0: Ermittlungen eingeleitet. Laut der Behörde wird unter anderem der Flugschreiber ausgewertet. Die Boeing der Vietnam Airlines war am Wochenende über das Ende der Startbahn hinausgerast und erst danach abgehoben. Die Maschine kehrte nach München zurück. Bei der Landung stieg Rauch am Fahrwerk auf. Verletzt wurde niemand. Die Fluggesellschaft bestätigte einen technischen Defekt. Das waren die Nachrichten. Das Wetter in Deutschland. Häufig trocken, von Westen später Regen, im Südosten länger anhaltender Regen bei 17 bis 8 Grad. Tagsüber Schauer oder Gewitter, auch trockene und freundliche Phasen, bei Höchstwerten bis 17 Grad im Erzgebirge und 30 Grad am Oberrhein. Am Mittwoch viel Regen, später teilweise trocken, 19 bis 30 Grad. Am Donnerstag Schauer, teilweise Gewitter, gebietsweise auch freundliche Phasen, bei 20 bis 27 Grad. Es ist 2.03 Uhr.
1: Vielen Dank an die Kollegen von den Nachrichten. Und wir machen gleich weiter mit einer Sofortmeldung. Achtung, Falschfahrer auf der A9 München-Nürnberg unterwegs. Zwischen München-Schwabing und Kreuz-München-Nord kommt Ihnen aktuell ein Falschfahrer entgegen. Fahren Sie äußerst rechts und überholen Sie nicht. Auf der A9 München-Nürnberg zwischen München-Schwabing und Kreuz-München-Nord ist ein Falschfahrer unterwegs. Vorsicht bitte in beiden Richtungen. Weiter geht's mit einer amtlichen Gefahrenmitteilung wegen aktueller Waldbrände in Belgien, Teilen von Rheinland-Pfalz, Baden-Württemberg, Nordrhein-Westfalen, Hessen und Saarland. Kann es zur Rauchbildung und Brandgeruch kommen? Bitte halten Sie in den Bereichen dort Fenster und Türen geschlossen. Lüftungsanlagen schalten Sie bitte aus, sowie auch Klimaanlagen. Zurück zu den Straßen. A2 Dortmund-Hannover zwischen Lünen-Süd und Kamen-Bergkamen. Nach einem Unfall in beiden Richtungen, Fahrbahn weiterhin gesperrt. Eine Umleitung führt über die U42 und die U65a. A61 Mönchengladbach-Venlo zwischen Kreuz Mönchengladbach und Mackenstein. In beiden Richtungen wegen Brückenbauarbeiten die Fahrbahn bis 5 Uhr gesperrt. Berlin, A111 stadteinwärts. Da ist wegen einer Ölspur zwischen Schulzendorfer Straße und Weidmannslusterdamm die Fahrbahn aktuell gesperrt.
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1: Freue mich, dass Sie am Radio sind. Herzlich willkommen am Mikrofon Ronny Krappmann.

Magier von Alvaro Soler in der ARD nach 2:11. Schön, dass Sie im Radio sind. Und für alle die, die gerade ja unterwegs sind, weil sie arbeiten, weil sie ja zu tun haben, sich engagieren. Und die seien mal ganz, ganz herzlich an der Stelle erwähnt und gegrüßt. Und auch vielen, vielen herzlichen Dank für Ihre Zuschriften hier zum Thema Gefühle. Und was macht das alles mit uns? Was bewegt Musik? Wie gehen wir denn mit Gefühlen, die in uns ausgelöst werden, um? Und da hat auch die Margit geschrieben, dass sie ganz, ganz große Gefühle hat bei einem ganz speziellen Song. Und rein zufällig, muss ich sagen, wirklich zufällig, ist er gleich am Start hier. Sie verbindet damit ganz, ganz viel, weil irgendwie er sie damals, als sie ihn das erste Mal im Radio gehört hat, sehr geflasht hat. Die Rede ist von 7 Seconds, Yosun Dur und Nene Cherry. Besonderer Song. Auch für mich, als ich begonnen habe mit Radio, vor vielen, vielen Jahren, war das einer der ersten Songs, die ich gespielt habe. Und ich war hin und weg. Und deswegen freue ich mich sehr, dass ich ihn jetzt nochmal spielen kann. Hier ist 7 Seconds in der ARD-Hitnacht.

Musik von Johnny Hates Jazz in der ARD Hitnacht. Um 2.23 Uhr machen wir jetzt einen Ausflug in die 80er Jahre und da gab es so einige coole Sachen. Zum Beispiel Miami Vice oder auch berühmte Tatorte mit Szymanski. Und manchmal gab es dazu auch noch coole Musik von dem einen oder anderen Künstler. Tja, und dieser hier, Klaus Lage, der hat Musik geschrieben, die oft auch für Filme verwendet worden ist. Und es gibt einen Titel, den hat er ganz lange immer sehr gern gesungen und der wird auch immer noch sehr, sehr oft gespielt. Der heißt Monopoly und den gibt es jetzt hier bei uns in der ARD-Hitnacht. Ein Klassiker aus den 80ern.

0: 2:31, eine Minute nach 3:00. Hier ist der Verkehrsservice in der ARD-Hitnacht. Gute Meldung, der Falschfahrer hat die Strecke um München herum verlassen. Sie haben wieder eine gute und freie Fahrt hoffentlich. Eine amtliche Gefahrenmitteilung wegen aktueller Waldbrände in Belgien, Teilen von Rheinland-Pfalz, Baden-Württemberg, Nordrhein-Westfalen, Hessen und Saarland kommt es zur Rauchbildung und Brandgeruch. Bitte Vorsicht, Fenster geschlossen halten, Klima- und Lüftungsanlagen bitte ausschalten. Soweit dieser Hinweis. Wir schauen weiterhin auf die Straße A2 Dortmund-Hannover zwischen Lünen-Süd und Kamenberg-Kamen. Nach einem Unfall in beiden Richtungen immer noch die Fahrbahn gesperrt. Es gibt eine Umleitung über die U42 und die U65a. A61 Mönchengladbach-Venlo zwischen Kreuz Mönchengladbach und Mackenstein. In beiden Richtungen Brückenbauarbeiten noch bis 5 Uhr Fahrbahn gesperrt. Und Berlin A111 stadteinwärts, da ist eine Ölspur zwischen Schulzendorfer Straße und Weidmannslosterdamm. Die Straße ist aktuell gesperrt. Soweit unser Blick auf die Straßen in Deutschland.
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1: Um 3 Uhr mit Ronald Lessig. Im belgischen Naturschutzgebiet Hohes Venn kämpfen Feuerwehrleute weiter gegen die Brände. Aus dem deutschen Grenzgebiet hieß es am Abend, die Brandlinie sei mehr als 2 Kilometer entfernt. Aus der Nachrichtenredaktion Konstanze Semidey.
2: Laut Feuerwehr Monschau ist die Situation dort derzeit relativ entspannt. Ein Sprecher sagte, man sei vor die Lage gekommen. Dennoch würden die Einsatzkräfte von Feuerwehr, Technischem Hilfswerk und Polizei die ganze Nacht über im Einsatz sein. Zuvor hatten etwa 30 Anwohner aus einem Ortsteil von Monschau ihre Wohnungen verlassen müssen. Sie können auch immer noch nicht zurück. Der Waldbrand im Hohen Venn ist einer der größten in der belgischen Geschichte. Etwa 3000 Hektar Fläche wurden innerhalb weniger Tage zerstört. Da der Boden aus Torf besteht, ist die Bekämpfung des Feuers besonders schwierig.
1: In Thüringen bröckelt die sogenannte Brombeer-Koalition. 2 Landtagsabgeordnete des BSW haben dem Regierungsbündnis mit CDU und SPD ihre Unterstützung entzogen. Aus der Nachrichtenredaktion Jonas Valentin Weber.
3: Anke Wilsing und Sven Künzel erklärten am späten Abend, dass sie Ministerpräsident Vogt nicht mehr mittragen. Damit kamen sie einer Forderung des Bundesvorstands nach. Dieser hatte vorgeschlagen, den CDU-Politiker durch einen überparteilichen Ministerpräsidenten zu ersetzen. Die übrige BSW-Fraktion hatte vorher dafür gestimmt, die Regierungszusammenarbeit mit CDU und SPD fortzusetzen. Bisher kam die Brombeer-Koalition schon nur auf 44 von 88 Sitzen im Erfurter Landtag. Hintergrund ist, dass die TU Chemnitz Vogt seinen Doktortitel entzogen hatte. Ihm wird vorgehalten, unsauber gearbeitet zu haben.
1: In London haben tausende Menschen an einer Mahnwache für den verstorbenen Cambridge-Professor Jason Arday teilgenommen. Aufgerufen hatte eine Antirassismus-Organisation. Jason Arday hatte als jüngster schwarzer Professor in der Geschichte der Elite-Uni für Aufmerksamkeit gesorgt. Nachdem zahlreiche Medien über Plagiatsvorwürfe berichtet hatten, war der 41-Jährige zurückgetreten. Am Freitag wurde er tot aufgefunden. Die Familie und auch der Kanzler der Uni Cambridge sprachen von einer rassistischen Hetzjagd. Gut 2 Wochen nach Kritik an FIFA-Präsident Infantino hat sich der Fußballweltverband von seinem Betriebsdirektor Kevin Lamour getrennt. Offiziell bedankte sich die FIFA für die 2-jährigen Dienste. Ansonsten werde zum Thema kein weiterer Kommentar abgegeben. Lamour hatte sich mit einem offenen Brief gegen das Vorhaben Infantinos gestellt, Anteile an der Fußball-WM und anderen Turnieren an Investoren zu verkaufen. Nach massivem Widerstand hat Infantino seine Investorenpläne inzwischen verworfen. Das waren die Nachrichten. Das Wetter in Deutschland. Tagsüber Schauer und einzelne Gewitter, auch trockene und freundliche Phasen, bei 17 Grad im Erzgebirge und 30 Grad am Oberrhein. Am Mittwoch viel Regen, später trocken, 19 bis 30 Grad. Es ist 3.03 Uhr.
4: Zeit, um auf die Straßen zu schauen. Hallo lieber Autofahrer, hier ist der Verkehrsservice in der ARD-Hitnacht. A2 Dortmund-Hannover zwischen Lünen-Süd und Kamenberg-Kamen nach einem Unfall in beiden Richtungen Fahrbahn gesperrt. Eine Umleitung führt über die U42 U65A. A8 Salzburg Richtung München zwischen Anger und Neukirchen nach einem Unfall aktuell Fahrbahn gesperrt. A61 Mönchengladbach-Venlo zwischen Kreuz Mönchengladbach und Mackenstein. In beiden Richtungen wegen Brückenbauarbeiten. Fahrbahn gesperrt, das Ganze noch bis 5 Uhr. Berlin, die A111 ist stadteinwärts wegen einer Ölspur zwischen Schulzendorfer Straße und Waldmannslosterdamm gesperrt. Soweit unser Blick auf die Straßen in Deutschland.
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4: 3:03 Uhr inzwischen. Jetzt kann man so reinstarten. Neuen Tag. Und auch guten Morgen sagen. Am Mikrofon Ronny Krapp.

Cornelius her in der ARD-Hitnacht zu hören mit When I Need You, ein Klassiker bei uns im Programm. Und die Zuschriften, die reißen nicht ab, was mich sehr freut. Ich lese gern alles, was Sie so auf dem Herzen haben über Ihre Gefühle und das, was man macht mit der Musik und auch das Alltägliche und Ihre kleinen Geschichten. Sehr, sehr unterhaltsam und auch vielen Dank für Ihr Vertrauen, was Sie mir da entgegenbringen. Und für alle Trucker, die mir hier schreiben, schon mal eine gute Fahrt. Jungs, schön, dass ihr anhaltet. Wenn ihr mir schreibt, haben mir schon zwei Leute geschrieben, sie sind extra auf dem Parkplatz, damit sie mir was schreiben können. Das macht ja auch richtig so, ne? Also nicht während der Fahrt hier irgendwie Handy benutzen. Das ist, glaube ich, keine gute Idee. Deswegen lieber einfach mal anhalten, aussteigen, ein paar Kniebeuge machen, kurz eine Nachricht schreiben, ein Käffchen trinken und dann weiterfahren. Also, gute Fahrt. Freddy. Ich brauche, glaube ich, einen Kaffee. Freddy, danke schön. Grüße nach Offenburg zurück und ich habe mich sehr gefreut. Tja, das ist live hier. Da kann man sich auch mal ein bisschen verheddern. Ich hole mir jetzt einen Kaffee und lese noch ganz schnell weiter hier und dann hören wir uns gleich wieder. Und bis dahin gibt's Musik von Soft Cell zum Beispiel oder auch hier den wir. Cliff Richard, viel

Hier ist die ARD-Hitnacht, 3.20 Uhr inzwischen, 10 Minuten vor 4. Guten Morgen allerseits. Schön, dass wir Sie begleiten dürfen zum Start in den neuen Tag. Ja, mit den Gefühlen, das ist schon so eine Sache. Manchmal überkommen Sie einen bei einem schönen Titel oder bei einem tollen Film oder einfach, weil man ja einem geliebten Menschen in die Augen blickt und merkt und spürt, was er einem bedeutet. Geht dir das auch manchmal so? Naja, so ist das Leben, ne? Wir sind halt nicht aus Stein, wir sind Menschen, wir haben ein Herz, wir haben eine Seele und wenn man es zulässt, dann kann man eine ganze Menge erleben mit seinen eigenen Gefühlen, glauben Sie mir. Tainted Love, jetzt am Start, ein cooler Song von Softcell, Musik aus den 80ern, bei uns ganz, ganz hoch geschrieben.

0: verkennen wir der Song von Mr. Christopher in der ARD Hitnacht. Und dann haben wir es 3.30 Uhr, halb vier. Wir schauen auf die Straßen in Deutschland. 3.30 Uhr, halb vier. Hier ist der Verkehrsservice in der ARD Hitnacht. Noch einmal eine amtliche Gefahrmitteilung. Aktuelle Waldbrände in Belgien, in Teilen von Rheinland-Pfalz, Baden-Württemberg, Nordrhein-Westfalen, Hessen und dem Saarland. Dadurch kann es zu Rauchbildung und Brandgeruch kommen. Bitte lassen Sie die Fenster und Türen geschlossen, schalten Sie Klima- und Lüftungsanlagen aus. Wir blicken auf die Straßen A2 Dortmund-Hannover zwischen Lünen-Süd und Kamenberg-Kamen. Nach einem Unfall in beiden Richtungen Fahrbahn gesperrt. Eine Umleitung führt über die U42 und U65. A8 Salzburg Richtung München zwischen Anger und Neukirchen. Nach einem Unfall Fahrbahn gesperrt. Umleitung führt über die U4. A61 Mönchengladbach-Venlo zwischen Kreuz Mönchengladbach und Mackenstein. Beide Richtungen wegen Brückenbauarbeiten gesperrt. Das Ganze bis 5 Uhr. A66 Fulda Richtung Frankfurt zwischen Neuhof Nord und Neuhof Süd wegen einer Person im Tunnel. Der Tunnel aktuell gesperrt. Vorsicht! Berlin A111, da ist stadteinwärts wegen einer Ölspur zwischen Schulzendorfer Straße und Waldmannsloster Damm die Fahrbahn gesperrt. Soweit unser Blick auf die Straßen in Deutschland.
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0: Guten Morgen wünscht Ronny Krappmann.

On the Radio, Donna Summer, hier bei uns im Radio, in der ARD-Hitnacht. Tja, manchmal schicken einen die Gefühle auch so ein bisschen auf andere Wege. Kennen Sie das? Man hat so eine Gefühlsschwankung und sagt sich, wo geht denn das jetzt hin? Was mache ich denn jetzt? Und da überlegt man so und dann fährt man vielleicht so im Auto oder ist unterwegs und macht rein zufällig das Radio an. Und dann wird einem die Antwort wahrlich abgenommen. Funktioniert, glauben Sie mir. Ich muss nicht sagen, glauben Sie mir, ist Quatsch. Also lassen Sie sich ganz so einfach drauf ein, weil jetzt kommt ein Mann, der hat das ausprobiert mit den anderen Wegen und war dann nicht mal ganz unerfolgreich. Und was er da so erlebt hat und was ihn bewegt, gefühlstechnisch, das hat er in eine gute Musik verpackt und in einem guten Text und das Ganze auch noch gesungen. Hier ist er. Hier ist Andreas Burani mit Auf anderen Wegen.

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1: Um 4 Uhr mit Ronald Lessig. Beim Deutschen Zentrum für Luft- und Raumfahrt in Kochstedt in Sachsen-Anhalt wird heute ein neues Technologiezentrum zur Drohnensicherheit eingeweiht. Zur Eröffnung werden unter anderem Bundesinnenminister Dobrindt und Bundesforschungsministerin Beer erwartet. Was das neue Zentrum leisten soll, berichtet Birte Sönnigsen in Berlin.
2: Hier soll neue Drohnentechnik erforscht und entwickelt werden und am Flughafen Magdeburg-Kochstedt auch direkt in der Praxis getestet werden. Ziel ist es, mit der rasanten technischen Entwicklung im Bereich der Drohnen mitzuhalten. Unterschiedliche Drohnentypen mit Sensoren zu erkennen, wird immer komplizierter. Und KI-gesteuerte Drohnen können inzwischen auch Ziele ansteuern, selbst wenn man versucht, sie mit einem Störsender davon abzuhalten. Das Zentrum soll also dabei helfen, dass Deutschland beim technischen Wettrüsten mit Drohnen mithalten kann.
1: In Belgien, nahe der deutschen Grenze, kämpft die Feuerwehr weiter gegen die verheerenden Feuer im Naturschutzgebiet Hohes Venn. Auch etwa 240 deutsche Einsatzkräfte sind in mehreren Schichten im Einsatz. Die Brandlinie sei gut 2 Kilometer von der Grenze entfernt, hieß es zuletzt von der Feuerwehr der Stadt Monschau in Nordrhein-Westfalen. Weil der Wind wieder zunehmen soll, werde engmaschig kontrolliert. In Thüringen bröckelt die sogenannte Brombeer-Koalition. 2 Landtagsabgeordnete des BSW haben dem Regierungsbündnis mit CDU und SPD ihre Unterstützung entzogen. Aus der Nachrichtenredaktion Jonas Valentin Weber.
3: Anke Wilsing und Sven Künzel erklärten am späten Abend, dass sie Ministerpräsident Vogt nicht mehr mittragen. Damit kamen sie einer Forderung des Bundesvorstands nach. Dieser hatte vorgeschlagen, den CDU-Politiker durch einen überparteilichen Ministerpräsidenten zu ersetzen. Die übrige BSW-Fraktion hatte vorher dafür gestimmt, die Regierungszusammenarbeit mit CDU und SPD fortzusetzen. Bisher kam die Brombeer-Koalition schon nur auf 44 von 88 Sitzen im Erfurter Landtag. Hintergrund ist, dass die TU Chemnitz Vogt seinen Doktortitel entzogen hatte. Ihm wird vorgehalten, unsauber gearbeitet zu haben.
1: In London haben tausende Menschen an einer Mahnwache für den verstorbenen Cambridge-Professor Jason Erday teilgenommen. Aufgerufen hatte eine Antirassismus-Organisation. Jason Erday hatte als jüngster schwarzer Professor in der Geschichte der Elite-Uni für Aufmerksamkeit gesorgt. Nachdem zahlreiche Medien über Plagiatsvorwürfe berichtet hatten, war der 41-Jährige zurückgetreten. Am Freitag wurde er tot aufgefunden. Die Familie und auch der Kanzler der Uni Cambridge sprachen von einer rassistischen Hetzjagd. Das waren die Nachrichten. Das Wetter in Deutschland. Tagsüber Schauer und Gewitter, auch trockene und freundliche Phasen bei bis zu 17 Grad im Erzgebirge und 30 Grad am Oberrhein. Am Mittwoch viel Regen, später trocken 19 bis 30 Grad. Am Donnerstag Schauer bis 27 Grad. Es ist 4.03 Uhr.
4: Guten Morgen, liebe Autofahrer. Wir schauen gemeinsam auf die Straßen in Deutschland. Es geht los mit der A2. Und zwar Dortmund-Hannover. Zwischen Lünen-Süd und Kamenberg kamen nach einem Unfall in beiden Richtungen Fahrbahn gesperrt. Es gibt eine Umleitung und die führt über die U42 und U65a. A61 Mönchengladbach-Venlo. Zwischen Kreuz Mönchengladbach und Mackenstein. In beiden Richtungen wegen Brückenbauarbeiten bis 5 Uhr die Fahrbahn gesperrt. Und Berlin A111. Da ist stadteinwärts wegen einer Ölspur zwischen Schulzendorfer Straße und Waldmannslusterdamm die Stadtautobahn gesperrt. Soweit unser Blick auf die Straßen in Deutschland. Gute Fahrt.
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4: Auf geht's. Guten Morgen wünscht Ronny Krappmann.

Inzwischen 4:21 Uhr. In 9 Minuten ist es 16:30 Uhr. Wir wünschen einen guten Start in den neuen Tag und freuen uns, dass Sie am Radio sind und dass Sie uns begleiten in diesen neuen Tag hinein. Seien Sie uns herzlich willkommen.

0: Klassiker aus den 80ern. Imagination mit Just an Illusion in der ARD Hitparade. Und hier ist der Verkehrsservice in der ARD Hitnacht mit einer Sofortmeldung. Achtung, Falschfahrer unterwegs auf der B51 A43 Osnabrück-Münster zwischen Auffahrt Weseler Straße und Kreuz Münster Süd kommt Ihnen aktuell ein Falschfahrer entgegen. Fahren Sie äußerst rechts und überholen Sie nicht. Auf der B51 A43 Osnabrück-Münster zwischen Auffahrt Weseler Straße und Kreuz Münster Süd ist ein Falschfahrer unterwegs. Vorsicht in beiden Richtungen. A2 Dortmund-Hannover zwischen Lünen-Süd und Kamenberg-Kamen nach einem Unfall in beiden Richtungen Fahrbahn gesperrt. Die Umleitung führt über die U42 und U65a. A61 Mönchengladbach-Venlo zwischen Kreuz Mönchengladbach und Mackenstein. In beiden Richtungen wegen Brückenbauarbeiten bis 5 Uhr die Fahrbahn gesperrt. Berlin A111 ist stadteinwärts wegen einer Ölspur zwischen Schulzendorfer Straße und Waldmannslusterdamm aktuell gesperrt. Soweit unser Blick auf die Straßen in Deutschland.
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0: Am Mikrofon Ronny Krappmann.

Hier ist der Verkehrsfunk in der ARD-Hitnacht. Nochmal mit einer Sofortmeldung. Achtung! Falschfahrer auf der B51 A43 Osnabrück-Münster unterwegs zwischen der Auffahrt Weselerstraße und Kreuz Münster Süd. Kommt Ihnen noch immer ein Falschfahrer entgegen? Fahren Sie bitte äußerst rechts und überholen Sie nicht. Ich wiederhole. Auf der B51 A43 Osnabrück-Münster zwischen Auffahrt Weselerstraße und Kreuz Münster Süd ist noch immer ein Falschfahrer unterwegs. Fahren Sie bitte äußerst vorsichtig und überholen Sie nicht.

Fool's Garden mit dem Lemon Tree und damit sagen wir nochmal guten Morgen Deutschland, schön, dass Sie mit uns aufstehen. Es ist 4.52 Uhr, in 8 Minuten gibt es Nachrichten, Wetter und Verkehr und einige Morningshows werden schon übernehmen. Einige Stationen hier von der ARD-Hitnacht werden sich ausklinken und übernehmen dann die Landesprogramme. Gerade habe ich auch von Schwabenländle Post bekommen von der Hedwig und von Dieter. Die fahren heute quer durch Deutschland, besuchen Verwandtschaft und haben sich gefreut, dass sie so herzlich geweckt worden sind von uns. Na, das freut uns natürlich auch sehr. Das wollen wir ja gefühlvoll machen. War ja schließlich unser Thema in dieser Nacht. Die Gefühle, musikalisch und mit ihren Gedanken, die sie mir geschrieben haben. Dafür bedanke ich mich ganz, ganz herzlich. Denn das Verhalten eines Menschen ist ja bekanntlich immer sein. Eine Botschaft. Und Ihre Botschaft heute, das war wirklich sehr, sehr liebevoll und einfach nur wunderbar. Herzlichen Dank, sagt Ronny Krabmann. Und nicht vergessen, im Leben kannst du gegen alles kämpfen, aber nicht gegen deine Gefühle. In diesem Sinne, einen gefühlvollen und wunderschönen Tag.

0: 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Um 5 Uhr mit Ronald Lessig. Beim Deutschen Zentrum für Luft- und Raumfahrt in Kochstedt in Sachsen-Anhalt wird heute ein neues Technologiezentrum zur Drohnensicherheit eingeweiht. Zur Eröffnung werden unter anderem Bundesinnenminister Dobrindt und Bundesforschungsministerin Beer erwartet. Was das neue Zentrum leisten soll, berichtet Birte Sönnigsen in Berlin.
1: Hier soll neue Drohnentechnik erforscht und entwickelt werden und am Flughafen Magdeburg-Kochstedt auch direkt in der Praxis getestet werden. Ziel ist es, mit der rasanten technischen Entwicklung im Bereich der Drohnen mitzuhalten. Unterschiedliche Drohnentypen mit Sensoren zu erkennen, wird immer komplizierter. Und KI-gesteuerte Drohnen können inzwischen auch Ziele ansteuern, selbst wenn man versucht, sie mit einem Störsender davon abzuhalten. Das Zentrum soll also dabei helfen, dass Deutschland beim technischen Wettrüsten mit Drohnen mithalten kann.
0: In Belgien nahe der deutschen Grenze kämpft die Feuerwehr weiter gegen die verheerenden Feuer im Naturschutzgebiet Hohes Venn. Auch etwa 240 deutsche Einsatzkräfte sind in mehreren Schichten im Einsatz. Die Brandlinie sei gut 2 Kilometer von der Grenze entfernt, hieß es zuletzt von der Feuerwehr der Stadt Monschau in Nordrhein-Westfalen. Weil der Wind wieder zunehmen soll, werde engmaschig kontrolliert. In Thüringen bröckelt die sogenannte Brombeerkoalition. 2 Landtagsabgeordnete des BSW haben dem Regierungsbündnis mit CDU und SPD ihre Unterstützung entzogen. Aus der Nachrichtenredaktion Jonas Valentin Weber.
2: Anke Wilsing und Sven Künzel erklärten am späten Abend, dass sie Ministerpräsident Vogt nicht mehr mittragen. Damit kamen sie einer Forderung des Bundesvorstands nach. Dieser hatte vorgeschlagen, den CDU-Politiker durch einen überparteilichen Ministerpräsidenten zu ersetzen. Die übrige BSW-Fraktion hatte vorher dafür gestimmt, die Regierungszusammenarbeit mit CDU und SPD fortzusetzen. Bisher kam die Brombeer-Koalition schon nur auf 44 von 88 Sitzen im Erfurter Landtag. Hintergrund ist, dass die TU Chemnitz Vogt seinen Doktortitel entzogen hatte. Ihm wird vorgehalten, unsauber gearbeitet zu haben.
0: Gut 2 Wochen nach Kritik an FIFA-Präsident Infantino hat sich der Fußballweltverband von seinem Betriebsdirektor Kevin Lamour getrennt. Offiziell bedankte sich die FIFA für die 2-jährigen Dienste. Ansonsten werde zum Thema kein weiterer Kommentar abgegeben. Lamour hatte sich mit einem offenen Brief gegen das Vorhaben Infantinos gestellt, Anteile an der Fußball-WM und anderen Turnieren an Investoren zu verkaufen. Nach massivem Widerstand hat Infantino seine Investorenpläne verworfen. Das waren die Nachrichten.
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4: Das Wetter für uns in Hamburg. Philipp, bist du's?
5: Ja, wieder da.
4: Ich hätte dich fast nicht erkannt.
5: Ich bin gestern Abend aus Frankreich angereist.
4: Wahnsinn.
5: Eigens jetzt hier für diesen Moment.
4: Guck mal.
5: Und denke mir, hätte ich auch bleiben können in Frankreich.
4: Nein. Wir freuen uns sehr, dass du wieder da bist.
5: Ja, ich freue mich ja auch, aber das Wetter, das
4: war... Wir lassen es extra regeln jetzt für dich, weil es so heiß war in Frankreich.
5: Ja, das wiederum ist ganz gut. Also Eppendorf im Moment 14 Grad. Mehr als 19 Grad werden es nicht. Da war ich das Doppelte gewohnt die letzten 2 Wochen. Heute auch viele Wolken. Immer wieder Schauerregen in Hamburg.
4: Ist doch gut, dass du wieder hier bist. Blitzer und Staus aus unserem Verkehrszentrum Roter Baum.
5: Und ich wäre auch besser jetzt zurückgekommen, denn da wäre ich schneller da gewesen. Die Straßen sind frei, keine großen Störungen bei Bussen und Bahnen, auch soweit alles gut, aber nicht übertreiben. Es gibt einen Blitzer, den Jan gesehen hat. Ein Willkommensgeschenk, wenn Sie Richtung Hamburg fahren auf der A261 in Höhe der Abfahrt Marmsdorf. Da steht ein Blitzanhänger.
4: Dankeschön fürs Melden, Jan. Gute und sichere Fahrt.
6: Guten Morgen.
4: Von Kageneck ist wieder da.
5: Hallo, guten Morgen.
4: Ich bin Nicole Steins. Wir haben viel zu besprechen. Ich habe mich auch nicht gemeldet extra die letzten 3 Wochen bei dir, damit du deine Ruhe hast.
5: Also da bin ich froh, dass das der Grund war. Ich dachte schon, es wäre was.
4: Nein, wir müssen alles besprechen, wie es denn war in deinem Urlaub. Also deswegen spielen wir erstmal schön Musik und wir können reden. Diana Ross ist dran. Und

0: Pink Floyd sind das. Another Brick in the Wall. Die größten Hits aller Zeiten spielen wir hier bei NDR 90,3 um 11 nach 5 in unserem 5 Uhr Club. Philipp, und du hast wirklich gefehlt die letzten Wochen in unserem Club hier heute. Also, was ist das alles ohne dich?
1: Ja, weil es gibt ja hier im Team wirklich niemanden, der so gut tanzen kann beim Clubtanz wie ich.
0: Das ist also ja der entscheidende Punkt. Immer morgens hier bei uns um 11 nach 5. Und deshalb freue ich mich sehr darauf, dass wir heute wieder einen richtig tollen Tanz. Nein, am ersten Tag nach deinem Urlaub musst du nicht tanzen.
1: Es zwickt auch noch ein bisschen.
0: Siehste, wir können endlich unseren Song wieder hören von Johannes Oerding, denn der geht ja nur mit dir.
1: Ja, da freust du dich
0: da
1: natürlich.
0: Da freue ich mich drauf, ich habe mich Wochen drauf gefreut. Also bitte, Johannes, leg los.

0: immer wieder schön.
1: Ja, der so, sollte das beruflich machen.
0: Ja, so soll es sein, so soll es bleiben. Ich nicht.
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5: Ich

0: Ja, Hot Chocolate bei NDR 90,3. It started with a kiss. So fängt's immer an und irgendwann brauchst du dann Mädchen- oder Jungsnamen. Du heißt Philipp. Philipp ist eindeutig Junge, würde ich
1: sagen. Ja, also ja, als Mädchen würde ich jetzt nicht Philipp heißen.
0: Nee, der Philippa wär's dann wahrscheinlich.
1: Ja, stimmt. Das, Nicole, aber ist ja ein anderer Name dann.
0: Ja, Nicole ist auch Mädchen.
1: Eindeutig.
0: Aber es gibt so Unisex-Namen, ne?
2: Der Junge heißt ihn offiziell Sascha Pascal Kevin.
3: Ja.
2: Und das Mädchen Sascha Pascal Scarlett.
3: Ja, Scarlett mach ich nun gar nicht so leiden. Also wenn schon so schickimicki Mädchenname, dann finde ich Amber ganz schön.
4: Was ist das denn?
2: Amber? Amber ist auch für Jungs. Witzig, fand Timo auch schick.
0: Heißt Amber nicht nachher der Hund? Also, aber wer ist denn dann jetzt schwanger? Tino oder Rocky? Also ich weiß nicht, wir müssen uns die ganze Folge anhören. Frühstück bei Stefanie, die lustigste Radiokomödie der Stadt. Natürlich hier bei uns um 5 Uhr.

0: Das war die Trommel, die sagt, der Song ist vorbei. ABC, The Look of Love hier bei NDR 90,3 um 5:30. Damit Zeit für das Wetter für uns in Hamburg.
1: Ja, da trommelt der Regen mal aufs Vordach. Heute im Laufe des Tages immer wieder Schauerregen hatten wir jetzt heute früh schon. Da gibt es jetzt im Vormittag auch mal längere trockene Phasen, aber am Nachmittag dann wieder mehr Regen. Bis zu 19 Grad maximal in Sinsdorf, jetzt im Moment 13 Grad.
0: Blitzer und Staus aus unserem Verkehrszentrum Roter Baum.
1: Eine Meldung habe ich schon von der A7 Flensburg Richtung Hamburg zwischen Schnellsen Nord und Schnellsen. Da ist eine ungesicherte Unfallstelle. Bitte vorsichtig fahren. Sonst keine Staus auf den Straßen. Auch bei Bussen und Bahnen läuft es anständig. Und der Rainer ist schon unterwegs. Der hat uns einen Blitzer gemeldet. An der A24 Richtung Hamburg zwischen dem Kreuz Ost und Jenfeld.
0: Rainer, vielen Dank fürs Melden in unserer NDR Hamburg App.
1: Oder Sie klingeln durch. 08000 90 93 93.
0: Guck mal, du weißt ja sogar die Nummer noch nach deinem Urlaub.
1: Ich hatte kurz Sorge.
0: Klappt alles.
2: Guten Morgen.
0: Ging dein Passwort für den Computer auch noch, oder?
1: Witzigerweise, ich habe es unbewusst eingegeben.
0: Mhm. Mit Augen zu.
1: Ja, wirklich. Das war so, das kam so aus mir raus.
0: Das ist ja toll. Es kommt einfach so aus mir raus. Ist das nicht herrlich? Philipp von Kageneck ist da.
1: Hallo.
0: Ich bin Nicole Stahl. Guck mal, deshalb

0: an den Gitarren. Supertramp für Sie zum Start in diesen Dienstag mit Give a Little Bit hier bei uns bei NDR 90,3. Schönen guten Morgen um 5.40 Uhr.
1: Frühstück bei Stefanie.
2: Es ist ja, wie es ist.
1: Und das sind ihre Gäste. Herr Ahlers.
3: Ja, das tut ja nichts zu sagen.
1: Udo.
4: Ja, das kann's haben.
1: Und Opa Gerke.
5: Steffi, machst du mir Mettbrötchen?
2: Nee, muss ich erst schmieren. Milch und Zucker nimmt ihr selber, ne? Wisst ihr was?
6: Ja, was?
2: Timo ist schwanger, also seine Freundin.
6: Nein, er ist doch erst 16.
2: Oh, hör auf, du. Meine Schwester ist sowas von fertig. Das ist ja peinlich.
6: Ach.
2: Ja, wegen diesen komischen Namen. Haben die sich ja schon so ausgesucht. Also pass auf, egal was es wird, das Kind soll Sascha Pascal heißen.
3: Moment. Auch als Mädchen?
2: Ja, das sind so Unisex-Namen. Also gehen beide für beides. Du musst ja nur unter Umständen noch einen weiteren Namen nehmen, um zu zeigen, was das denn nun genau ist. Also,
6: ja.
2: Der Junge heißt dann offiziell Sascha Pascal Kevin.
6: Ja.
2: Und das Mädchen Sascha Pascal Scarlett.
6: Ja, Scarlett mache ich nun gar nicht so leiden. Also wenn schon so schickimicki Mädchenname, dann finde ich Amber ganz schön.
5: Was ist denn?
2: Amber? Amber ist auch für Jungs. Witzig, fand Timo auch schick.
6: Also allein schon. Möchtest du als Mann Amber heißen? Was weiß ich, auf dem Bau und dann rufen sie Amber.
2: Ja, ja,
6: wo
2: ja.
6: Wo sind die Schalbretter? Amber.
2: Ist ja gut.
5: Du, Udo, ich kannte mal einen, der hieß Gabi, aber der rasierte sich im Gesicht. Glaube mir, Udo.
6: Ja.
5: Glaube mir.
6: Es macht ja sein.
2: Ja, oder stell dir vor, ein Politiker mit Unisex-Namen, da ist es auch nicht leicht, was weiß ich. Sandy Adenauer?
5: Udo.
2: Den hätten sie ja nicht für voll genommen, ne?
6: Das wäre ein ganz anderes Deutschland geworden, meine ich.
3: Also Leute, jetzt will ich euch mal was sagen. John Wayne, der hieß in echt mit Vorname Marion.
5: Was? Ich denke Monika.
3: Franz, das ist ja nun ein ganz anderes Thema. Also, er hieß Marion.
6: Also, das glaube ich nicht. Marion, er war doch nun so ein Harden und dann Marion.
3: Er kann es überall nachlesen, das ist Tatsache.
6: Also.
3: Was?
2: Also, auf jeden Fall hätte ich für John Wayne Monika besser wie Marion gefunden. Aber das wäre gar nicht gegangen, ne?
5: Ihr habt es jetzt endlich. Ich brauche noch Ente von Walt Disney mit 10 Buchstaben.
2: Gustav Gans.
5: Ja, der passt.
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das ist ein Song, der macht schon bei den ersten Klavierakkorden Gänsehaut, oder? John Lennon und Imagine, also wirklich einer der größten Hits aller Zeiten. Spielen wir hier für Sie bei NDR 90,3, damit Sie gut in diesen Dienstag kommen, jetzt um 6:10 mit Harry Styles. As It Was. 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

0: Crowded House, Don't Dream, It's Over.
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0: Over ist hier gar nichts, es geht erst richtig los für diesen Dienstag. Gleich mit Womack & Womack, Teardrops hören wir und vorher natürlich unsere Nachrichten jetzt mit Caro Weiß.
3: Guten Morgen, es ist 6 Uhr.
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3: Kürzungen bei Schulbegleitungen sorgen weiter für Ungewissheit. Im Hamburger Hafen wird seit dem Abend gestreikt. Und neues Forschungszentrum zur Drohnenabwehr wird heute eröffnet. Das Wetter bewölkt, später Schauer, bis 19 Grad. Mehr als 4000 Hamburger Kinder brauchen eine Schulbegleitung, um gut lernen zu können. Aber manchen Schulen wird fürs kommende Jahr ein Großteil der Begleitungen gestrichen. Und viele Familien wissen laut Elternvertretern immer noch nicht, ob ihr Kind überhaupt Betreuung erhalten wird. Jenny Witt.
4: Viele Kinder mit Behinderungen oder problematischem Verhalten brauchen eine Schulbegleitung, um zu lernen, im sozialen Umgang oder auch, um in der Schule essen zu können. Das kostete zuletzt 40 Millionen Euro jährlich. Kurz vor den Sommerferien kündigte Bildungssenatorin Xenia Beckeres einschränkende Maßnahmen an. Deren Auswirkungen werden jetzt klar. Mehrere Schulen berichten NDR 90,3 auf Anfrage, dass ihre Begleitungsstunden um mehr als die Hälfte gekürzt worden sind. Eine hatte vergangenes Jahr 700 Stunden. Jetzt sind es nur noch 200. Keine der Schulen will genannt werden. Auch Familien berichten von Kürzungen, sagt der Kreiselternrat Sonderschulen. Andere hätten bislang noch nichts gehört, obwohl das Schuljahr am Donnerstag beginnt. Es sei eine teils chaotische und intransparente Lage. Die Bildungsbehörde wollte sich bis zur heutigen Landespressekonferenz nicht weiter äußern.
3: Seit gestern Abend wird der Hamburger Hafen bestreikt. Damit will die Gewerkschaft Verdi ihre Forderung von 8,2% mehr Lohn durchsetzen. Auch in 5 weiteren Häfen laufen 24-stündige Warnstreiks. Reinhard Postelt.
5: Auf der Elbe sah man die Wirkung des angekündigten Warnstreiks schon gestern. Kaum ein Frachtschiff fuhr abends in Hamburgs Hafen, um nicht 24 Stunden festzusitzen. Nur 2 große Containerschiffe liefen noch ein, die COSCO Denmark und die Houston Express. Die Terminals der Hala und von Eurogate liegen weitgehend still, viele Containerbrücken sind hochgeklappt. Die Warnstreikenden wollen auf einer Kundgebung um 10.30 Uhr gegen das Angebot des Zentralverbands der deutschen Seehafenbetriebe ZDS protestieren. Es sieht vor, 5,1% mehr Lohn plus 300 Euro Urlaubsgeld bei 19 Monaten Laufzeit. Verdi fordert 8,2% mehr bei einer Laufzeit von 12 Monaten. Der ZDS hatte erklärt, sein Angebot sei besser als die Tarifabschlüsse der Chemie und des Groß- und Außenhandels. Verdi verkenne die wirtschaftliche Realität.
3: Und weitere Infos dazu finden Sie in der NDR Hamburg App. Heute startet offiziell der Betrieb des neuen Technologiezentrums zur Drohnensicherheit. Der Standort ist der Flugplatz Kochstedt in Sachsen-Anhalt. Bundesinnenminister Alexander Dobrindt weiht das Drohnenzentrum heute offiziell ein. Max Hensch.
6: Orten stören, abfangen. Die tägliche Aufgabe am Flughafen Kochstedt in Sachsen-Anhalt. Das Gelände liegt etwas verloren in der Provinz südlich von Magdeburg. Seit 2019 wird hier an Drohnen geforscht. Zunächst zur Erkennung von Waldbränden oder zum Transport von Medikamenten. Nun immer stärker auch für das Militär. Ursprünglich war der Flughafen von Kochstedt ein sowjetischer Militärstützpunkt im geteilten Deutschland. Dass der Flughafen Kochstedt nun zum deutschen Technologiezentrum für Drohnensicherheit ausgebaut wird, scheint fast logisch. Mehr als ein Dutzend Einrichtungen forschen hier bereits. Quasi im Wochentakt laufen Tests. Erst kürzlich probierten Polizeibeamte Abwehrsysteme aus. Und die rasante Entwicklung der Angriffsdrohnen mit Wärmebild, Glasfaser und Sprengladungen, etwa im Ukraine-Krieg oder an der Straße von Hormus, bringen die Bundesregierung nun dazu, weiter in eigene Strukturen zu investieren.
3: Der Waldbrand im belgischen Naturschutzgebiet Hohes Venn hat sich nicht weiter der deutschen Stadt Monschau angenähert. Entwarnung gibt die Feuerwehr aber nicht. Denn für heute ist starker Wind vorhergesagt. Auch etwa 240 deutsche Einsatzkräfte sind in mehreren Schichten im Einsatz. Die Bundeswehr unterstützt ebenfalls. 2 Hubschrauber mit Wasserbehältern helfen beim Löschen. Es gibt erneut Streit um die Kosten für die Zweitwohnung von Ex-Kanzler Olaf Scholz in Altona. Denn schusssichere Fenster, die bereits vor 5 Jahren beschafft wurden, sollen jetzt aufwendig eingebaut werden. Das kritisiert der Bund der Steuerzahler und will wissen, wer die Maßnahme entschieden hat. Zuvor hatte die Dauerbewachung der Wohnung für Kritik gesorgt. Bei der Polizei sammelten sich zehntausende Personalstunden dafür an. Und das, obwohl Scholz überwiegend in Berlin lebt.
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0: Aber aus seinen Fenstern hier bei uns in Hamburg würde er jetzt einen mega Sonnenaufgang sehen. Das Wetter für uns in Hamburg?
7: Ja, da sind ein paar Wolkenlücken zu sehen. Entschuldigung, aktuell. Aber auch immer mal wieder Regenschauer, die durchziehen können. Jetzt haben wir längere trockene Phasen im Moment. Aber am Nachmittag, am Abend wieder mehr Regen. 19 Grad maximal. Die Sonne hat es sehr, sehr schwer. Auch wenn wir im Moment ein bisschen was erahnen können von ihr. In Schnelsen messen wir 13 Grad.
0: Ja, aber sie strahlt die Wolken so schön rosa an von unten.
7: Ja, ist doch schön.
0: Ja, schön. Blitzer und Staus aus unserem Verkehrszentrum Roter Baum.
7: Auch noch schön, es gibt keine großen Staus. Straßen werden langsam voller, aber es läuft noch alles halbwegs gut. Bei Bussen und Bahnen auch, bei der S1, da haben wir im Moment ein paar Verspätungen. Aber das im Großen und Ganzen ist noch ein anständiges Bild. Und der Jan, der hat noch einen Blitzer gesehen an der A261 Richtung Hamburg in Höhe der Abfahrt Marmsdorf.
0: Dankeschön fürs Melden, Jan. Gute und sichere Fahrt.
8: Guten Morgen.
0: Schön, dass du wieder da bist aus dem Urlaub, Philipp von Kageneck.
7: Ach, ich freue mich.
0: Siehste, guten Morgen. Ich mich auch. Hier ist Nicole Steins. Kommen Sie gut in diesen Dienstag mit uns jetzt mit Womack & Womack und Teardrops. Schönen guten Morgen.

0: Ist es auch schon 6:12 hier bei uns bei NDR 90,3. Kommen Sie gut in diesen Dienstag hinein. Und er war unter anderem der Rostocker Ermittler Buckhoff im Polizeiruf 110. Und gestern Nachmittag, Philipp, war live hier bei uns im NDR 90,3 Studio Schauspieler Charlie Hübner.
1: Ja, und am Abend, da war dann nämlich die Hamburg-Premiere von seinem neuen Film Spaziergang nach Syrakus im Abaton, im Zeise und Open Air beim Rathaus Altona. War natürlich alles ausverkauft. Da spielt der Charlie Hübner gemeinsam mit seiner Frau Lina Beckmann.
0: Ab Donnerstag können wir den Film in allen Kinos sehen. Und hier bei NDR 90,3 hat Charlie Hübner auch so ein bisschen aus dem Nähkästchen geplaudert und erzählt, ja, dass er eigentlich gar nicht Schauspieler werden wollte.
2: Rockmusiker, genau. Also Sportler oder Rockmusiker. Und dann hatte ich auch angefangen, eine Band zu gründen. Wir waren auch so eine Rock-Jazz-Band, die hieß Murder im Akörder. Den Titel sage ich so gerne, weil die Leute immer fragen, was soll das? Mord im Akkord. Und wir waren so, das war so irgendwie Jazz-Rock. Ich war da der Bassist, ich war auch gar nicht mal so gut. Und unser größter Hit war Pubertät, ist, dass wir nichts mehr geht. Und das hat aber Spaß gemacht. Und das wollte ich eigentlich weitermachen. Aber dann kam Rave und Techno und keiner wollte mir eine Gitarre in der Hand nehmen und ja, dann ging es mit der Schauspielerei einfach schneller.
0: Ja, ich glaube, wenn ich das höre, ist er mit der Schauspielerei auch auf der sicheren Seite gewesen, dass er das gewählt hat. Zum Glück für uns ja auch.
1: Ja, das kann er ganz gut mit der Schauspielerei. Mhm. In Charlie Hübners neuem Film, da geht es unter anderem ums Nachhausekommen.
0: Ja, und Stefan Heller hat ihn dann natürlich auch gefragt, wo denn sein Zuhause ist. Und hier ist das die Antwort. Charlie Hübner ist auch Familienmensch.
2: Zu Hause kann es am schönsten sein, wenn man sich das richtige Zuhause gebaut hat.
3: Wo ist dein Zuhause?
2: Zu Hause ist Lina Beckmann und ihr Sohn.
0: Oh, guck mal, mehr geht doch gar nicht. Oder hat er schön gesagt? Schauspieler Charlie Hübner gestern hier bei uns bei NDR 90,3. Sein Film Spaziergang nach Syrakus ab Donnerstag dann in unseren Hamburger Kinos. Und wie die Premiere gestern Abend abgelaufen ist, das sehen Sie heute Abend hier bei uns im Hamburg-Journal 19:30 Uhr im NDR Fernsehen.

0: 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Das war mein allererster Herzschmerz, so mit 16, 17. Da habe ich das ganz viel gehört, war ganz traurig, aber hat mir auch geholfen.
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0: Ausgezupft für R.E.M. und Losing My Religion. Das sind die größten Hits aller Zeiten für Sie hier bei uns bei NDR 90,3. Gleich sind die Eurythmics dran mit Sweet Dreams. Vorher natürlich erstmal Caro Weiß mit unseren Nachrichten.
1: Guten Morgen. Es ist 6.30 Uhr.
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1: Mehrere Hamburger Schulen berichten von massiven Kürzungen in der Schulbegleitung, also der Unterstützung von Kindern mit Behinderungen oder Verhaltensproblemen. Gleichzeitig warten viele Familien noch auf Informationen, ob ihrem Kind eine Begleitung bewilligt wird. Übermorgen startet ja das neue Schuljahr. Jenny Witt, was hören wir denn von den betroffenen Familien?
3: Also manche wissen, dass sie weniger Begleitungsstunden erhalten werden. Andere haben noch nichts dazu gehört, obwohl ihr Kind übermorgen ins neue Schuljahr startet. Und das bedeutet natürlich massive Unsicherheit, gerade für Kinder mit schweren Behinderungen, die viel Unterstützung brauchen. Einige Familien wehren sich inzwischen am Sozialgericht gegen die Stundenkürzungen. 26 Eilanträge sind da seit Anfang Juli eingegangen. Hochgekocht war das Ganze ja im Juli, als Bildungssenatorin Xenia Bekeres Änderungen ankündigte, auch weil die Schulbegleitung zuletzt 40 Millionen Euro pro Jahr gekostet hatte. Da ließ die Behörde anklingen, dass Begleitungen manchmal zu leicht bewilligt würden. Da werde jetzt stärker geprüft und nachgesteuert, hieß es.
1: Soweit Jenny Witt. Wie lassen sich Drohnen aufspüren, abdrängen oder abwehren, die unsere Sicherheit gefährden? Um das zu erforschen, gibt es ab heute ein eigenes Technologiezentrum zur Drohnensicherheit. Mit Drohnen wird dort am Flugplatz von Kochstedt bei Magdeburg schon länger experimentiert. Heute weiht Bundesinnenminister Alexander Dobrindt das neue Drohnensicherheitszentrum aber offiziell an dem Standort in Sachsen-Anhalt ein. Im Hamburger Hafen wird seit dem Abend gestreikt. Daraufhin steuerte kaum noch ein Frachtschiff den Hafen an, um während des Streiks nicht festzuliegen. Die Gewerkschaft Verdi will damit bei den Tarifverhandlungen ihre Forderung von 8,2% mehr Lohn durchsetzen. Der Zentralverband der deutschen Seehafenbetriebe ZDS hatte zuletzt 5,1% mehr geboten. Für 10.30 Uhr ist eine Kundgebung geplant. In Harburg hat die Polizei in der Nacht einen jungen Raser gestellt. Der 18-Jährige war mit einem Mercedes auf dem Großmoordamm vor einer Polizeikontrolle geflohen, mit hoher Geschwindigkeit und ohne Fahrerlaubnis. Gestoppt wurde das Fahrzeug von einer Polizistin nahe des Harburger Rathauses. Wie die Polizei NDR 90,3 sagte, ist der Fahrer schon öfter ohne Fahrerlaubnis unterwegs gewesen. Außerdem waren die Kennzeichen des Fahrzeugs manipuliert. Hamburgs Tennisprofi Alexander Zverev hat beim ATP Masters in Cincinnati das Achtelfinale erreicht. Der 29-Jährige gewann gegen den Franzosen Terence Adman in 2 Sätzen.
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0: Das Wetter für uns in Hamburg.
4: Da sind viele Wolken dabei. Wir hatten eben einen kurzen sonnigen Moment.
0: Sehr kurzen.
4: Ja, ab und an kann man sie erahnen, die Sonne. Immerhin jetzt aber auch relativ trocken. Das wird sich im Tagesverlauf auch noch ändern. Da ist Schauerregen unterwegs, der nachmittags abends wieder mehr wird. 19 Grad maximal. In Bramfeld jetzt aktuell 14 Grad.
0: Blitzer und Staus aus unserem Verkehrszentrum Roter Baum.
4: Es wird langsam voller. Es gibt aber noch keine Staus. Aber 2 Meldungen habe ich von den Autobahnen. Einmal Vorsicht auf der A1 Hamburg Richtung Lübeck. Zwischen Öhendorf und dem Kreuz Ost, da steht ein defektes Fahrzeug. Und dann auch aufpassen auf der A24 Hamburg Richtung Berlin zwischen Horn und Jenfeld, eine ungesicherte Unfallstelle. Bei Bussen und Bahnen läuft es im Moment auch ganz anständig. Und dann haben wir noch Rainer, der hat einen Blitzer gemeldet, an der A24 von Berlin in Richtung Hamburg zwischen dem Kreuz Ost und Jenfeld.
0: Rainer, danke schön fürs Bescheid sagen hier. Gute und sichere Fahrt.
5: Guten Morgen.
0: Philipp von Kageneck.
4: Schönen guten Morgen.
0: Ich bin Nicole Steins. Kommen Sie gut in den Dienstag hier mit uns. Ach, und die Bilder von dem abgerissenen Hinterhaus da in der Holzenstraße 197 in Altona haben Sie bestimmt gesehen. Und während immer noch unklar ist, wann die Bewohnerinnen und Bewohner wieder eine dauerhafte Bleibe haben, durften Sie gestern dort im Bauschutt wühlen. Vielleicht ist ja noch was zu retten. Und ja, es waren Dinge dabei, sagt Clara Thompson.
6: Es gab ein Erfolgserlebnis für mich. Ich habe so eine Backform aus Glas, mit der ich wirklich immer sehr gerne gebacken habe. Die hat überlebt. Da glaubt man dann auch wieder an Wunder.
0: Ja, wie das gestern war, da im Bauschutt nach Erinnerungen zu suchen, das hören wir gleich hier bei uns nach den Jacksons. Und jetzt die Eurythmics mit Sweet Dreams. 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

0: bisschen Schwung für den Dienstag hier, die Jacksons und Blame It on the Boogie bei NDR 90,3 um 6.41 Uhr jetzt. Und hier leidet man ja wirklich mit. Es tut mir so leid für die Bewohnerinnen und Bewohner da an der Holstenstraße in Altona. 10 Minuten Zeit hatten die ja nur, um ihr wichtigstes Hab und Gut aus ihren Wohnungen in dem einsturzgefährdeten Haus zu holen. Und vor einer Woche wurde der hintere Teil dann ja abgerissen. Und jetzt dürfen die Mieter nochmal durch den Bauschutt sich wühlen, um zu gucken, ob sie noch etwas finden, das sie vielleicht retten können. Wir durften gestern mit dabei sein und das war wirklich eine ganz schön traurige Angelegenheit.
1: Es ist schon echt ganz schön hart, weil man wirklich jetzt nochmal so Ladung für Ladung wird vor Augen geführt, was man jetzt eigentlich alles verloren hat.
2: Eigentlich war meine Hoffnung, dass sowas wie Klamotten oder Tücher überleben, aber auch da hat die Greifzange Löcher reingemacht. Also auch super viele einfach kaputte Sachen, die wir gefunden haben. Also ne, vieles davon kann man sich ja vielleicht sogar auch ersetzen, aber eben nicht alles. Also das heißt, die Bilder, die Erinnerungsstücke, die Erbstücke, das sind eigentlich die Sachen, nach denen wir heute schauen.
0: Das haben uns Milena und Clara Thompson erzählt. Ja, also vieles ist einfach kaputt, aber ist eigentlich auch kein Wunder, sagt Clara.
2: Man muss sich ja auch vorstellen, dass das wahnsinnigen Kräften jetzt ausgesetzt war. Also zum einen der Abriss, dann drücken da die Steine drauf, dann wird das noch einmal umgeräumt. Also ne, kleine Sachen, vielleicht Fotos, die man noch finden konnte, die aber teilweise auch zerrissen sind. Also ja.
0: Ja, und trotzdem haben die Mieter noch ein paar Kleinigkeiten gefunden, also Kinderspielzeug, eine kleine Maus, eine Lokomotive, einen Ball, eine Backform. Vielleicht haben sie die Bilder gestern Abend auch im Hamburg-Journal gesehen, im NDR Fernsehen. Und noch was wurde ausgegraben von Milena.
1: Ich habe ein Handtuch gefunden, das mir meine Oma geschenkt hat und das sie auch selber bestickt hat. Da steht mein Name drauf und sind kleine Motive. Also da war ich schon glücklich, dass ich das gefunden habe. Aber da muss ich auch schauen, ob das wieder sauber wird. Ne? Also da ist ja jetzt auch von tagelang irgendwie Wasser und Wind und Staub und Schmutz. Deswegen mal schauen.
0: Ja, ein Erinnerungsstück immerhin. 3 Tage lang wird dieser Schutt jetzt nach und nach von der Holstenstraße aufs Gelände der ehemaligen Holstenbrauerei gekarrt. Und da dürfen die Mieterinnen und Mieter dann gucken, ja, ob sie vielleicht noch was retten können von ihrem Hab und Gut. Und wie es mit dem Haus weitergeht, ob und wann es wieder aufgebaut werden kann, das ist immer noch völlig unklar. Also wirklich alles nicht einfach für die Menschen dort. Richtig, richtig blöd. Und wir bleiben hier bei NDR 90,3 natürlich dran für Sie an diesem Thema. 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

0: 8 der größten Filmhits aller Zeiten hier bei NDR 90,3 aus Pretty Woman Roxette und It Must Have Been Love um 10 Minuten vor 7 jetzt am Dienstag. Und da ist übermorgen um diese Zeit, ich sag mal, High Noon bei Ihnen zu Hause in der Küche, wenn Sie auch Schulkinder haben, denn Donnerstag geht die Schule wieder los nach den Sommerferien. Philipp, ich habe unseren Jungs zu Hause heute schon mal einen Probewecker gestellt, damit das so langsam auch wieder klappt mit dem Frühaufstehen morgens.
1: Ja, und damit es auch richtig lebensecht ist, hast du ihn direkt auf 6 Uhr gestellt heute
0: Bist
1: Morgen.
0: Bist du wahnsinnig? Nein. Wir machen sanfte Wiedereingliederung. Also heute erstmal 8 Uhr, morgen dann eine halbe Stunde früher und ab Donnerstag dann noch eine halbe Stunde, dann sollte es klappen.
1: Ja, gut, Wecker stellen. Also soweit sind wir noch gar nicht bei uns. Also unser größtes Problem sind Schultüten. Wir haben ja in dieser nächste Woche eine Doppeleinschulung. Also eine kommt in die Vorschule und eine in die erste Klasse.
0: Und da verzweifelst du gerade noch am Basteln der Schultüten oder wie?
1: Würde ich, wenn ich selber basteln täte, aber die Tante hat gebastelt. Sie ist schon fertig, die Schultüte. Ich habe ein Foto gestern gesehen.
0: Das
1: also
0: ist clever.
1: 5 Sterne Deluxe.
0: Sehr gut. Und brauchst du denn 2 Schultüten dann, wenn du Doppeleinschulung machst?
1: Für die Mädels? Weil die haben bei uns an der Schule haben die so geschrieben, Vorschule, da soll man keine Schultüte machen. Das soll fürs erste Schuljahr reserviert bleiben, also, dieser Moment.
0: Musst du dir die Tante für nächstes Jahr schon mal warm halten, damit sie noch eine bastelt?
1: Ja, ich sag mal, sie nochmal verwenden, kommt ja nicht in die Tüte.
0: Nein, das kommt nicht in die Tüte. Drive me crazy. Shakin' Stevens für alle, die noch basteln für nächste Woche. Halten Sie durch. 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
2: Freddie Mercury übergibt an Phil Collins gleich. Two Hearts hören wir vorher alles Aktuelle von Caro Weiß.
3: Guten Morgen, es ist 7 Uhr.
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3: Kürzungen bei Schulbegleitung sorgen weiter für Ungewissheit. Waldbrand an belgisch-deutscher Grenze ist relativ stabil. Zweitwohnung in Altona von Olaf Scholz sorgt weiter für Kritik. Und das Wetter bewölkt, später Schauer bis 19 Grad. Mehr als 4000 Hamburger Kinder brauchen eine Schulbegleitung, um gut lernen zu können. Bei manchen Schulen wird fürs kommende Jahr ein Großteil der Begleitungen gestrichen. Und viele Familien wissen laut Elternvertretern immer noch nicht, ob ihr Kind überhaupt Betreuung erhalten wird. Janni Witt.
4: Viele Kinder mit Behinderungen oder problematischem Verhalten brauchen eine Schulbegleitung, um zu lernen, im sozialen Umgang oder auch, um in der Schule essen zu können. Das kostete zuletzt 40 Millionen Euro jährlich. Kurz vor den Sommerferien kündigte Bildungssenatorin Xenia Bekeres einschränkende Maßnahmen an. Deren Auswirkungen werden jetzt klar. Mehrere Schulen berichten NDR 90,3 auf Anfrage, dass ihre Begleitungsstunden um mehr als die Hälfte gekürzt worden sind. Eine hatte vergangenes Jahr 700 Stunden. Jetzt sind es nur noch 200. Keine der Schulen will genannt werden. Auch Familien berichten von Kürzungen, sagt der Kreiselternrat Sonderschulen. Andere hätten bislang noch nichts gehört, obwohl das Schuljahr am Donnerstag beginnt. Es sei eine teils chaotische und intransparente Lage. Die Bildungsbehörde wollte sich bis zur heutigen Landespressekonferenz nicht weiter äußern.
3: Und weitere Infos dazu finden Sie in der NDR Hamburg App. Im Hamburger Hafen ist es heute deutlich ruhiger als sonst, denn am Abend hat die Gewerkschaft Verdi ihre Mitglieder zu einem 24-stündigen Warnstreik aufgerufen. Verdi fordert 8,2% mehr Lohn bei einer Laufzeit von 12 Monaten. Der Zentralverband der deutschen Seehafenbetriebe hatte zuletzt 5,1% bei einer Laufzeit von 19 Monaten angeboten. Damit ist Verdi aber überhaupt nicht einverstanden. Um 9 Uhr startet eine Demonstration durch den Hafen. Der riesige Waldbrand im belgischen Naturschutzgebiet Hoosfenn hält weiter die Einsatzkräfte in Atem. Und das sowohl auf der belgischen als auch auf der deutschen Seite der Grenze. Ein Feuerwehrsprecher der Grenzstadt Monschau sagte, die Lage habe sich über Nacht kaum verändert. Aus Monschau Michaela Hase.
5: Nach Wettervorhersagen war zunächst befürchtet worden, dass der Wind drehen könnte und die Flammen dann auf einen Bereich von Monschau-Kalter Herberg zutreiben könnte, der ganz nah an der belgischen Grenze liegt. Bislang ist das aber ausgeblieben. Sicherheitshalber hat die Feuerwehr das Gebiet trotzdem schon bewässert. In Monschau-Kalter Herberg waren vorgestern 2 Straßenzüge evakuiert worden. Wann die Bewohner in ihre Häuser zurückkehren können, ist nach wie vor noch unklar. Darüber soll heute beraten werden. Gute Nachrichten gibt es von belgischer Seite. Seit gestern Abend dürfen die Menschen in dem belgischen Dorf Surbrot in ihre Häuser zurück und die Erleichterung ist bei vielen groß. Die Einsatzkräfte im Hoosfenn tun weiterhin alles, um den Brand in dem Naturschutzgebiet in den Griff zu bekommen. Er ist aber nach wie vor nicht komplett unter Kontrolle.
3: In Sachsen-Anhalt wird am Vormittag ein neues Forschungszentrum zur Drohnenabwehr eröffnet. Angesiedelt ist es beim Deutschen Zentrum für Luft- und Raumfahrt in Kochstedt. Dort sollen Technologien für die Drohnensicherheit erforscht, entwickelt und unter realistischen Bedingungen erprobt werden. Drohnen sind in den vergangenen Jahren ja immer mehr zum Sicherheitsrisiko geworden. Zuletzt hatte am Flughafen Leipzig-Halle eine mit Sprengstoff bestückte Drohne für Aufsehen gesorgt. Olaf Scholz' Zweitwohnung in Altona ist im Bund der Steuerzahler weiter ein Dorn im Auge. Nach Kritik am massiven Personalaufwand für die Überwachung der Wohnungen soll die auch noch weiter nachgerüstet werden. Spezielle Sicherheitsfenster, die bereits vor 5 Jahren beschafft wurden, werden erst jetzt offenbar mit großem Aufwand eingebaut. Frauke Reinig.
6: Warum jetzt, will Sascha Mummenhoff vom Bund der Steuerzahler wissen. Wer hat das entschieden und vor allem, wer zahlt das? Verschlusssache heißt es dazu von der zuständigen Verwaltung des Bundestages. Schließlich ginge es um Schutzmaßnahmen an einem privaten Wohnsitz, in dem Olaf Scholz übrigens nur zur Miete wohnt. Ursprünglich hatte wohl das Bundeskanzleramt die Fenstersicherung der Wohnung geplant. Als Scholz dann nur noch einfacher SPD-Bundestagsabgeordneter wurde, wechselte die Zuständigkeit und das verzögerte offenbar den Einbau der schusssicheren Fenster. Jetzt bestätigt die Polizei, dass Scholz' Wohnhaus in Altona Ende August für Bauarbeiten eingerüstet wird. Der Einbau der Spezialfenster ist nämlich kompliziert und muss auch noch extra abgesichert werden. Das Geld dafür liege bereit, heißt es von der Pressestelle des Bundestages. Es kommt aus Haushaltsmitteln des Bundes.
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2: Und hoffentlich haben die Fenster dann auch wenigstens diesen Lotus-Effekt. Kennst du das?
7: Dass das Wasser abperlt.
2: Ja, immerhin das dann bei dem Wetter für uns in Hamburg.
7: Also ich sag mal, wenn du Fenster in Hamburg verbaust und tief in die Tasche greifst, sollte das noch drin sein.
2: Ja, wir haben es doch, mein Gott.
7: Also heute Nachmittag könnte man es beobachten, ob sie diesen Effekt haben, wenn sie schon eingebaut werden. Es wird nämlich Regen geben. Also wir hatten schon Regen, kleinere Schauer ziehen den Tag über immer mal rum, aber so am Nachmittag, am Abend, da wird es auch noch mal mehr. Von der Sonne sehen wir sehr, sehr wenig. 19 Grad maximal in Horn, jetzt im Moment 14 Grad.
2: Blitzer und Staus aus unserem Verkehrszentrum Roter Baum.
7: Es sieht noch sommerferienmäßig aus. Es gibt auf der A7 eine Verzögerung Flensburg Richtung Hamburg zwischen Stellingen und Bahnfeld. 3-4 Kilometer stockender Verkehr, gut 10 Minuten dauert es dort länger. Ja, und dann haben wir die A24 Hamburg Richtung Berlin. Die ist gesperrt worden vor einer halben Stunde zwischen Horn und Jenfeld. Da hat es einen Unfall gegeben, sollte aber zeitnah auch wieder erledigt sein dort. Und auf den Straßen der Stadt Verkehr, ja, aber keine großen Staus. Da sieht es also gut aus. Und ob Bussen und Bahnen läuft im Moment ganz normal.
2: Ja, dann wünschen wir doch gute und sichere Fahrt.
8: Guten Morgen, Hamburg.
2: Philipp von Kageneck ist da.
7: Na, hallo.
2: Ich bin Nicole Steins. Schön, dass Sie auch dabei sind. Phil Collins am Start jetzt hier bei uns mit Two Hearts.
9: Hier ist Offensen.
2: Altona.
10: Hummelsbüttel. 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

0: schönen guten Morgen. 6:40.
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2: Da hat sich Mercedes Rüdenauer hier bei uns gemeldet. Die wohnt in Eppendorf und ihr erwachsener Sohn Julian, der hat wirklich eine ganz besondere Gabe und die ist sehr gut für uns alle. Hören Sie mal.
3: Mein Hamburger des Tages ist mein Sohn Julian. Er findet ständig Sachen in U-Bahn, S-Bahn, Fußgängerzone. So hat er schon zweimal Schlüsselbunde gefunden, einmal eine Geldbörse mit Geld, einmal eine Geldbörse mit Schwerbehindertenausweis, Personalausweis und so weiter. Letzte Woche nun fand er in der Fußgängerzone in Altona eine Visa-Card. Er gab das immer ab, bei Polizei, Rathaus, Fundbüro, wo auch immer. Bisher hat sich noch keiner richtig bei ihm gedankt. Deswegen will ich das mal auf diesem Wege tun. Julian, du bist mein Hamburger des Tages.
2: Och, und dem schließen wir uns aber an und sagen stellvertretend für alle auch Dankeschön an Julian heute, unser Hamburger des Tages.
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0: Route in den Dienstag hier mit den Stranglers. Always the Sun, 7.20 Uhr.
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0: Always the Hamburg-Quiz hier bei uns. Da geht es immer um 5 Fragen, die drehen sich alle um Hamburg. Jede richtige Antwort bin 50 Euro, Philipp. Und am Ende gibt es eventuell dann auch noch einen Jackpot, der dann auch noch geknackt werden kann.
2: Ja, ich glaube ja wirklich, dass unsere Hörerinnen und Hörer jetzt so langsam wissen, wie das Hamburg-Quiz so funktioniert.
0: Ja, das glaube ich auch. Aber ich wollte es dir jetzt noch mal erklären, solange wie du im Urlaub warst hier. Nicht, dass du das vergessen hast. Ich bin übrigens Nicole, freut mich.
2: Angenehm. Na, endlich stellst du dich vor.
0: So, und dann stelle ich dir noch Ilse aus Winterhude vor. Die hat nämlich gestern mit uns im Hamburg-Quiz gespielt und sie hat sich wirklich tapfer durchgekämpft durch die 5 Fragen und war dann regelrecht froh, als es am Ende vorbei war.
3: Mein Gott.
0: Anne, jetzt rechnet du mal schön zusammen.
4: Da haben sie doch den Honig gemacht, das war super.
0: So, herzlichen Glückwunsch.
3: Oh, danke schön, da freue ich mich sehr drüber.
2: Oh. Ja, es kann auch Arbeit sein, beim Hamburg-Quiz mitzuspielen. Ich erinnere mich. Und Arbeit ist ja das Gegenteil von dem, was wir hier machen, ne?
0: Ja, also deine berufliche Wiedereingliederung scheint ja schon Fortschritte zu machen. Ihr macht genauso weiter am besten. Und Sie dürfen auch mitmachen. Bis zu 450 Euro fürs Westfield Center haben wir heute für Sie. Wir spielen wie immer um 20 vor 9 und Sie können jetzt schon anrufen, wenn Sie dabei sein möchten. Weißt du denn die Telefonnummer noch?
2: Die soll ich jetzt sagen?
0: Ja, sicher.
2: Pass auf, ich gehe tief in mich. 01371 90 3 90 3. Ist richtig, ne?
0: Ist richtig, du darfst bleiben und mitspielen nachher.
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0: Electrovox sind das mit Dancing with Tears in My Eyes.
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0: Geht gleich weiter mit UB40 hier. Red Red Wine hören wir vorher alles Wichtige in unseren Nachrichten von Caro Weiß.
3: Guten Morgen, es ist 7.30 Uhr.
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3: Morgen geht die Schule in Hamburg ja wieder los, doch viele Mädchen und Jungen wissen noch nicht, ob sie dann wieder eine Schulbegleitung bekommen. Die gibt es beispielsweise für Kinder mit Behinderungen oder Lernschwierigkeiten. An einigen Schulen ist ein Großteil der Begleitung gestrichen worden. Damit will die Bildungsbehörde Geld sparen. Zeitgleich haben die Träger, die das Personal stellen, inzwischen hunderte Schulbegleiterinnen und Schulbegleiter entlassen. An 6 deutschen Seehäfen läuft seit dem Abend ein 24-stündiger Warnstreik. Dazu hat die Gewerkschaft Verdi im Tarifstreit aufgerufen. Der Streik betrifft die Häfen hier in Hamburg, dann Bremerhaven und Bremen, außerdem Wilhelmshaven, Emden und Brake. Claudia Vierhen, wie stark macht sich das denn bemerkbar?
4: Auf der Elbe konnte man das gestern schon sehen. Da waren deutlich weniger Frachtschiffe unterwegs, weil die wohl nicht riskieren wollten, heute mit ihrer Ladung irgendwo festzuhängen. In Hamburg geht an den Terminals der Hala und von Eurogate heute nämlich nichts. Die Beschäftigten wollen heute auf einer Kundgebung protestieren gegen das Angebot der Arbeitgeber. Die bieten unter anderem 5,1% mehr Lohn plus 300 Euro Urlaubsgeld. Die Gewerkschaft fordert 8,2%.
3: Wie lassen sich Drohnen aufspüren, abdrängen oder abwehren, die unsere Sicherheit gefährden? Um das zu erforschen, gibt es ab heute ein eigenes Technologiezentrum zur Drohnensicherheit. Mit Drohnen wird dort am Flugplatz von Kochstedt bei Magdeburg schon länger experimentiert. Heute weiht Bundesinnenminister Alexander Dobrindt das neue Drohnensicherheitszentrum aber offiziell an dem Standort in Niedersachsen-Anhalt ein. Der Waldbrand im belgischen Naturschutzgebiet Hohes Venn hat sich nicht weiter der deutschen Stadt Monschau angenähert. Entwarnung gibt die Feuerwehr aber nicht, denn für heute ist starker Wind vorhergesagt. Auch etwa 240 deutsche Einsatzkräfte sind in mehreren Schichten im Einsatz. Die Bundeswehr unterstützt ebenfalls. 2 Hubschrauber mit Wasserbehältern helfen beim Löschen. In Harburg hat die Polizei in der Nacht einen jungen Raser gestellt. Der 18-Jährige war mit einem Mercedes auf dem Großmoordamm vor einer Polizeikontrolle geflohen, mit hoher Geschwindigkeit und ohne Fahrerlaubnis. Gestoppt wurde das Fahrzeug von einer Polizistin nahe des Harburger Rathauses. Wie die Polizei NDR 90,3 sagte, ist der Fahrer schon öfter ohne Fahrerlaubnis unterwegs gewesen. Außerdem waren die Kennzeichen des Fahrzeugs manipuliert.
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0: Das Wetter für uns in Hamburg?
5: Ja, im Moment noch mit die anständigste Phase des Tages. Zwar Wolken, ab und an schimmert die Sonne durch und relativ trocken, nur kleinere Schauer. Heute Nachmittag ändert sich das, da kommen noch mal kräftigere Schauer, auch bis zum Abend dann. Ja, und so richtig warm wird es auch nicht. Aller Mühe. 14 Grad jetzt im Moment, maximal heute 19 Grad.
0: Blitzer und Staus aus unserem Verkehrszentrum Roter Baum.
5: Ja, ist noch Sommerferienmodus, die Straßen voll, hier und da zwickt's mal, vor allem rund um große Baustellen, aber es gibt keine großen Staus, bloß immer noch eine Sperrung, und zwar die A24 Hamburg Richtung Berlin, zwischen Horn und Jenfeld gesperrt. Da hatte es einen Unfall gegeben, läuft es auch schon fast eine Stunde da, die Aufräumarbeiten. Bei Bussen und Bahnen, da läuft es auch im Moment soweit nach Plan.
0: Da wünschen wir gute und sichere Fahrt.
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0: Mit Philipp von Kageneck.
5: Moin.
0: Mit Nicole Steins. Und mit wem denn noch jetzt? Wie heißt es denn jetzt dann?
6: Der Junge heißt ihn offiziell Sascha Pascal Kevin.
5: Ach, ja.
6: Und das Mädchen Sascha Pascal Scarlett.
7: Ja, Scarlett mache ich nun gar nicht so leiden. Also wenn schon so schickimicki Mädchenname, dann finde ich Amber ganz schön.
8: Was ist das denn?
6: Amber? Amber ist auch für Jungs. Witzig, fand Timo auch schick.
0: Mit Amber nicht das Kind von Rocky? Aber wer ist denn dann jetzt schwanger im Schlemmerbistro? Rocky oder Tino oder wer auch immer? Das müssen wir hören, die ganze Geschichte. 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

0: Pharrell Williams hier bei NDR 90,3. Happy sind wir immer ganz besonders um 7.40 Uhr.
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1: Und das sind ihre Gäste. Herr Ahlers.
3: Ja, das tut ja nichts zu sagen.
1: Udo.
4: Ja, das kann's haben.
1: Und Opa Gerke.
5: Steffi, machst du mir Mettbrötchen?
2: Nee, muss ich erst schmieren. Milch und Zucker nimmt ihr selber, ne? Wisst ihr was?
6: Ja, was?
2: Timo ist schwanger, also seine Freundin.
6: Nein, er ist doch erst 16.
2: Oh, hör auf, du. Meine Schwester ist sowas von fertig. Das ist ja peinlich.
6: Ach.
2: Ja, wegen diesen komischen Namen. Haben die sich jetzt schon so ausgesucht. Also pass auf, egal was es wird, das Kind soll Sascha Pascal heißen.
3: Moment. Auch als Mädchen?
2: Ja, das sind so Unisex-Namen. Also gehen beide für beides. Du musst ja nur unter Umständen noch einen weiteren Namen nehmen, um zu zeigen, was das denn nun genau ist. Also,
6: ja.
2: Der Junge heißt dann offiziell Sascha Pascal Kevin.
6: Ja.
2: Und das Mädchen Sascha Pascal Scarlett.
6: Ja, Scarlett mache ich nun gar nicht so leiden. Also, wenn schon so schickimicki Mädchenname, dann finde ich Amber ganz schön.
5: Was ist das denn?
2: Amber? Amber ist auch für Jungs. Witzig, fand Timo auch schick.
6: Also, allein schon. Möchtest du als Mann Amber heißen? Was weiß ich, auf dem Bau und dann rufen sie Amber.
2: Ja, ja,
6: wo
2: ja.
6: Wo sind die Schalbretter? Amber.
2: Das ist ja gut.
5: Du, Udo, ich kannte mal einen, der hieß Gabi, aber der rasierte sich im Gesicht. Glaube mir, Udo.
6: Ja.
5: Glaube mir.
6: Es macht ja sein.
2: Ja, oder stell dir vor, ein Politiker mit Unisex-Namen, da ist es auch nicht leicht, was weiß ich. Sandy Adenauer.
5: Udo.
2: Den hätten sie ja nicht für voll genommen, ne?
6: Das wäre ein ganz anderes Deutschland geworden, meine
3: ich. Also Leute, jetzt will ich euch mal was sagen. Jon Wayne, der hieß in echt mit Vorname Marion.
5: Was? Ich denke Monika.
3: Franz, das ist ja nun ein ganz anderes Thema. Also, er hieß Marion.
6: Also, das glaub ich nicht. Marion, er war doch nun so ein Harden und dann Marion.
3: Er kann's überall nachlesen, das ist Tatsache.
6: Also.
3: Was?
2: Also, auf jeden Fall hätte ich für John Wayne Monika besser wie Marion gefunden. Aber das wäre gar nicht gegangen, ne?
5: Ihr habt es jetzt endlich. Ich brauch noch Ente von Walt Disney mit 10 Buchstaben.
2: Gustav Gans.
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0: Herbert Grönemeyer. Kinder an die Macht hier bei NDR 90,3. Kinder, auch jetzt unser Thema um 10 Minuten vor 8. Aber vorher müssen wir einmal noch auf die Straßen gucken.
1: Auf die A23, Vorsicht, Hamburg Richtung Heide. Zwischen Halsenbeek-Krupunder und Halsenbeek-Rellingen liegt ein Verkehrszeichen rum.
0: Heute vorletzter Sommerferientag. Donnerstag müssen meine Jungs schon wieder zur Schule. Philipp, für deine Mädels, da geht's nächste Woche dann so richtig los.
1: Ja, Doppelschlag, also eine Doppeleinschulung. Die Große dann in die erste Klasse und die Kleine kommt in die Vorschule. Also das ist ja auch schon logistischen Aufwand. Ne? Wir sind da ganz schön am Rotieren und Einkaufen.
0: Ja,
1: grade.
0: Und es geht auch richtig ins Geld. Ne? Also wir haben ja gestern hier schon einen Verein vorgestellt. Glücksstern heißt der. Die geben Schulranzen an Familien ab, die sich das nicht leisten können.
1: Und das kann ich verstehen, wenn es da knapp wird, weil so ein neuer Ranzen, das geht ja dann schon mal gern bei 250 Euro los. Also mit ganz viel Glück findest du irgendwo einen für 100 noch was, also je nach Modell.
0: Ja, und dazu kommt dann ja auch noch, also was man sonst noch so alles braucht. Ne? Vokabelhefte, Postmappe, sehr, sehr wichtig. Turnschuhe mit heller Sohle für den Sportunterricht. Ja. Da ist auch Petra Dörig ganz anders geworden, hat sie uns in der NDR Hamburg-App geschrieben. Die Liste zur Einschulung meiner Enkelin hat mich erschüttert. Da werden unter anderem bestimmte Wachsmalstifte verlangt, die um die 20 Euro kosten. Wer kann sich das bitte leisten?
1: Ja, zum Glück haben wir aber ja bei uns hier in der Stadt viele Menschen, die helfen, wenn es woanders finanziell drückt. Dann nicht nur den Verein Glücksstern.
0: Ja, sondern auch Hanseatic Help, die mittlerweile ja überall dabei sind, wo es was zu unterstützen gibt. Ne? Die übergeben zum Beispiel heute Vormittag 1.500 gespendete Schulranzen an eine Initiative, die das dann den Familien zukommen lässt.
1: Und gesammelt hatte Hanseatic Help die Ranzen über die Budnianer von der Drogeriekette und den Rotary Club. Die konnten ja die letzten Wochen da an den Kassen abgegeben werden.
0: Und in diesen gespendeten Ranzen sind dann auch noch Stifte, Federtasche, Lineal und so weiter drin. Eben für einen reibungslosen Beginn nächste Woche zur Einschulung. Und da sind wir dann heute Vormittag bei der Übergabe mit dabei. Hören Sie dann natürlich hier bei uns bei NDR 90,3. 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

0: können wir natürlich auch Foreigner. I wanna know what love is. Das sind die größten Hits aller Zeiten für Sie hier bei NDR 90,3. Gleich mit Mary Head und One Night in Bangkok nach unseren ausführlichen Nachrichten. Die hören wir jetzt von Caro Weiß.
1: Guten Morgen. Es ist 8 Uhr.
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1: Kürzungen bei Schulbegleitung sorgen weiter für Ungewissheit. Warnstreik im Hamburger Hafen legt Terminals lahm. Und Zweitwohnung in Altona von Olaf Scholz sorgt erneut für Kritik. Das Wetter bewölkt mal Schauer bis 19 Grad. Mehrere Hamburger Schulen berichten von massiven Kürzungen in der Schulbegleitung, also der Unterstützung von Kindern mit Behinderungen oder Verhaltensproblemen. Gleichzeitig warten viele Familien noch auf Informationen, ob ihrem Kind eine Begleitung bewilligt wird. Übermorgen startet ja das neue Schuljahr. Jenny Witt, was sagen denn die betroffenen Familien?
3: Also manche wissen, dass sie weniger Begleitungsstunden erhalten werden. Andere haben noch nichts dazu gehört, obwohl ihr Kind übermorgen ins neue Schuljahr startet. Und das bedeutet natürlich massive Unsicherheit, gerade für Kinder mit schweren Behinderungen, die viel Unterstützung brauchen. Einige Familien wehren sich inzwischen am Sozialgericht gegen die Stundenkürzungen. 26 Eilanträge sind da seit Anfang Juli eingegangen. Hochgekocht war das Ganze ja im Juli, als Bildungssenatorin Xenia Bekeres Änderungen ankündigte, auch weil die Schulbegleitung zuletzt 40 Millionen Euro pro Jahr gekostet hatte. Da ließ die Behörde anklingen, dass Begleitungen manchmal zu leicht bewilligt würden. Da werde jetzt stärker geprüft und nachgesteuert, hieß es.
1: Und an den Schulen, gibt es denn da ein bisschen mehr Klarheit?
3: Ja, aber oft keine gute Klarheit. Den Schulen wird immer eine bestimmte Anzahl Stunden bewilligt. Und bei manchen ist diese Stundenzahl halbiert oder sogar um 3/4 gekürzt worden. Das wissen wir teils von den Schulen selbst, die aber nicht genannt werden wollen, oder aus anderen Quellen. Gleichzeitig haben die Träger, die das Schulbegleitungspersonal stellen, inzwischen hunderte ihrer Mitarbeiter entlassen, weil sie diese Stundenkürzungen schon absehen konnten. Das heißt, dass viele Kinder und Jugendliche ihre bekannten Schulbegleiter verloren haben. Und die Behörde will ja auch, dass die Schulen dafür mehr unqualifizierte Kräfte einsetzen. Und das kritisieren aber Elternvertreter, gerade bei schwierigen Betreuungsfällen.
1: Jenny Witt zur Situation der Schulbegleitung, und das ist auch Thema in der NDR Hamburg App. Seit gestern Abend wird der Hamburger Hafen bestreikt. Damit will die Gewerkschaft Verdi ihre Forderung von 8,2% mehr Lohn durchsetzen. Auch in 5 weiteren Häfen laufen 24-stündige Warnstreiks. Reinhard Postelt.
4: Auf der Elbe sah man die Wirkung des angekündigten Warnstreiks schon gestern. Kaum ein Frachtschiff fuhr abends in Hamburgs Hafen, um nicht 24 Stunden festzusitzen. Nur 2 große Containerschiffe liefen noch ein, die COSCO Denmark und die Houston Express. Die Terminals der Hala und von Eurogate liegen weitgehend still, viele Containerbrücken sind hochgeklappt. Die Warnstreikenden wollen auf einer Kundgebung um 10.30 Uhr gegen das Angebot des Zentralverbands der deutschen Seehafenbetriebe ZDS protestieren. Es sieht vor, 5,1% mehr Lohn plus 300 Euro Urlaubsgeld bei 19 Monaten Laufzeit. Verdi fordert 8,2% mehr bei einer Laufzeit von 12 Monaten. Der ZDS hatte erklärt, sein Angebot sei besser als die Tarifabschlüsse der Chemie und des Groß- und Außenhandels. Verdi verkenne die wirtschaftliche Realität.
1: Der mutmaßliche Anschlag mit einer Sprengstoffdrohne auf einem Frachtflugzeug in Leipzig, der wohl nur zufällig gescheitert ist, war ein weiteres Warnsignal. Drohnen können unsere Sicherheit gefährden. Heute wird für deren Erforschung und Abwehr ein neues Technologiezentrum zur Drohnensicherheit in Sachsen-Anhalt eröffnet. Bitte, Sonnigsen aus Berlin, worum geht's denn bei dem Zentrum?
5: Hier sollen neue Technologien erforscht und entwickelt und dann auch unter realistischen Bedingungen erprobt werden. Denn Drohnen haben sich auch durch den Krieg Russlands gegen die Ukraine extrem weiterentwickelt. Sie können inzwischen teilweise Abwehrsysteme überwinden. KI-gesteuerte Drohnen können teilweise auch Ziele anfliegen, selbst wenn man versucht, sie mit einem Störsender davon abzuhalten. Das hatte der Innenminister Alexander Dobrindt ja nach dem Anschlag auf den Leipziger Flughafen auch angedeutet. Da hat er gesagt, diese Drohne sei gezielt so konzipiert gewesen, dass sie bestehende Drohnenabwehrmaßnahmen hätte umgehen können. Und um dabei Schritt halten zu können, soll eben dieses neue Forschungszentrum helfen.
1: Soweit bitte, Sönnigsen. Die Ukraine hat in der Nacht offenbar ihre bislang größte Drohnenattacke auf Moskau geflogen. Die russische Metropole und die Region um die Hauptstadt seien mit etwa 620 Drohnen attackiert worden. Das melden russische Quellen und geben an, 180 der Flugkörper habe man abfangen können. Getroffen wurden offenbar Wohnhäuser, Kraftwerke und Lager des russischen Online-Händlers Wildberries. Die Moskauer Flughäfen stellten ihren Betrieb ein. Der riesige Waldbrand im belgischen Naturschutzgebiet Hoosven hält weiter die Einsatzkräfte in Atem. Und das sowohl auf der belgischen als auch auf der deutschen Seite der Grenze. Ein Feuerwehrsprecher sagte, die Lage habe sich über Nacht kaum verändert. Aus Monschau, Michaela Hase.
6: Nach Wettervorhersagen war zunächst befürchtet worden, dass der Wind drehen könnte und die Flammen dann auf einen Bereich von Monschau Kalter Herberg zutreiben könnte, der ganz nah an der belgischen Grenze liegt. Bislang ist das aber ausgeblieben. Sicherheitshalber hat die Feuerwehr das Gebiet trotzdem schon bewässert. In Monschau Kalter Herberg waren vorgestern zwei Straßenzüge evakuiert worden. Wann die Bewohner in ihre Häuser zurückkehren können, ist nach wie vor noch unklar. Darüber soll heute beraten werden. Gute Nachrichten gibt es von belgischer Seite. Seit gestern Abend dürfen die Menschen in dem belgischen Dorf Surbrot in ihre Häuser zurück und die Erleichterung ist bei vielen groß. Die Einsatzkräfte im Hoosven tun weiterhin alles, um den Brand in dem Naturschutzgebiet in den Griff zu bekommen. Er ist aber nach wie vor nicht komplett unter Kontrolle.
1: Das war kein gutes Jahr für die Landwirtschaft. Der Deutsche Bauernverband rechnet mit starken Einbußen bei Getreide, Kartoffeln und Gemüse. Auch die rund 500 landwirtschaftlichen Betriebe in Hamburg blicken auf ein schwieriges Jahr zurück. Das größte Problem war die Hitze. Am Vormittag stellt der Deutsche Bauernverband seine Erntebilanz offiziell vor. Olaf Scholz' Zweitwohnung in Altona ist dem Bund der Steuerzahler weiter ein Dorn im Auge. Nach Kritik am massiven Personalaufwand für die Überwachung der Wohnung soll die auch noch weiter nachgerüstet werden. Spezielle Sicherheitsfenster, die bereits vor 5 Jahren beschafft wurden, werden erst jetzt offenbar mit großem Aufwand eingebaut. Frauke Reinig.
7: Warum jetzt, will Sascha Mummenhoff vom Bund der Steuerzahler wissen. Wer hat das entschieden und vor allem, wer zahlt das? Verschlusssache heißt es dazu von der zuständigen Verwaltung des Bundestages. Schließlich ginge es um Schutzmaßnahmen an einem privaten Wohnsitz, in dem Olaf Scholz übrigens nur zur Miete wohnt. Ursprünglich hatte wohl das Bundeskanzleramt die Fenstersicherung der Wohnung geplant. Als Scholz dann nur noch einfacher SPD-Bundestagsabgeordneter wurde, wechselte die Zuständigkeit und das verzögerte offenbar den Einbau der schusssicheren Fenster. Der Bund der Steuerzahler vergleicht die Maßnahme mit dem Umbau der Villa von CDU-Ex-Bürgermeister Christoph Ahlhaus. Der hatte für Aufsehen gesorgt, weil die millionenteure Sicherung aus Steuergeldern gezahlt wurde. Jetzt bestätigt die Polizei, dass Scholz Wohnhaus in Altona Ende August für Bauarbeiten eingerüstet wird. Der Einbau der Spezialfenster ist nämlich kompliziert und muss auch noch extra abgesichert werden. Das Geld dafür liege bereit, heißt es von der Pressestelle des Bundestages. Es kommt aus Haushaltsmitteln des Bundes.
1: Hamburgs Tennisprofi Alexander Zverev hat beim ATP Masters in Cincinnati das Achtelfinale erreicht. Der 29-Jährige gewann gegen den Franzosen Terence Adman in 2 Sätzen.
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3: Das Wetter für uns in Hamburg.
8: Ja, durchwachsen ist noch eine nette Beschreibung fürs Wetter heute. Es ist sehr bewölkt. Jetzt längere trockene Phasen, kleinere Schauer möglich. Vor allem am Nachmittag, am Abend kommt nochmal einiges an Regenschauern durch Hamburg gezogen. Das Ganze auch bei Temperaturen, die jetzt nicht hochsommerlich sind. 19 Grad maximal. Jetzt im Moment auf Finkenwerder 13 Grad.
3: Das ist ein durchschnittlicher Hamburger Sommer jetzt endlich mal hier. Blitzer und Staus aus unserem Verkehrszentrum Roter Baum.
8: Und da sind wir noch so ein bisschen im Sommerferienmodus. Weniger los als sonst. Aufpassen müssen Sie im Moment auf der A7 Flensburg Richtung Hamburg. Zwischen Großenaspe und Bad Bramstedt liegt nämlich ein Spanngurt auf der Fahrbahn. Und Achtung auf der A7 Hamburg Richtung Hannover zwischen dem Horster Dreieck und Ramelsloh. Da steht ein defektes Fahrzeug. Dann ist die A24 noch gesperrt. Hamburg Richtung Berlin zwischen Horn und Jenfeld. Nämlich gibt es eine größere Ölspur, die da jetzt beseitigt werden muss. Da ist deswegen auch ein Motorradfahrer gestürzt. Und die wird es wieder freigegeben, wenn eben die Fahrbahn auch wieder sicher ist. In der Stadt, da haben wir viel Verkehr, keine ganz großen Staus und wenn, dann haben wir sie rund um die großen Baustellen. Also mit die größte Verzögerung im Moment im Verlauf von der Volksparkstraße bis zur Julius-Vossler-Straße stadteinwärts. Da ja die Sommerferien-Fahrbahnsanierung, da kann es mal 10 Minuten länger dauern. Und bei Bussen und Bahnen, da läuft im Moment auch soweit nach Plan.
3: Ja, dann kommen Sie gut durch, gute und sichere Fahrt.
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3: Und schönen Start in den Dienstag hier mit uns. Philipp von Kageneck ist da.
10: Guten Morgen.
3: Ich bin Nicole Steins und das Orchester spielt sich schon ein hier und dann legt Murray Head gleich los mit One Night in Bangkok.
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0: Wenn Sie morgens schon Polonaise vom Badezimmer in die Küche machen, dann ist es NDR 90,3 mit Village People und YMCA um 7:15.
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0: Also sich um den eigenen Nachlass zu kümmern, ist ja ein ziemlich unpopuläres Thema. Da muss man sich mit dem eigenen Tod auseinandersetzen, überlegen, wer denn was kriegen soll. Das kann schon belastend sein. Und natürlich geht es auch vielen Obdachlosen so. Nur, dass bei denen das alles oft noch viel schwieriger ist, Philipp. Aber eine neue Hamburger Initiative, die will das jetzt ändern.
2: Ja, das Projekt Straßennachlass, das soll da einiges leichter machen. Geplant ist eine digitale Vorsorgeplattform für Obdach- und Wohnungslose Menschen in ganz Deutschland. Da kann man dann Wünsche hochladen, Erinnerungen und natürlich auch wichtige Dokumente. Kontaktpersonen können dann auch benannt werden und dann auch geregelt werden, wer kriegt im Falle meines Todes beispielsweise meinen Hund.
0: Ja, und ergänzt werden soll das Projekt durch ein Armband mit einem digitalen Chip drin und das Ganze wird auch kostenlos sein.
2: Ja, jetzt im Moment fehlen da noch einige Euros an Spenden, aber in 3 Monaten ungefähr, da soll es dann losgehen mit dieser Plattform.
0: Ein tolles Projekt aus Hamburg, mit dem Wohnungslose hoffentlich bald ihre letzten Wünsche im Internet sichern können.
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Das ist immer so der letzte Song auf einer schummerigen Party, bevor das Licht angeknipst wird, ne? Vaya con Dios. Den größten Hits aller Zeiten für Sie hier bei Ender 90,3. What's a Woman war das um 8.25 Uhr. Und da stellen wir Ihnen jetzt Mats Langer ins Rampenlicht hier. You are not alone. 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
2: Let's Dance gleich mit David Bowie und unsere Nachrichten jetzt mit Caro Weiß.
3: Guten Morgen, es ist 8.30 Uhr.
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3: Übermorgen geht die Schule in Hamburg ja wieder los. Doch viele Mädchen und Jungen wissen noch nicht, ob sie dann wieder eine Schulbegleitung bekommen. Die gibt es beispielsweise für Kinder mit Behinderungen oder Lernschwierigkeiten. An einigen Schulen ist ein Großteil der Begleitungen gestrichen worden. Damit will die Bildungsbehörde Geld sparen. Zeitgleich haben die Träger, die das Personal stellen, inzwischen hunderte Schulbegleiterinnen und Schulbegleiter entlassen. Im Hamburger Hafen ist es heute deutlich ruhiger als sonst, denn am Abend hat die Gewerkschaft Verdi ihre Mitglieder zu einem 24-stündigen Warnstreik aufgerufen. Verdi fordert 8,2% mehr Lohn bei einer Laufzeit von 12 Monaten. Der Zentralverband der deutschen Seehafenbetriebe hatte zuletzt 5,1% bei einer Laufzeit von 19 Monaten angeboten. Damit ist Verdi aber nicht einverstanden. Um 9 Uhr startet eine Demonstration durch den Hafen. Wie lassen sich Drohnen aufspüren und abwehren? Um das zu erforschen, gibt es ab heute ein eigenes Technologiezentrum zur Drohnensicherheit in Kochstedt in Sachsen-Anhalt. Zuständig für die Sicherheit in Hamburg ist Innensenator Andi Grote von der SPD. Im gemeinsamen Morgenmagazin von ARD und ZDF hat Grote erklärt, wie die großen Infrastrukturen in Hamburg vor Drohnen geschützt werden sollen.
4: Wir haben in Hamburg zum Beispiel die beiden großen Infrastrukturen, Hafen tatsächlich und Flughafen. Am Flughafen ist die Bundespolizei zuständig, wie an allen großen Flughäfen, und muss dort jetzt ihre Fähigkeiten schneller an den Start bringen. Das ist noch am Aufbau, da wünschen wir uns mehr Tempo. Im Hafen machen wir das selber, da entwickeln wir ein Drohnenabwehrkonzept gemeinsam mit Rheinmetall und mit der Hamburger Hafenbehörde. Da sind wir relativ weit und hoffen, dass wir sozusagen in absehbarer Zeit auch in die Technikbeschaffung kommen, um dann so Stück für Stück einen Schutzschirm über dem Hamburger Hafen aufzuspannen. Das heißt, das machen wir selbst.
3: Innensenator Andi Grote. Es gibt erneut Streit um die Kosten für die Zweitwohnung von Ex-Kanzler Olaf Scholz in Altona. Denn schusssichere Fenster, die bereits vor 5 Jahren beschafft wurden, sollen jetzt aufwendig eingebaut werden. Das kritisiert der Bund der Steuerzahler und will wissen, wer die Maßnahme entschieden hat. Zuvor hatte die Dauerbewachung der Wohnung für Kritik gesorgt. Die Autobahnauffahrt auf die A24 in Richtung Osten am Horner Kreisel war heute früh gesperrt. Laut Polizei war ein Motorradfahrer gestürzt. Möglicherweise kam es wegen einer Ölspur zu dem Unfall. 2 Fahrstreifen waren betroffen, die sind aber wieder freigegeben. Jetzt der Motorradfahrer kam ins Krankenhaus.
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2: Das Wetter für uns in Hamburg und die Sonne scheint.
5: Ja, so ein bisschen scheu guckt sie durch die Wolken durch. Das sind aber handverlesene Momente. Die hat es ganz schwer heute, die Sonne. Vor allem viele Wolken unterwegs. Heute früh hatten wir schon ein paar Schauer. Jetzt aktuell eine recht trockene Phase, aber am Nachmittag und am Abend, da kommt nochmal Nachschlag regelmäßig. Wird auch nicht so richtig warm, bis zu 19 Grad maximal. In Eimsbüttel jetzt aktuell 14 Grad.
2: Blitzer und Staus aus unserem Verkehrszentrum Roter Baum.
5: Ja, es ist nicht so wahnsinnig viel los auf der A7. Hannover Richtung Flensburg stockt etwas zwischen Hausbruch und dem Elbtunnel auf 4 Kilometern. Bis 10 Minuten kann es dort länger dauern. Dann die A24, haben Sie gerade schon mitbekommen, Hamburg Richtung Berlin. Sperrung ist aufgehoben zwischen Horn und Jenfeld. Da ist die A24 jetzt wieder frei. Auf den Straßen der Stadt trubelig, aber keine großen Staus. Die aktuell größte Verzögerung, baustellenbedingt, von der Volksparkstraße im Verlauf bis zur Julius-Vossler-Straße stadteinwärts. 12-13 Minuten dauert es da länger. Bei Bussen und Bahnen läuft soweit nach Plan. Und Andrea, die hat noch einen Blitzer gesehen an der B75. Und zwar in Richtung Hamburg in Höhe der Anschlussstelle Kornweide.
2: Dankeschön, Andrea, fürs Melden hier. Gute und sichere Fahrt.
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2: Mit Philipp von Kageneck.
5: Hallo, guten Tag.
2: Ich bin Nicole Steins. So, wollen wir ein bisschen spielen jetzt, unser Hamburg-Quiz?
5: Ja, gerne doch.
2: Hast du denn nach dem Urlaub jetzt die letzten 4 Stunden die Spielregeln nochmal durchgelesen?
5: Sie sind überaus komplex, aber ich habe es verstanden nach dem ersten Lesen.
2: Ja, es ist auch unverändert. Sie machen einfach 5 richtige Antworten und im Idealfall noch die Jackpot-Frage obendrauf. Und dann gibt es 450 Euro maximal zum Shoppen fürs Westfield Hamburg Überseequartier, wenn Sie jetzt anrufen.
5: Ja, die Nummer ist komplizierter als die Spielregeln. 01371 90 93 93, wobei so schwer war die jetzt auch
2: Guck
5: nicht.
2: Guck mal, er kann sie noch. Also rufen Sie an. Spielen Sie mit uns. Bis gleich.

0: Sheila Me Devotion und Spacer um 8.42 Uhr.
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0: Das spielen wir heute mit Thomas Flemming aus Wandsbek. Hier sind Nicole und Philipp. Schönen guten Morgen. Thomas?
2: Ja, ich bin da.
0: Gott sei Dank. Jetzt, haben Sie aber, jetzt sind wir aber alle wach hier.
2: Ja. Haben Sie gedacht, ich bin weg?
0: Ja. Auch so, zwischendurch nochmal wieder abgelegt. Nein, alles gut. Thomas, das ist schön, dass Sie da sind. Philipp ist extra aus dem Urlaub wiedergekommen, um mit uns hier das Hamburg-Quiz zu spielen. Ja.
3: So, muss ich mich auch ein bisschen beeilen, aber bin glücklich hier.
0: Die ganze Nacht ist er durchgefahren, Mensch, damit das hier was wird.
2: Von wo?
3: Aus Frankreich zugereist gestern hier aus dem Urlaub.
2: Oha, ja. Dann hast du Ruhe verdient.
0: Ja, guck, und dann hat er sich gleich hier zu mir in die Bude gestellt, seit heute Morgen um 5. Ja. Sanftes Wiedereingliedern machen wir mit Philipp nach dem Urlaub. Und für Sie hätten wir 450 Euro fürs Westfield Center, wenn das jetzt hier klappt, mit 5 richtigen Antworten und der Jackpot-Frage obendrauf, Thomas.
2: Okay.
0: Ja, okay, dann fangen wir einfach
2: an. Kann losgehen, ja.
0: Kann losgehen, von unserer Seite auch. Mit Frage 1. In welchem Gebäude tagt die Hamburger Bürgerschaft?
2: Im Rathaus.
0: Jawohl, das ist richtig. Frage 2. Was sind Kempsche Kuchen?
2: Das sind braune Lebkuchen. Ja, Lebkuchen ja, nicht, aber braune harte Kuchen ja, in der blauen Packung.
0: Genau, diese Kekse da. Das lassen wir alles gelten, das ist richtig. Frage 3. Welcher spinatliebende Matrose wurde am Hamburger Fischmarkt als Statue verewigt?
2: Popeye.
0: Ja, richtig. Frage 4. Welcher Hamburger Stadtteil beginnt mit Finken?
2: Werder.
0: Ja, richtig. Und Frage 5. Welches Amt hatte eigentlich Johann Georg Mönckeberg inne, der nachdem die Mönckebergstraße benannt ist? Was war der?
2: Der war mal Bürgermeister.
0: Das ist auch richtig. Deshalb gibt es schon mal einen kleinen Zwischenapplaus.
2: Ja.
0: So. Wollen wir weiterspielen?
2: Ja, das können wir gerne machen.
0: Gut, dann.
1: Jackpot-Frage.
0: So, 250 Euro haben Sie sicher, Thomas. Es gibt noch mal 200 Euro obendrauf, wenn Sie das jetzt hier wissen. Die Telefonvorwahl der Stadt Hamburg hat welche Quersumme?
2: 4.
0: Ja!
1: Jackpot.
0: Das ist richtig.
2: Jo,
0: sagt er ganz einfach. Ey. Wir haben uns heute Morgen alle angeguckt. Quersumme, oh Gott, wie war das denn jetzt nochmal?
3: Ja.
0: Philipp, möchtest du es nochmal eben erklären für alle, die sich jetzt fragen immer noch, was die Quersumme ist?
3: Ich schüttel diese Bezeichnung jetzt aus dem Ärmel. Als Quersumme bezeichnen wir üblicherweise die Summe der Ziffernwerte einer natürlichen Zahl.
0: Siehst
3: also 0 plus 4 plus 0.
0: Ist 4.
3: Genau. Ist einfach. In diesem Fall.
0: Hat sich gelohnt, dass du aus dem Urlaub wieder da bist. Ja. Und für Thomas umso mehr. 450 Euro bekommen Sie und wir wünschen ganz viel Spaß.
2: Alles klar, danke dir.
0: Schönen Tag.
2: Tschüss. Tschüss.
3: Gleichfalls. Tschüss.
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Every Beat of My Heart, Rod Stewart hier bei Ender 90,3 um 7:07. Apropos Heart, weiter gute Besserung, Rod Stewart, ne? Der erholt sich ja gerade von der Herz-OP in der letzten Woche. Der musste einen Stent bekommen, aber die Ärzte sind alle sehr zufrieden, wie das alles gelaufen ist. Und dem Rod geht es auch sehr, sehr gut, sagen sie. Nur also auf der Bühne legt er jetzt erstmal eine kleine Pause ein, ne? Bis er wieder

0: Warum singt am Ende da so eine Opernsängerin? Das habe ich nicht verstanden. Aber ansonsten großartig. Die Pet Shop Boys mit Go West, die größten Hits aller Zeiten, spielen wir hier bei NDR 90,3. Gleich von Chris Rea mit Josephine nach unseren Nachrichten. Und die hat Caro Weiß.
1: Guten Morgen. Es ist 9 Uhr.
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1: Kürzungen bei Schulbegleitung sorgen weiter für Ungewissheit. Warnstreik im Hamburger Hafen legt Terminals lahm. Und neues Forschungszentrum zur Drohnenabwehr wird heute eröffnet. Das Wetter bewölkt mal Schauer bis 19 Grad. Mehr als 4000 Hamburger Kinder brauchen eine Schulbegleitung, um gut lernen zu können. Aber an manchen Schulen wird fürs kommende Jahr ein Großteil der Begleitungen gestrichen. Und viele Familien wissen laut Elternvertretern immer noch nicht, ob ihr Kind überhaupt Betreuung erhalten wird. Jenny Witt.
3: Viele Kinder mit Behinderungen oder problematischem Verhalten brauchen eine Schulbegleitung, um zu lernen, im sozialen Umgang oder auch, um in der Schule essen zu können. Das kostete zuletzt 40 Millionen Euro jährlich. Kurz vor den Sommerferien kündigte Bildungssenatorin Xenia Beckeres einschränkende Maßnahmen an. Deren Auswirkungen werden jetzt klar. Mehrere Schulen berichten NDR 90,3 auf Anfrage, dass ihre Begleitungsstunden um mehr als die Hälfte gekürzt worden sind. Eine hatte vergangenes Jahr 700 Stunden. Jetzt sind es nur noch 200. Keine der Schulen will genannt werden. Auch Familien berichten von Kürzungen, sagt der Kreiselternrat Sonderschulen. Andere hätten bislang noch nichts gehört, obwohl das Schuljahr am Donnerstag beginnt. Es sei eine teils chaotische und intransparente Lage. Die Bildungsbehörde wollte sich bis zur heutigen Landespressekonferenz nicht weiter äußern.
1: Und weitere Infos zu diesem Thema finden Sie in der NDR Hamburg App. Seit gestern Abend wird der Hamburger Hafen bestreikt. Damit will die Gewerkschaft Verdi ihre Forderung von 8,2% mehr Lohn durchsetzen. Auch in 5 weiteren Häfen laufen 24-stündige Warnstreiks. Reinhard Postelt.
4: Auf der Elbe sah man die Wirkung des angekündigten Warnstreiks schon gestern. Kaum ein Frachtschiff fuhr abends in Hamburgs Hafen, um nicht 24 Stunden festzusitzen. Nur 2 große Containerschiffe liefen noch ein, die COSCO Denmark und die Houston Express. Die Terminals der Hala und von Eurogate liegen weitgehend still, viele Containerbrücken sind hochgeklappt. Die Warnstreikenden wollen auf einer Kundgebung um 10.30 Uhr gegen das Angebot des Zentralverbands der deutschen Seehafenbetriebe ZDS protestieren. Es sieht vor, 5,1% mehr Lohn plus 300 Euro Urlaubsgeld bei 19 Monaten Laufzeit. Verdi fordert 8,2% mehr bei einer Laufzeit von 12 Monaten. Der ZDS hatte erklärt, sein Angebot sei besser als die Tarifabschlüsse der Chemie und des Groß- und Außenhandels. Verdi verkenne die wirtschaftliche Realität.
1: Der mutmaßliche Anschlag mit einer Sprengstoffdrohne auf ein Frachtflugzeug in Leipzig, der wohl nur zufällig gescheitert ist, war ein weiteres Warnsignal. Drohnen können unsere Sicherheit gefährden. Heute wird für deren Erforschung und Abwehr ein neues Technologiezentrum zur Drohnensicherheit in Sachsen-Anhalt eröffnet. Bitte, Sönnigsen aus Berlin, worum geht's denn da konkret?
5: Hier sollen neue Technologien erforscht und entwickelt und dann auch unter realistischen Bedingungen erprobt werden. Denn Drohnen haben sich auch durch den Krieg Russlands gegen die Ukraine extrem weiterentwickelt. Sie können inzwischen teilweise Abwehrsysteme überwinden. KI-gesteuerte Drohnen können teilweise auch Ziele anfliegen, selbst wenn man versucht, sie mit einem Störsender davon abzuhalten. Das hatte der Innenminister Alexander Dobrindt ja nach dem Anschlag auf den Leipziger Flughafen auch angedeutet. Da hat er gesagt, diese Drohne sei gezielt so konzipiert gewesen, dass sie bestehende Drohnenabwehrmaßnahmen hätte umgehen können. Und um dabei Schritt halten zu können, soll eben dieses neue Forschungszentrum helfen.
1: Die Ukraine hat in der Nacht offenbar ihre bislang größte Drohnenattacke auf Moskau geflogen. Die russische Metropole und die Region um die Hauptstadt seien mit etwa 620 Drohnen attackiert worden. Das melden russische Quellen und geben an, 180 der Flugkörper habe man abfangen können. Getroffen wurden offenbar Wohnhäuser, Kraftwerke und Lager des russischen Online-Händlers Wildberries. Die Moskauer Flughäfen stellten ihren Betrieb ein. In Harburg hat die Polizei in der Nacht einen jungen Raser gestellt. Der 18-Jährige war mit einem Mercedes auf dem Großmoordamm vor einer Polizeikontrolle geflohen, mit hoher Geschwindigkeit und ohne Fahrerlaubnis. Gestoppt wurde das Fahrzeug von einer Polizistin nahe des Harburger Rathauses. Wie die Polizei NDR 90,3 sagte, ist der Fahrer schon öfter ohne Fahrerlaubnis unterwegs gewesen. Außerdem waren die Kennzeichen des Fahrzeugs manipuliert.
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0: Das Wetter für uns in Hamburg.
6: Nur durchwachsen, eine kleine Atempause, auch gerade für die Natur in Form von Regen. Hatten wir schon ein paar Schauerregen heute und es kommen noch mehrere Regenschauer nach, vor allem nachmittags, abends ein bisschen was. Bis 19 Grad maximal, also kann man die Fenster nochmal auf Kipp stellen. In Wilsdorf jetzt im Moment 15 Grad.
0: Ja, der Rasen freut sich auch, ne? Überall so braune Stellen, das wird wieder besser. Blitzer und Staus aus unserem Verkehrszentrum Roter Baum.
6: Da sind wir noch im Sommerferienmodus. Weniger los heute früh gewesen im Berufsverkehr als sonst üblich. Auf der A7 stockt es im Moment noch Hannover Richtung Flensburg zwischen Hausbruch und dem Elbtunnel auf 4 Kilometern. Um die 10 Minuten dauert es dort länger. Auf den Straßen der Stadt keine großen Staus, aber rund um die großen Baustellen hakt's mal. Hier im Moment vor allem an der Julius-Vossler-Straße stadteinwärts und stadtauswärts in beiden Richtungen rund um die Großbaustelle bis zu 10 Minuten plus. Und dann werden Ampeln gewartet. Einmal an der Bramfelder Straße, Höhe Stalzhofer Straße, geht die Ampelanlage gerade nicht bis 18 Uhr wegen Wartungsarbeiten außer Betrieb. Und auch an der Kreuzung Bremer Straße-Knobstraße bis ca. 14 Uhr die Ampeln außer Betrieb. Bei Bussen und Bahnen Betrieb weitgehend nach Plan. Und Andrea hat noch einen Blitzer gesehen an der B75 Richtung Hamburg in Höhe der Anschlussstelle Kornweide.
0: Dankeschön, Andrea. Gute Fahrt. Mit Philipp von Kageneck.
6: Na, guten Morgen.
0: Ich bin Nicole Steins. Haben Sie einen schönen Dienstag hier mit uns. Schön, dass Sie dabei sind. Chris Rea jetzt mit den größten Hits aller Zeiten und Josephine.
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0: Diana Ross ist das hier bei uns bei NDR 90,3 mit Upside Down um 8:45. Ja, und das Leben also wirklich einmal auf den Kopf gestellt. Ist ja diesen Menschen hier passiert. Man leidet wirklich mit den Bewohnerinnen und Bewohnern an der Holstenstraße in Altona. Die hatten ja nur 10 Minuten Zeit, um ihr wichtigstes Hab und Gut aus ihren Wohnungen in dem einsturzgefährdeten Haus rauszuholen. Vor einer Woche wurde dann der hintere Teil ja abgerissen. Und jetzt dürfen die Mieter nochmal sich da durch den Bauchschutt wühlen, um zu gucken, ob sie vielleicht noch irgendetwas finden, das sie da retten können. Wir durften da gestern mit dabei sein und es war eine ganz schön traurige Angelegenheit.
1: Es ist schon echt ganz schön hart, weil man wirklich jetzt nochmal so Ladung für Ladung wird vor Augen geführt, was man jetzt eigentlich alles verloren hat.
2: Eigentlich war meine Hoffnung, dass sowas wie Klamotten oder Tücher überleben, aber auch da hat die Greifzange Löcher reingemacht, also auch super viele einfach kaputte Sachen, die wir gefunden haben. Also ne, vieles davon kann man sich ja vielleicht sogar auch ersetzen, aber eben nicht alles. Also das heißt, die Bilder, die Erinnerungsstücke, die Erbstücke, das sind eigentlich die Sachen, nach denen wir heute schauen.
0: Das haben uns Milena und Clara Thompson erzählt. Ja, vieles ist einfach kaputt, aber eigentlich ist das auch kein Wunder, sagt Clara.
2: Man muss sich ja auch vorstellen, dass das wahnsinnigen Kräften jetzt ausgesetzt war. Also zum einen der Abriss, dann drücken da die Steine drauf, dann wird das noch einmal umgeräumt. Also ne, kleine Sachen, vielleicht Fotos, die man noch finden konnte, die aber teilweise auch zerrissen sind. Also ja.
0: Ja, und trotzdem haben die Mieter noch so ein paar Kleinigkeiten gefunden, also Kinderspielzeug wie eine kleine Maus, eine Lokomotive, ein Ball oder auch eine Backform. Vielleicht haben Sie die Bilder gesehen gestern Abend im Hamburg-Journal und noch was wurde ausgegraben von Milena.
1: Ich habe ein Handtuch gefunden, das mir meine Oma geschenkt hat und das sie auch selber bestickt hat. Da steht mein Name drauf und sind kleine Motive. Also da war ich schon glücklich, dass ich das gefunden habe. Aber da muss ich auch schauen, ob das wieder sauber wird. Ne? Also da ist ja jetzt auch von tagelang irgendwie Wasser und Wind und Staub und Schmutz. Deswegen mal schauen.
0: Ja, ist immerhin ein Erinnerungsstück dann, was geblieben ist. 3 Tage lang wird dieser Schutt jetzt nach und nach von der Holstenstraße auf das Gelände der ehemaligen Holstenbrauerei gekarrt. Und dort dürfen die Mieterinnen und Mieter dann gucken, ob sie vielleicht noch was retten können aus ihrem Hab und Gut. Ja, und wie es überhaupt mit dem Haus weitergeht, ob und wann es wieder aufgebaut werden kann, das ist alles immer noch völlig unklar. Also es ist wirklich alles nicht einfach für die Menschen dort. Richtig, richtig blöd. Und wir bleiben hier bei NDR 90,3 natürlich dran. Wir sind Hamburg.

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0: ist einfach so ein schöner Song, die Bangles und Eternal Flame hier bei NDR 90,3. 9.23 Uhr, wir sind Hamburg.
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0: Nachrichten, die hören wir jetzt mit Christiane Ehlers.
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1: 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Von dort habt ihr Wolken de Borvenhand. 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Dat Ganze bet 20 bet 21 Grad.
0: Dankeschön, Christiane. Und wir schauen auf die Straßenblitzer und Staus aus unserem Verkehrszentrum Roter Baum.
3: Das hatten wir so verkehrsmäßig alles schon mal wilder. Noch sind Sommerferien, sehen wir auch im Berufsverkehr. Es stockt aktuell auf der A1 in Lübeck Richtung Hamburg zwischen Morfleth und dem Dreieck Nordelbe auf 4 Kilometern. Dann auf den Straßen der Stadt rund um die großen Baustellen mal bis zu 10 Minuten Verzögerungen möglich. Aber nichts, was darüber hinausgeht. Und Ampeln, die gewartet werden. Einmal an der Bramfelder Straße, Höhe Steils-Hoper Straße, gehen die Ampeln nicht bis ca. 18 Uhr wegen Wartungsarbeiten. Und gleiches Phänomen an der Ecke Bremer Straße, Knobstraße, auch da Wartungsarbeiten. Hier sind die Ampeln bis ca. 14 Uhr aus. Und bei Bussen und Bahnen gibt es im Moment keine großen Störungen, die gemeldet werden. Und dann haben wir noch Jan, der hat einen Blitzer gesehen, an der A261 in Richtung Hamburg, Höhe der Abfahrt Marmsdorf.
0: Jan, danke schön fürs Melden. Gute Fahrt. Ach, und genießen Sie das auf unseren Straßen. Ab Donnerstag ist hier wieder Tanz in allen Gassen, wenn die Schule wieder angefangen hat. Philipp von Kageneck ist da.
3: Moin.
0: Ich bin Nicole Steins und das ist Cher jetzt mit If I Could Turn Back Time hier bei NDR 90,3. Wir sind Hamburg.

0: Wir lieben gut.
1: So, 20 vor 10.
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1: Und da haben wir unser Soll gleich doppelt erfüllt heute, Philipp.
3: Ja, Punkt 1. Wir haben Thomas Fleming aus Wandsbek glücklich gemacht. Der hat nämlich den Jackpot abgeräumt.
1: Mhm. Und Punkt 2. Wir haben ja alle kurz vorm Schulstart nach den Sommerferien unser Mathewissen noch mal eben kurz aufgefrischt.
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1: Die Telefonvorwahl der Stadt Hamburg hat welche Quersumme?
4: 4.
1: Ja!
2: Jackpot.
1: Das ist richtig.
4: Jo.
1: Jo, sagt er ganz einfach. Ey. Wir haben uns heute Morgen alle angeguckt. Quersumme, oh Gott, wie war das
3: was
1: denn
3: war
1: jetzt
3: das nochmal?
1: Ja. Philipp, möchtest du es nochmal eben erklären für alle, die sich jetzt fragen immer noch, was die Quersumme ist?
3: Ich schüttel diese Bezeichnung jetzt aus dem Ärmel. Ah. Als Quersumme bezeichnen wir üblicherweise die Summe der Ziffernwerte einer natürlichen Zahl.
1: Siehst
3: also 0 plus 4 plus 0.
1: Ist 4.
3: Genau.
1: Ist
3: einfach in diesem Fall.
1: Guck, sind wir alle wieder gut vorbereitet für die Hausaufgabenhilfe dann ab Donnerstag, ne?
3: Und ich möchte nochmal hervorheben den maximalen norddeutschen Gefühlsausbruch, den wir gehört haben. Yo.
1: Es ist, jeder darf sich hier so freuen, wie er möchte. Also nochmal herzlichen Glückwunsch, Thomas, nach Wandsbek. Ja, und morgen früh spielen wir dann natürlich wieder um bis zu 250 Euro hier im Hamburg-Quiz. Seien Sie dabei um 8.40 Uhr.
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0: Whitney Houston. Ich traue mich immer fast nichts zu sagen, wenn die gesungen hat, Maren, wenn ich mit meiner Piepsstimme hier dann um die Ecke komme.
1: Ach, komm,
0: nach diesem Mega-Sound großartig. Didn't we almost have it all? Ja, haben wir all. 10 von 10 jetzt. Ich bin all durch. Maren Bockholt ist dran. Ich wünsche ganz, ganz viel Spaß. Komm, lass Männer an die Gitarren. Genau, das ist eine gute Idee jetzt. Dire Straits, Lady Writer. Tschüssi.
1: Da legt so mancher den Schraubenschlüssel beiseite, weißt du? Und zupft hier mit. Warum?

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0: Caro Weiß hat die Nachrichten für Sie. Das machen wir alles. Danach dann Burning Heart. Jetzt Caro Weiß, du drängelt Peter.
2: Wunderbar. Oh, guten Morgen. Es ist 10 Uhr.
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3: Kürzungen bei Schulbegleitung sorgen weiter für Ungewissheit. Warnstreik im Hamburger Hafen legt die Terminals lahm. Und Hamburgs Innensenator fordert mehr Tempo bei der Drohnenabwehr. Das Wetter bewölkt, mal Schauer, bis 19 Grad. Mehrere Hamburger Schulen berichten von massiven Kürzungen in der Schulbegleitung, also der Unterstützung von Kindern mit Behinderungen oder Verhaltensproblemen. Gleichzeitig warten viele Familien noch auf Informationen, ob ihrem Kind eine Begleitung bewilligt wird. Übermorgen startet ja das neue Schuljahr. Jenny Witt, gibt es denn an den Schulen ein bisschen mehr Klarheit?
4: Ja, aber oft keine gute Klarheit. Den Schulen wird immer eine bestimmte Anzahl Stunden bewilligt. Und bei manchen ist diese Stundenzahl halbiert oder sogar um 3/4 gekürzt worden. Das wissen wir teils von den Schulen selbst, die aber nicht genannt werden wollen, oder aus anderen Quellen. Gleichzeitig haben die Träger, die das Schulbegleitungspersonal stellen, inzwischen hunderte ihrer Mitarbeiter entlassen, weil sie diese Stundenkürzungen schon absehen konnten. Das heißt, dass viele Kinder und Jugendliche ihre bekannten Schulbegleiter verloren haben. Und die Behörde will ja auch, dass die Schulen dafür mehr unqualifizierte Kräfte einsetzen. Und das kritisieren aber Elternvertreter, gerade bei schwierigen Betreuungsfällen.
3: Jenny wird zur Situation der Schulbegleitung, und das ist auch Thema in der NDR Hamburg-App. Etwas mehr als 5% bietet der Arbeitgeber, also der Zentralverband der deutschen Seehafenbetriebe, den Arbeitern in den deutschen Häfen an. Zu wenig, sagt die Gewerkschaft Verdi. Seit dem Abend bestreiken die Mitglieder der Gewerkschaft den Hafen für 24 Stunden und aktuell ziehen sie auf einem Protestzug durch den Hamburger Hafen. NDR 90,3-Reporterin Anna Rüther ist dabei.
5: 1.000, vielleicht 1.500 Hafenmitarbeiter und Arbeiterinnen ziehen durch den Hafen und sind laut. Hafen bleibt streikbereit, so schallt es über die Straßen. In orangenen Warnwesten mit Transparenten und Trillerpfeifen in den Händen laufen sie vom Burchardkai durch den Hafen wieder zurück zum Burchardkai zur Abschlusskundgebung. Ganz vorne mit dabei Verdi-Sprecher Adrian Wolf.
6: Die Hafenarbeiterinnen und Hafenarbeiter sind heute auf der Straße, weil in den Tarifverhandlungen sich herausgestellt hat, das Angebot vom Arbeitgeber ist nicht einigungsfähig. Die Mehrheit der Beschäftigten hat gesagt, sie wollen ein verbessertes Angebot.
5: Begonnen hat der 24-stündige Warnstreik bereits gestern mit Beginn der Nachtschicht. Und die Forderung der Verdi, die lautet, eine Erhöhung der Stundenlöhne um 8,2%, mindestens aber 2,50 Euro pro Stunde mehr bei einer Laufzeit von 12 Monaten.
3: Wie lassen sich Drohnen aufspüren und abwehren? Um das zu erforschen, gibt es ab heute ein eigenes Technologiezentrum zur Drohnensicherheit in Kochstedt in Sachsen-Anhalt. Zuständig für die Sicherheit in Hamburg ist ja Innensenator Andi Grote von der SPD. Im Morgenmagazin von ARD und ZDF hat Grote erklärt, wie die großen Infrastrukturen in Hamburg vor Drohnen geschützt werden sollen.
7: Wir haben in Hamburg zum Beispiel die beiden großen Infrastrukturen, Hafen tatsächlich und Flughafen. Am Flughafen ist die Bundespolizei zuständig, wie an allen großen Flughäfen, und muss dort jetzt ihre Fähigkeiten schneller an den Start bringen. Das ist noch im Aufbau, da wünschen wir uns mehr Tempo. Im Hafen machen wir das selber, da entwickeln wir ein Drohnenabwehrkonzept gemeinsam mit Rheinmetall und mit der Hamburger Hafenbehörde. Da sind wir relativ weit und hoffen, dass wir sozusagen in absehbarer Zeit auch in die Technikbeschaffung kommen, um dann so Stück für Stück einen Schutzschirm über dem Hamburger Hafen aufzuspannen. Das heißt, das machen wir selbst.
3: Innensenator Andi Grote im Morgenmagazin von ARD und ZDF. Die Betreuungsquote bei unter Dreijährigen ist in Hamburg gesunken. Das zeigen Zahlen vom Statistikamt Nord. Demnach besuchten 45,5% der Kinder unter 3 Jahren im März eine Kindertageseinrichtung. Ein Jahr zuvor lag der Wert bei 46,9%. Insgesamt wurden am 1. März mehr als 23.400 unter Dreijährige in den Hamburger Kitas betreut. In Bockfeld ist heute Morgen eine Baumaschine von einem LKW gekippt. Offenbar sollte das Gerät abgeladen werden. Dabei saß ein Arbeiter in der Maschine und wurde eingeschlossen. Die Feuerwehr befreite den Mann aus dem Fahrzeug. Er wurde in ein Krankenhaus gebracht. Wie es zu dem Unfall kam, ist noch unklar.
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0: Na schau, wer wieder da ist. Die Haut ist samtig gebräunt. Du siehst erholt aus. Welcome back aus dem Urlaub. Philipp, ja, von Kageneck.
8: Ja, also ich sag mal, ich hatte besseres Wetter jetzt die letzten 14 Tage.
0: Ja, magst du selbst was. was du hier mitgebracht hast.
8: Obwohl, wenn man von knapp 40 Grad kommt, finde ich ja die 15 Grad aktuell in der Sternschanze jetzt auch durchaus erfrischend. Zumindest für den Moment noch. Morgen sehe ich es anders. Bis 19 Grad werden es maximal. Dazu gibt es viele Wolken, aber doch lange trockene Phasen. Erst nachmittags wieder mehr Schauerregen, der dann durch die Stadt zieht. Morgen, da wird es auch durchwachsen sein, aber etwas mehr Sonne und etwas mehr Wärme bei bis zu 21 Grad.
0: Gut so, Blitzer und Staus aus dem Verkehrszentrum Roter Baum.
8: Es geht. Auf der A1 etwas stockender Verkehr Lübeck Richtung Hamburg zwischen Morfleet und der Norderelbbrücke. Da stockt es 4 Kilometer. In der Stadt viel Verkehr, keine großen Staus, aber 2 Ampeln, die aus sind wegen Wartungsarbeiten. Einmal Bramfelder Straße, Höhe Steils-Hoper Straße geht die Ampel nicht bis ca. 18 Uhr. Und an der Ecke Bremer Straße, Knobstraße, da wird auch an der Ampelanlage gearbeitet. Bis ca. 14 Uhr blinkt und leuchtet die nicht. Bei Bussen und Bahnen, da läuft soweit nach Plan. Und Andrea hat noch einen Blitzer an der B75 gesehen. Und zwar in Richtung Hamburg in Höhe der Anschlussstelle Kornweide.
0: Gute und sichere Fahrt.
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0: Helft mir, ist das ein Männerding? Unterscheiden sich Frauen und Männer da tatsächlich noch? Ich weiß es nicht. Auf jeden Fall ruft mich gestern mein alter Freund Andreas an und sagt, Maren, ich habe 2 Karten für Kommst du? Und ich sage sofort nein. Der sagt, du weißt auch noch gar nicht, was ich will. Und ich sag, mein lieber Freund, jedes Mal, wenn du irgendwie mit 2 Karten kommst, für irgendwie ein Konzert oder so, wo ich eh nicht so scharf drauf bin, auf die, naja, so 2 Stunden Camina Bruna, bam, bam, bam. Der Typ schläft nach 2 Minuten. Immer.
8: Im Konzert.
0: Im Konzert, oh mein Gott. Stumpf, stumpf.
8: Hoffentlich ist ein Sitzplatz.
0: Ja, so. Das ist aber auch so ein Kollege, den setzt du in die U3 und der fährt rundherum.
8: Das kann ich verstehen.
0: Ich finde, bist du mal irgendwo eingeschlafen, wo man nicht...
8: Wo du gerade U3 sagst, also möglicherweise ist es mir mehr als einmal passiert.
0: Nicht dein.
8: Ja, es ist ja aber auch die U-Bahn-Linie, die dann vom Kiez fährt.
0: Aber warum, also gut, dann hast du noch ein bisschen Restblut im Alkohol gehabt.
8: Ein halbes Bier hatte ich vorher.
0: Okay, alles klar. Ist dir das schon mal passiert, Caro?
2: Bei mir nicht, aber mein Sohn ist mit 4, weiß ich noch. Da habe ich ein Foto nämlich von gemacht, beim Essen mal eingeschlafen. Hat Pommes gegessen und lag dann plötzlich da, neben dem Kopf auf dem Tisch.
0: Okay.
2: Habe ich natürlich sofort
0: fotografiert. Also mit 4, ne? Mit 4 sei jedem alles verziehen. Aber so ab 34 finde ich es merkwürdig. Erwachsene Männer, die sagen, ich komme gleich wieder und schlafe auf der Toilette ein.
8: Ist mir noch nicht passiert, aber ich kenne solche Fälle.
0: Siehst du wohl, okay. Naja, vielleicht ist es Ihnen ja auch schon mal passiert. Sie wissen, der Beichtstuhl hier ist der günstigste. Und Absolution gibt's immer von mir. Ich bin Maren Bockhold. Schön, dass wir zusammen sind.

0: Neuigkeiten, die gibt's bei uns, bei der 90,3. Wir sind Hamburg. Sie kommen von der Reeperbahn, steigen in die U3 und es ist eine Ringbahn und keiner weckt sie auf. Es ist irre, wo Menschen überall einschlafen, in welchen Situationen. Andrea schreibt gerade, Juhu, liebe Maren, unser Schwiegersohn hat es mal geschafft, einzuschlafen, während er sich seine Schuhe angezogen hat. Okay, Respekt. Hallo Maren, schreibt Hans-Jörg, ich habe 1982 eine Ausbildung im Landschaftsbau gemacht und das Rathaus in Wedel mitgestaltet. Ich musste jeden Abend nach Niendorf zurück. Ich weiß nicht, wie oft ich in Bergedorf geweckt wurde. Okay, also auch in der Bahn eingeschlafen. In der Bahn, auf der Toilette. Das ist Ihnen noch nicht passiert, Wolfgang, oder?
1: Auf der Toilette noch nicht, aber im Job bin ich schon mal eingeschlafen.
0: What?
1: In der Nachtschicht. Ja.
0: Was hast du gemacht für einen Beruf?
1: Wir haben nachts die Kanalisation gereinigt in Hamburg. Und da haben wir dann irgendwann in Mitternacht eine Pause gemacht. Und und dann hast du einen Augenblick die Augen zu und dann bist du richtig fest eingeschlafen.
0: In der Kanalisation?
1: Nee, oben im Fahrzeug. Unten kannst du nicht einschlafen.
0: Okay, in was für einem Fahrzeug bist du dann eingeschlafen?
1: In so einem LKW, so ein 40-Tonner,
0: oh Gott.
1: Sauger.
0: Ey, ich stelle mir das so gruselig vor. Es ist Mitternacht, man saugt die Kanalisation aus und dann zack, macht man plötzlich Schlummi.
1: Ja, das kommt vor, das passiert.
0: Aber das Auto stand und so, war jetzt nicht gefährlich.
1: Ja, nee, da kann nichts passieren, auf keinen Fall. Das war ja in der Pause und dann bist du mal total komplett weggeschlafen.
0: Der Körper wollte es offensichtlich.
1: So ist es. Ich bin aber auch schon mal in der S-Bahn eingeschlafen und dann in der Endstation hat mich jemand geweckt und bin dann wieder ausgestiegen. Also das ist mir auch schon passiert.
0: Also jetzt mit 2-3 Bierchen oder einfach so?
1: Nee, einfach so, wirklich müde gewesen, die Nacht gefeiert, also gar nicht so viel Alkohol getrunken und dann irgendwann in die Bahn rein und dann bis Elbgorstraße wollte ich damals fahren und bin dann in Pinneberg Endstation, hat mich dann jemand geweckt.
0: Nun will man nicht unbedingt Pinneberg Endstation landen. Wolfgang, ich hoffe, es passiert nicht mehr so häufig.
1: Nee, gut. Jetzt nicht mehr.
0: Einschlafen unter den unmöglichsten Bedingungen. Hamburgerinnen und Hamburger können das offensichtlich ganz hervorragend.

0: Sie wird für immer unvergessen sein. Bonnie Tyler, die größten Hits aller Zeiten, gibt es hier bei uns bei der 90,3. Jeder von uns kennt jeden oder vielleicht ist es Ihnen auch schon mal selbst passiert. Da schläft man plötzlich ein. Die Party ist prima, man geht mal kurz die Nase putzen und kommt nie zurück, weil man ist eingeschlafen. Saskia schreibt gerade, in meiner Lehrzeit in Bremen ist ein Auszubildender während der Betriebsratssitzung neben dem allerhöchsten Chef gesessen, schreibt sie, und ist wirklich ohne Quatsch neben diesem tief und fest eingeschlafen. Da muss man schon mal sagen, Respekt. Burkhard, wo sind Sie eingeschlafen, wo es nicht so gepasst hat?
1: Im Wartezimmer, wer war's?
0: Sie sind im Wartezimmer eingeschlafen?
1: Ja, ja.
0: Echt, waren Sie nicht aufgeregt wegen des Arztes und so?
1: Überhaupt nicht. Es war so langweilig. Ich habe da fast alleine drin gesessen. Da habe ich einfach mal eine Runde abgeschnarcht.
0: Das echt cool. Was war das für ein Arzt?
1: Das war mein Hausarzt.
0: Okay, also bei Zahnarzt hätte ich jetzt gesagt, das kann nicht sein, weil da ist man so aufgeregt. Okay, das ist lässig. Und dann kommt jemand und ruft sie auf und dann so, ja, wie Professor Hastig, schreiben sich den Stab aus den Äuglein und los geht's.
1: Ja, meine Zahnärztin, die ist so hübsch, da kann man nicht einschlafen.
0: Okay, verstehe. Hier habe ich's. There That I Breathe. 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

0: klingt immer wie Banana Split, ne? Meine, kann ich zwei Bananenrama haben, bitte?
1: Jetzt will ich in die Eisdiele.
0: Ich weiß, du bist da so, das ist wunderbar. Der Pavlov ist, ne?
1: Ich bin wie ein Hund, du musst nur knistern. Ja,
0: mit den Breckis.
1: Ja.
0: Sonst wäre ich die Katze. Dann kommst du. So, Philipp von Kageneck hat das Wetter für uns in Hamburg.
1: Es ist eine Sommerdurchschnaufpause heute. Etwas kühler in Duvenstedt, 14 Grad und mehr als 19 werden es auch nicht. Dazu sehr bewölkt. Ganz selten, dass die Sonne mal so durchschimmert.

0: die Wolken. Bislang relativ trocken der Tag, bis auf kleine Schauer, aber heute Nachmittag, heute Abend, da werden es nochmal mehr Regenschauer werden. Morgen ähnlich durchwachsen, aber etwas mehr Sonne, die durchkommt und etwas mehr Wärme bei bis zu 21 Grad.
1: Blitzer und Staus aus dem Verkehrszentrum Rotherbaum.
0: Vorsicht auf der A7 Hannover Richtung Hamburg. Zwischen Vlehstedt und Marmsdorf liegen Gegenstände auf der Fahrbahn. Dann stockt es auf der A1 Lübeck Richtung Hamburg zwischen Billstedt und der Norderelbbrücke, nämlich auf 5 Kilometern, gut 10 Minuten dauert es dort länger. Darüber hinaus habe ich aber keine ganz großen Verzögerungen mehr. Hakt auf den Straßen der Stadt zum Beispiel manchmal um die großen Baustellen herum, ist aber alles nichts Wildes. Zwei Ampelausfälle gibt es. Einmal Bramfelder Straße, Ecke Stalshoper Allee, wegen Wartungsarbeiten die Ampelanlage aus bis ca. 18 Uhr heute Abend. Und an der Ecke Bremer Straße, Knobstraße geht die Ampel auch nicht wegen Wartungsarbeiten, hier bis ca. 14 Uhr. Bei Bussen und Bahnen, da läuft es im Moment soweit nach Plan.
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1: Wir sind Hamburg, du bist den ersten Tag nach dem Urlaub wieder da.
0: Ja.
1: Ich wette, in vielen Hamburger Kühlschränken steht ein Fläschchen Rezina. Ach, hat der gut geschmeckt in Griechenland.
0: Ja,
1: nee, es geht nicht.
0: Nee, das ist
1: du denkst, ach, dieser Wein, so herrlich, aus diesem Alukännchen.
0: Was ist denn passiert? Vor 48 Stunden war's so lecker.
1: War das so lecker. Ja. Also mein Tipp, nehmen Sie sich alles. Gibt's was du immer mitbringst aus dem Urlaub?
0: Gute Laune.
1: Gute Laune.
0: Sonst und tatsächlich nein.
1: Ich nehme, tatsächlich kaufe ich fast überall Salz und Pfeffer und Zahnpasta.
0: Das wäre mir jetzt als allerletztes eingefallen, aber es ist schön, dass du es tust.
1: Also A, habe ich gern saubere Zähne und B, finde ich, sieht das irgendwie lustig aus auf dem Waschbecken, da die spanische Zahnpasta liegt. Ja, ole ole, sage ich dann, während ich schäume. Ich bin Maren Bockholt.

0: 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Philipp und ich haben gerade gemeinsam in sein Handy geschaut, weil ich darauf bestanden habe, Urlaubsfotos zu sehen von den Girls auch.
1: Und schön.
0: Ach komm, die sind echt zauberhaft. So niedlich, lange Haare. So. Ich hab dich nicht in irgendwas reingetrickst, das stimmt gar nicht. Also ich frag mal so ganz ergebnisoffen, Philipp.
1: Ja.
0: Kannst du deinen Töchtern Zöpfe flechten?
1: Also, ja, aber mit denen willst du sie nicht vor die Tür schicken.
0: Okay.
1: Also, ja, flechten nicht. Ich kann da irgendwas reinmachen, aber ich würde das nicht als geflochtenen Zopf. Also sagen wir einfach nein.
0: Aber du bist ja ein Mann, der durchaus einen gesunden Ehrgeiz hat.
1: Ja, schön, dass du das sagst.
0: Ja, absolut, finde ich schon. Schon, was du machst, willst du auch gerne richtig machen.
1: Ja, deswegen mache ich keine Zöpfe.
0: Lange Rede, kurzer Sinn. Wir haben alle zusammengelegt. 15 Euro kostet folgender Kurs, den du belegen darfst. Und zwar nennt sich das Pins and Ponytails, also Bier und Pferdeschwänze, der etwas andere Männerabend.
1: Da finden jetzt aber interessante Dinge zusammen.
0: Richtig. Das heißt, du bekommst ein Bier in die Hand und während du Bier trinkst oder irgendwas anderes, kannst du gleichzeitig lernen, wie du die langen Haare deiner Töchter flechten kannst, so schönen Zöpfen.
1: Also musst du die Töchter mitbringen.
0: Das wollte ich jetzt gerade sagen, du musst die eigenen Töchter nicht mitbringen. Es werden auch keine anderen Töchter zur Verfügung gestellt.
1: Das ist
0: ganz gut, richtig.
1: Ja.
0: Das gibt so Köpfe, ne, so Frisurenköpfe.
1: Ach ja, die kennt man so aus dem
0: Salon.
1: Ja, genau.
0: Also das heißt, du kriegst eine Dose Bier und dann kriegst du so einen Kopf, der ist so festgeschraubt an der Tischplatte und dann zeigen die anderen Männer vermutlich, wie man diese Zöpfe macht. Finde ich ganz cool.
1: Aber ich finde, man muss auch währenddessen angeschrien werden. Nur dann ist es lebensecht.
0: Das könnte ich machen. Ich würde also mitkommen, wenn du möchtest. Also sollten Sie ein Papa sein oder auch einfach ein Mann, der denkt, Mensch, ich habe eine Nichte oder einen Enkel oder whatever, da sollen mal Zöpfe geflochten werden. Es gibt's wirklich, nennt sich Pins and Ponytails, Freitag, 11. September ab 19 Uhr im SVNA Vereinszentrum. Henriette Herzring, wird das was für dich? In lockerer Atmosphäre lernst du einfache Frisuren wie Pferdeschwanz, Zöpfe und erste Flechttechniken.
1: Also gerade erste Flechttechniken, da wäre ich interessiert.
0: Also wäre das was für dich?
1: Vielleicht.
0: Sehr gut, dann melde ich dich an. Mit 15 Euro sind sie dabei, plus Freigetränk. Ich bitte sie.

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0: Minuten vor 11.
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2: Mit Christoph Riedmüller. Eltern und Kinder haben häufig unterschiedliche Vorstellungen davon, wie das Leben gut gestaltet wird. Da tauchen schnell die bekannten Imperative auf. Du sollst, du musst, du darfst nicht. Die Kinder fühlen sich missverstanden und nicht gesehen. Eine Erzählung aus der Bibel zeigt, dass diese Situation immer wieder vorkommt. Jesus ist in einem Haus zu Gast und die Menschen drängen sich um ihn. Alle wollen hören, was er sagt. Nur seine Familie kann sein Charisma und seine Berufung nicht sehen. Es heißt in der Bibel, sie kamen und wollten ihn mit Gewalt holen, denn sie dachten, er sei von Sinnen. Man hört es förmlich. Du sollst, du musst, du darfst doch nicht. Und wie reagiert Jesus? Deeskaliert er? Nein, im Gegenteil. Er erklärt, dass seine Familie nicht in erster Linie mit Blutsverwandtschaft zu tun hat, sondern wer den Willen Gottes tut, sei für ihn Mutter und Geschwister. Wir erfahren nicht, wie die Szene ausgeht, aber für mich ist das eine gute Beschreibung des totalen Familiendramas. Einer wird für verrückt erklärt, den anderen wird die Verwandtschaft abgesprochen. Muss es so weit kommen? Die Familie Jesu möchte nicht, dass er sich in Schwierigkeiten bringt. Auch wenn sie das etwas unglücklich ausdrücken, es geht ihnen um Jesu Wohl. Der Text erzählt keinen idealen Familienkonflikt, sondern einen gescheiterten. Vielleicht liegt seine Botschaft gerade darin, dass es Konflikte lösen kann, wenn wir nicht übereinander urteilen, sondern einander verstehen. Das gilt für Eltern wie für Kinder.
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0: Das war ein Beitrag der katholischen Kirche.

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0: Natural Chris Norman stumbling in.
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0: Gleich das Alan Parsons Project mit Don't Answer Me. Vor die Nachrichten und die hat Caro Weiß für Sie.
2: Hallo. Es ist 11 Uhr.
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2: Hamburger Hafenarbeiter sind für mehr Lohn auf der Straße. Bauernverband erwartet deutlich kleinere Ernte. Und zwei Wohnungen Altona von Olaf Scholz sorgt erneut für Kritik. Das Wetter bewölkt, mal Schauer bis 19 Grad. Etwas mehr als 5% bietet der Arbeitgeber, also der Zentralverband der deutschen Seehafenbetriebe, den Arbeitern in den deutschen Häfen an. Zu wenig, sagt die Gewerkschaft Verdi. Seit dem Abend bestreiken die Mitglieder der Gewerkschaft den Hafen für 24 Stunden. Am Vormittag zog eine Demo durch den Hafen. NDR 90,3 Reporterin Anna Rüther.
3: 1.000, vielleicht 1.500 Hafenmitarbeiter und Arbeiterinnen ziehen durch den Hafen und sind laut. Hafen bleibt streikbereit, so schallt es über die Straßen. Ganz vorne mit dabei Verdi-Sprecher Adrian Wolf.
4: Die Hafenarbeiterinnen und Hafenarbeiter sind heute auf der Straße, weil in den Tarifverhandlungen sich herausgestellt hat, das Angebot vom Arbeitgeber ist nicht einigungsfähig. Die Mehrheit der Beschäftigten hat gesagt, sie wollen ein verbessertes Angebot.
3: Begonnen hat der 24-stündige Warnstreik bereits gestern mit Beginn der Nachtschicht. Und die Forderung der Verdi, die lautet, eine Erhöhung der Stundenlöhne um 8,2%, mindestens aber 2,50 Euro pro Stunde mehr bei einer Laufzeit von 12 Monaten.
2: Und zur Stunde läuft im Hafen die Verdi-Abschlusskundgebung. Im Hamburger Prozess um den Handel mit geraubter Kunst aus Ägypten fordert die Anklage eine hohe Haftstrafe. Ein 49-jähriger Angeklagter soll für 4,5 Jahre in Haft. Die Staatsanwaltschaft ist sicher, dass er in den An- und Verkauf von Raubgut verstrickt war, darunter eine Büste der Kleopatra. Der Angeklagte ist Sohn eines bekannten Hamburger Kunsthändlers. Angeklagt ist auch die Tochter des Händlers, weil mutmaßlich Geld aus den Deals über ihr Konto lief. Dürre und Hitze setzen die Bauern in Deutschland massiv unter Druck. Der Bauernverband erwartet bei der Getreidemenge ein Minus von 7%. Bundeswirtschaftsminister Alois Rainer geht aber von zunächst stabilen Preisen für die Verbraucher aus. Aus Berlin Eva Huber.
5: Dass wegen der Ernteeinbußen jetzt sofort auch Brot, Fleisch oder andere Lebensmittel teurer werden, davon geht Bundeslandwirtschaftsminister Alois Rainer nicht aus. Die Lebensmittelpreise hängen von vielen Faktoren ab, sagt der CSU-Politiker im Morgenmagazin von ARD und ZDF. Beim Brot zum Beispiel macht das Getreide nur einen sehr kleinen Teil der Kosten aus. Dazu kommen Kosten für Energie, fürs Personal, für den Transport. All das beeinflusst dann den Preis für die Verbraucherinnen und Verbraucher. Die Situation für die Landwirte habe er genau im Blick, sagt der Agrarminister und verspricht den Bauern, Zitat, so gut es geht und so schnell es geht, passgenaue Hilfe anzubieten. Dafür will er aber erstmal die amtlichen Erntedaten abwarten, die Ende August kommen sollen.
2: Olaf Scholz' Zweitwohnung in Altona ist im Bund der Steuerzahler weiter ein Dorn im Auge. Nach Kritik am massiven Personalaufwand für die Überwachung der Wohnungen soll die auch noch weiter nachgerüstet werden. Spezielle Sicherheitsfenster, die bereits vor 5 Jahren beschafft wurden, werden erst jetzt offenbar mit großem Aufwand eingebaut. Frauke Reinig.
6: Warum jetzt, will Sascha Mummenhoff vom Bund der Steuerzahler wissen. Wer hat das entschieden und vor allem, wer zahlt das? Verschlusssache heißt es dazu von der zuständigen Verwaltung des Bundestages. Schließlich ginge es um Schutzmaßnahmen an einem privaten Wohnsitz, in dem Olaf Scholz übrigens nur zur Miete wohnt. Ursprünglich hatte wohl das Bundeskanzleramt die Fenstersicherung der Wohnung geplant. Als Scholz dann nur noch einfacher SPD-Bundestagsabgeordneter wurde, wechselte die Zuständigkeit und das verzögerte offenbar den Einbau der schusssicheren Fenster. Der Bund der Steuerzahler vergleicht die Maßnahme mit dem Umbau der Villa von CDU-Ex-Bürgermeister Christoph Ahlhaus. Der hatte für Aufsehen gesorgt, weil die millionenteure Sicherung aus Steuergeldern gezahlt wurde. Jetzt bestätigt die Polizei, dass Scholz' Wohnhaus in Altona Ende August für Bauarbeiten eingerüstet wird. Der Einbau der Spezialfenster ist nämlich kompliziert und muss auch noch extra abgesichert werden. Das Geld dafür liege bereit, heißt es von der Pressestelle des Bundestages. Es kommt aus Haushaltsmitteln des Bundes.
2: Hamburgs Tennisprofi Alexander Zverev hat beim ATP Masters in Cincinnati das Achtelfinale erreicht. Der 29-Jährige gewann gegen den Franzosen Terence Adman in 2 Sätzen.
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0: Das Wetter für uns in Hamburg hat Kathi Weder für uns. Viele Wolken gibt's heute, mal mit ein paar blauen Lücken und auch ein bisschen Sonne für 1 bis 2 Stunden.
7: Im Moment ist es meist trocken, aber zwischendurch sind auch immer mal Schauer möglich. Bei Ihnen auf der Veddel messen wir gerade 16 Grad. 19 ist unsere Höchsttemperatur. Und morgen ist es ähnlich durchwachsen. Etwas mehr Sonne und ein bisschen wärmer wird's auch. Wir freuen uns dann auf bis zu 21 Grad maximal.
0: Blitzer und Staus aus dem Verkehrszentrum Roter Baum.
7: Da läuft's ganz entspannt heute Mittag. Ein bisschen was los auf der A1 Lübeck Richtung Hamburg zwischen Billstedt und dem Dreieck Norderelbe. 6 Kilometer stockender Verkehr, das heißt für Sie plus 20 Minuten mehr Zeit einplanen. In der Stadt gibt's bei uns ein paar Ampelausfälle, zum Beispiel auf der Bramfelder Straße Höhe Steils-Hoper Straße wegen Wartungsarbeiten bis 18 Uhr heute und nochmal an der Kreuzung Bremer Straße, Knobstraße auch ein Ampelausfall bis heute Mittag 14 Uhr. Ansonsten kommen Sie in der Stadt überall unter 10 Minuten durch. Gute und sichere Fahrt.
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0: Etwas in eigener Sache. Ich möchte mit Ihnen spielen. Haben wir schon mal zusammen Jobquiz gespielt? Das läuft so, dass ich mich zum Klops mache und Sie gar nichts falsch machen können. Also, ich habe 45 Sekunden Zeit, um rauszukriegen, was Sie beruflich machen. Und Sie geben mir einfach nur einen Tipp. Das ist zumeist sehr lustig. Meistens stelle ich mich döschig an, manchmal klappt's. Also, was meinen Sie? Kriege ich raus, was Sie beruflich machen? Ich würde mich sehr freuen, wenn Sie sich melden in Sachen Jobquiz unter 08000 90 3 90 3, kostenfrei. Oder Sie melden sich über die NDR Hamburg App, das geht natürlich auch. Das ist das Alan Parsons Project. Ich bin Maren Bockhold. Schön, dass wir zusammen sind.

0: Schnitt seiner Zeiten kriegen Sie hier bei uns bei der 90,3. Wir sind Hamburg übermorgen. Am Donnerstag geht die Schule für die Großen wieder los und die Kleinen, die werden dann nächste Woche eingeschult. Kann niedlich sein, ist auf jeden Fall eins wirklich teuer. Egal, ob Sie Kinder haben oder Enkel oder Neffen oder Nichten, so eine Erstausstattung, die geht so richtig ins Geld. Nun gibt es in Hamburg vermehrt Familien, die mal eben nicht so eine fitte, flotte, ja, so eine Erstausstattung kaufen können. So ein Ranzen, eine Federtasche und. Und da ist Butten in die Bresche gesprungen, hat gesagt, Mensch, geben Sie doch bitte bei uns Ranzen ab. Das haben viele Hamburgerinnen und Hamburger getan. Und verteilt werden die von Hanseatic Help. In der 90,3 Stadtreporterin Anna Adams, sag mal, ich bin schon. Anna Rüther, du stehst jetzt in der Bornstraße im Grindelviertel. Und guckst dir das an, die Verteilung der Ranzen, ne?
1: Genau, und krieg schon Gänsehaut, wenn ich dir nur zuhöre, Maren, weil es sind nämlich insgesamt 1500 Schulranzen zusammengekommen. Und ich bin immer so beeindruckt davon, wenn andere Menschen einfach mal denken, Mensch, da kann ich mithelfen. Mein Kind war jetzt 4 Jahre in der Grundschule, ist damit durch, hat den Ranzen pfleglich behandelt. Der ist doch viel zu gut, um ihn zu verkaufen. Ich verschenke ihn einfach und spende mit. Ich finde das ganz, ganz toll und habe gerade eben mit Sina Klimach gesprochen, die diese Ranzen für Hanseatic Help eingesammelt hat. Und die erzählt auch, dass es gar nicht so aufwendig ist, die Ranzen zu bekommen.
2: Also wir merken in Hamburg ja immer eine sehr große Unterstützung von den Hamburgerinnen und Hamburgern für die gute Sache. Und das ist super. Und das merken wir bei der Aktion Fairer Schulstart tatsächlich auch. Was natürlich auch sehr hilft, ist, dass die Aktion sehr sichtbar ist, dadurch, dass die Ranzen in allen Butni-Filialen abgegeben werden können. Und dementsprechend kommt da eigentlich jedes Jahr eine so große Anzahl zusammen, dass wir den Bedarf locker decken können und auch eben noch einen Überhang mitnehmen können ins nächste Jahr.
1: Ein paar werden jetzt eben gerade hier verteilt, habe ich mir mal angeguckt, Maren. Die sehen wirklich gut aus. Also ja, sie sind gebraucht, aber sie sind richtig ordentlich sauber gemacht worden. Zum Teil sehen sie richtig nagelneu aus. Und cool. Wenn ich mir dann Adelia anhöre, das ist eine von den 3, 4 Kindern, die jetzt da ist, um sich einen auszusuchen, dann finde ich, versteht man sofort, wie wichtig das auch ist.
3: Wenn es halt ein schöner Ranzen ist, dann freue ich mich mehr auf die Schule und bin auch motivierter, wenn ich generell schönere Sachen in der Schule habe.
1: Ja, wer versteht es nicht? Ja, und Maren, einen habe ich noch. Ich habe noch mal gefragt, was genau denn eigentlich in dem Ranzen drin ist. Und der kommt nicht eben leer. Luzi hat die mitverteilt.
4: Da sind Pinsel, Stifte, Federtasche, Malblock, Schulhefte, Mappen, Schere, Klebe, Anspitzer, Radiergummi.
1: Also okay. Alles. Also Brotdose,
4: da ist alles. Einmal alles, ja. Für einen wirklich sehr gelungenen Schulstart.
1: Ja, Maren, ich weiß nicht, ob du einen Taschenrechner auf Anschlag hattest, wenn du das alles zusammen addierst. Das ist echt ein Wert.
0: Ohne Mist, ich habe das eben im Kopf gemacht. Also da bist du locker mit 300-400 Euro dabei.
1: Ja, bist du.
0: Und was das kleine Mädchen gesagt hat, also dass du mit genauso guten Sachen in die erste Klasse gehst wie alle anderen Kinder und dass diese Ausgrenzung nicht sofort in der ersten Minute gleich stattfindet, weil du irgendwie nur eine Plastiktüte dabei hast und eben keinen Ranzen. Das ist echt cool, fairer Schulstart für Kinder, finde ich mega.
1: Ich kann mich dir nur anschließen, das ist wirklich toll.
0: Also danke, dass es immer viele Hamburgerinnen und Hamburger gibt, die ein bisschen mehr tun als ihre Pflicht, wenn die sagen, Moment, ich setze mich da ein für die gute Sache. Ich habe noch einen Schulranzen, den gebe ich ab. Und das können Sie weiterhin auch noch tun. Und wer einen Schulranzen braucht, das sagen wir noch mal schnell. Anna, der geht wohin?
1: Der geht zu Hanseatic Help oder in einen der Stores.
5: Ich bin seit Wochen unterwegs und trinke zu viel Bier und Wein.

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0: Coole Sache, jeden Morgen um 8.40 Uhr stellen wir Ihnen 5 Fragen rund ums Thema Hamburg. Und jede richtige Antwort bringt schon mal 50 Euro. Ja, und dann ist ja nochmal da der Jackpot. Also, herzlichen Glückwunsch, Thomas.
2: Ja, danke.
0: Sie will
2: das hat gut geklappt.
0: Das ja, möchte ich auch mal sagen. Wie viel Kohle haben Sie gewonnen?
2: 450.
0: Alter Schwede, und die Woche ist noch jung, also wie soll das weitergehen mit Ihnen?
2: Kann ich genau sagen, das kriegt alles mein Zahnarzt, bei dem ich um 11 einen Termin habe.
0: Ach, Zahnarzt, ach gut, alles Liebe dafür. 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

0: Jede Sekunde lassen wir stehen von Queen. Es ist 11.30 Uhr, halb zwölf. Das Wetter von Sonnenburg hat Kati wieder für Sie.
1: Das ist heute so ein bisschen durchwachsen. Viele Wolken, mal ein paar blaue Lücken, ein bisschen Sonne zwischendurch. Vor allem zum Abend hin sind auch immer wieder Schauer möglich. Im Moment ist es dafür meist trocken. Bei Ihnen auf St. Pauli messen wir jetzt gerade 16 Grad, 19 unsere Höchsttemperatur. Und morgen sieht es ähnlich aus. Da gibt es ein bisschen mehr Sonne und es wird auch ein Ticken wärmer. Da freuen wir uns auf bis zu 21 Grad maximal.
0: Geht doch. Blitzer und Staus aus dem Verkehrszentrum Roter Baum.
1: Sieht soweit ganz gut aus. Ein bisschen stockender Verkehr weiterhin auf der A1 Lübeck Richtung Hamburg. Zwischen Billstedt und dem Dreieck Norderelbe 7 Kilometer. Hier dauert es ungefähr eine knappe halbe Stunde länger für Sie. In der Stadt 2 Ampelausfälle auf der Bramfelder Straße Höhe Steilshofer Straße bis 18 Uhr heute. Und an der Kreuzung Bremer Straße Knobstraße bis ca. 14 Uhr. Und dann noch eine Mitteilung für den Kreis Pinneberg. In Halstenbek werden die Anwohner im Bereich der Straßen Bickbargen wegen eines Brands gebeten,

0: Fenster und Türen geschlossen zu halten, sowie Lüftungs- und Klimaanlagen abzuschalten. Ansonsten kommen Sie hier in der Stadt überall gut unter 10 Minuten durch. Wir haben noch zwei Blitzer bekommen. Ein frischer kam eben per Anruf.
1: Ja, moin, der Robert hier. Ich habe da noch einen Blitzer für euch, ein Dreibein zur Abwechslung. Auf der Bundesstraße 475, einwärts in Höhe Kronweide.
0: Vielen Dank. Und es kam eben noch einer über die NDR Hamburg App. Der Blitzer, der steht im Rugenpark in der 30er-Zone und fotografiert in beiden Richtungen. Gruß, euer Bernd aus Alt-Ostdorf. Danke.
2: Bernd, alte Hütte, wunderbar.
0: Gute und sichere Fahrt.
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2: Somebody's watching me. Ich bin Maren Bockhold. Schön, dass wir zusammen sind.

gute Laune kann man eigentlich packen in 2 Minuten 48 Sekunden. You're the one that I want, Olivia Newton. John, ich liebe es sehr zusammen mit John Travolta. Und ich möchte mich einmal persönlich bedanken. Ich mache das selten, aber ich musste heute Bus fahren, weil ich ein bisschen humpel. Also, ich steige in den 22er von der Kellinghusenstraße Richtung Blankenese. Und die haben immer diese zauberhaften kleinen Bücherregale. Und wie nett ist das denn? Dann sitzt du im Bus und dann stehen da ganz viele Bücher. Und man kann die sich mitnehmen. Habe ich auch gemacht. Jan Weiler, Mein Leben als Mensch, sehr unterhaltsam. Und das gibt's einfach so. Hamburgs nachhaltigste Seiten. Ich weiß, das ist keine Neuigkeit, aber ich habe mich heute Morgen so richtig drüber gefreut. Dankeschön, tolle Linie, die 22 mit dem Bücherregal.

0: viertel vor zwölf, wird Zeit.
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0: Und damit ein fröhliches Juhu zu Susanne Hagemann aus Stade.
2: Guten Morgen, hallo.
0: Ja. Susanne, ich habe 45 Sekunden Zeit, um rauszukriegen, was Sie denn wohl beruflich machen. Kann ich unter 3, 2, 1 jetzt einen Tipp kriegen, bitte?
2: Ja, halten, tragen, stützen.
0: Halten, tragen, stützen. Dann sind Sie BH-Herstellerin.
2: Nein. Nein, nicht auch interessant, aber nein.
0: Naja, aber halten, tragen, stützen, das war schon.
2: Ja, es passt.
0: Entschuldigung, das muss ich selbst sagen. Halten, tragen, stützen. Machen Sie so Thrombosestrümpfe?
2: Nein.
0: Halten, tragen, stützen. Oder Sie sind Hebamme und zeigen jungen Menschen, wie man so ein Babyköpfchen richtig hält.
2: Ich bin keine Hebamme.
0: Sind Sie Frauenärztin?
2: Nein, aber die Richtung ist schon mal... Also nein, ich bin keine Ärztin, ich bin keine Hebamme.
0: Tragen.
2: Ich habe aber mit Frauen zu tun.
0: Sie haben mit Frauen zu tun, Sie machen keine BHs und Ihr Tipp ist tragen, halten, stützen. Oder Sie entwickeln diese Baby-Wickeltücher. Ich weiß jetzt nicht genau, wie die heißen, die man sich so rummacht, wo das Baby vorne...
2: Tragetücher. Nein, aber es hat auch mit meinem Beruf zu tun.
0: Frau Hagemann, lassen Sie mich hier nicht halb fertig liegen. Was machen Sie beruflich?
2: Ich bin Mütterpflegerin.
0: Mütterpflegerin.
2: Also ich umsorge und unterstütze Frauen, die gerade geboren haben oder auch noch schwanger sind und sich nicht so bewegen dürfen. Aber die Kerntätigkeit ist wirklich die Umsorgung in der Wochenbettzeit. Und ich halte emotional die Mutter, ich trage sie auch und ich trage natürlich auch das Baby. Und ich stütze und unterstütze die Mutter in ihrem Sein in der neuen Mutterrolle.
0: Ich liebe alles daran. Frau Hagemann, mega gut. Vielen Dank, wie schön, dass es Sie gibt.
2: Ja, danke schön.
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0: Hits aller Zeiten. Die gibt es bei uns bei der 90,3, genau wie das Jobquiz, immer Montag bis Freitag. Läuft so, Sie geben mir einen Tipp und anhand des Tipps versuche ich rauszufinden, was Sie so jobmäßig machen. Das war der Tipp der extrem netten Susanne Hagemann aus Stade.
1: Halten, tragen, stützen.
0: Halten, tragen, stützen, da war ich überzeugt. Es geht um BHs, das stimmte aber nicht. Dann war ich so bei Hebamme und da war ich gar nicht schlecht. Aber sagen Sie noch mal, was machen Sie genau, Susanne?
1: Ich bin Mütterpflegerin.
0: Mütterpflegerin. Wahnsinnsjob habe ich nicht rausgekriegt. Aber vielleicht bekomme ich heraus, was Sie machen. Sie merken, Sie können gar nichts falsch machen. Ich mache mich im besten Falle zum Klops. Melden Sie sich gerne in Sachen Jobquiz unter 08000 90 3 90 3 kostenfrei. 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

0: unterhalten sich die Leute eigentlich, solange die Musik läuft? Das ist eine Frage, die oft kommt. Ehrlich gesagt, voll des Schlosser. Wir haben uns hier zu dritt gerade über Linsensuppe unterhalten. Ja. Dass wir alle Bock drauf hätten.
1: Ja. Und, ich habe ein gutes Rezept, kann ich dir geben gleich.
0: Sehr gut. Ja. So, dann haben wir das schon mal geklärt. Dann sage ich jetzt nochmal, was wir so generell immer am Start haben. Nicht Linsensuppe, sondern bitte schön.
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0: Gleich Genesis mit That's All. Vorher der Mann, der nicht nur das beste Rezept für Linsensuppe hat, sondern auch die Nachrichten für Sie. Das ist Nico Stuffel.
1: Schönen guten Tag. Es ist 12 Uhr.
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1: Hamburger Hafenarbeiter streiken für mehr Lohn. Grote fordert mehr Tempo bei der Drohnenabwehr. Hamburger Bauern erwarten deutlich kleinere Ernte. Das Wetter bewölkt mit einzelnen Schauern bis 19 Grad. Etwas mehr als 5%. Das bietet der Arbeitgeber den Beschäftigten in den deutschen Häfen an. Zu wenig, sagt die Gewerkschaft Verdi. Seit dem Abend bestreiken deren Mitglieder auch den Hamburger Hafen. Am Vormittag zog eine Demo durch den Hafen. NDR 90,3 Reporterin Anna Rüther.
3: 1.000, vielleicht 1.500 Hafenmitarbeiter und Arbeiterinnen ziehen durch den Hafen und sind laut. Hafen bleibt streikbereit, so schallt es über die Straßen. Ganz vorne mit dabei, Verdi-Sprecher Adrian Wolf.
4: Die Hafenarbeiterinnen und Hafenarbeiter sind heute auf der Straße, weil in den Tarifverhandlungen sich herausgestellt hat, das Angebot vom Arbeitgeber ist nicht einigungsfähig. Die Mehrheit der Beschäftigten hat gesagt, sie wollen ein verbessertes Angebot.
3: Begonnen hat der 24-stündige Warnstreik bereits gestern mit Beginn der Nachtschicht. Und die Forderung der Verdi, die lautet, eine Erhöhung der Stundenlöhne um 8,2%, mindestens aber 2,50 Euro pro Stunde mehr bei einer Laufzeit von 12 Monaten.
1: Wie lassen sich militärische Drohnen aufspüren und abwehren? Um das zu erforschen, gibt es seit heute ein eigenes Technologiezentrum zur Drohnensicherheit in Kochstedt in Sachsen-Anhalt. Zur Sicherheitslage in Hamburg, sagte Innensenator Andi Grote heute Morgen.
5: Wir haben in Hamburg zum Beispiel die beiden großen Infrastrukturen, Hafen tatsächlich und Flughafen. Am Flughafen ist die Bundespolizei zuständig, wie an allen großen Flughäfen, und muss dort jetzt ihre Fähigkeiten schneller an den Start bringen. Das ist noch am Aufbau, da wünschen wir uns mehr Tempo. Im Hafen machen wir das selber, da entwickeln wir ein Drohnenabwehrkonzept gemeinsam mit Rheinmetall und mit der Hamburger Hafenbehörde. Da sind wir relativ weit und hoffen, dass wir sozusagen in absehbarer Zeit auch in die Technikbeschaffung kommen, um dann so Stück für Stück einen Schutzschirm über dem Hamburger Hafen aufzuspannen. Das heißt, das machen wir selbst.
1: Innensenator Andi Grote im Morgenmagazin von ARD und ZDF. In Borgfelde ist heute Morgen eine Baumaschine von einem LKW gekippt. Offenbar sollte das Gerät abgeladen werden. Dabei saß ein Arbeiter in der Maschine und wurde eingeschlossen. Die Feuerwehr befreite den Mann aus dem Fahrzeug. Er wurde in ein Krankenhaus gebracht. Wie es zu dem Unfall kam, ist noch unklar. Die deutschen Landwirte rechnen in diesem Jahr mit einer deutlich kleineren Getreideernte. Der Bauernverband erwartet rund 42 Millionen Tonnen. Das sind 7% weniger als im vergangenen Jahr. Und auch in Hamburg blicken die rund 500 landwirtschaftlichen Betriebe auf ein schwieriges Jahr zurück. Ingmar Schmidt.
6: Auch wir haben Ernteeinbußen von 10-20%, je nach Kultur, sagt Martin Lüdecke vom Bauernverband Hamburg. Das größte Problem sei die Hitze gewesen. Pflanzen würden kaputt gehen oder die Frucht reduzieren. Aber der Süden Deutschlands sei viel stärker betroffen. Und in Hamburg seien mangelnde Niederschläge auch nicht so ein großes Problem, so der Bauernverband. Denn fast alle Betriebe in den Vier- und Marschlanden würden mit Wasser aus Gose und Dove-Elbe bewässern. Und Obstbauer Janis Schröder aus Frankop erklärt, auch Äpfel hätten vielerorts Sonnenbrand bekommen. Die Erntemenge im Alten Land sei in diesem Jahr um rund 15% zurückgegangen. Denn neben der Hitze gab es mehrere Hagelereignisse, die große Schäden anrichteten. Und es gibt noch ein Problem. Wenn es zu wenig regnet, steigt der Salzgehalt der Elbe und die Obstbauern im Alten Land können das Elbwasser nicht mehr für ihre Beregnungsanlagen nutzen.
1: Im Hamburger Prozess um den Handel mit geraubter Kunst aus Ägypten fordert die Anklage eine hohe Haftstrafe. Ein 49-jähriger Angeklagter soll für 4,5 Jahre in Haft. Die Staatsanwaltschaft ist sicher, dass er in den An- und Verkauf von Raubgut verstrickt war, darunter eine Büste der Kleopatra und eine Tutanchamun-Stele. Der Angeklagte ist Sohn eines bekannten Hamburger Kunsthändlers, auch seine Tochter steht unter Verdacht. 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
0: Was war das Große? Die Büste von Tutanchamun,
1: ja. Kleopatra war die Büste, richtig.
0: Ich meine,
1: ja.
0: Wenn man schon was klauen will, ne? Ja. Dann nicht klein, dann hat er.
1: Also, kein Kleinkram.
0: Nee, also finde ich schon irgendwie beeindruckend. Ja, ist das so.
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1: Verboten ist es trotzdem.
0: Es ist natürlich verboten, die Stimme der Moral. Das konntest du nicht aushalten, ne? Konnte nicht aushalten.
1: Nein.
0: So, das Wetter für uns in Hamburg hat Kathi Weder für Sie.
7: Ja, es ist Linsensuppenwetter. Das haben wir doch gerade festgestellt. Ein bisschen durchwachsen geht es heute Richtung Mittagspause. Viele Wolken, ein bisschen Sonne wechseln sich ab. Und vor allem zum Abend hin sind immer mal wieder Schauer möglich. Im Moment meist trocken, das ist gut. Bei Ihnen in Fuhlsbüttel haben wir gerade 17 Grad gemessen. 19 werden es heute. Und morgen sieht es ähnlich aus. Ein bisschen mehr Sonne, es wird auch wieder wärmer, bei bis zu 21 Grad maximal.
3: Blitzer und Staus aus dem Verkehrszentrum Butterbaum.
7: Auf den Autobahnen wird es jetzt ein bisschen voller. Stockender Verkehr, vor allem auf der A1 Lübeck Richtung Hamburg zwischen Öhiendorf und dem Dreieck Norderelbe. 10 Kilometer, das heißt für Sie, eine gute halbe Stunde dauert es hier länger. Rüber zur A7 Flensburg Richtung Hamburg. Zwischen Stellingen und dem Elbtunnel sind es jetzt 8 Kilometer, also plus 20 Minuten mehr Zeit einplanen. Dafür kommen Sie in der Stadt überall unter 10 Minuten gut durch und wir haben noch 2 Blitzer für Sie. Robert hat angemeldet auf der B475 stadteinwärts in Höhe Kornweide wird geblitzt und Bernd hat auch noch einen gesehen, der steht im Rugenpark in der 30er-Zone und blitzt in beide Richtungen. Danke fürs Melden, gute und sichere Fahrt.
0: Was wären wir ohne Sie? Nichts wären wir. Das sind Genesis mit That's All. Ich bin Maren Bockhold. Wie schön, dass wir zusammen sind.

0: finde ich richtig, richtig gut.
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0: Ist für Sie meine Gelegenheit zu sagen, Mensch, da ist jemand, dem möchte ich Danke sagen, weil er was Besonderes gemacht hat, weil sie einfach lieb ist, warum auch immer. Und Mercedes Rühnauer, die hat sich bei uns gemeldet, hat gesagt, pass mal auf, ich wohne in Eppendorf und ich möchte meinen erwachsenen Sohn Julia nominieren. Der hat nämlich eine ganz besondere, ich sag mal, eine ganz besondere Gabe und die ist ziemlich gut und zwar für uns alle. Also.
2: Mein Hamburger des Tages ist mein Sohn Julian. Er findet ständig Sachen in U-Bahn, S-Bahn, Fußgängerzone. So hat er schon zweimal Schlüsselbunde gefunden, einmal eine Geldbörse mit Geld, cool. Einmal eine Geldbörse mit Schwerbehindertenausweis, Personalausweis und so weiter.
0: Super.
2: Letzte Woche nun fand er in der Fußgängerzone in Altona eine Visa-Card.
0: Oh.
2: Er gab das immer ab, bei Polizei, Rathaus, Fundbüro, wo auch immer. Bisher hat sich noch keiner richtig bei ihm gedankt.
0: What?
2: Deswegen will ich das mal auf diesem Wege tun. Julian, du bist mein Hamburger des Tages.
0: Julian, Sie sind auch mein Hamburger des Tages. Ich habe schon so oft was verloren. Also richtig Kohle und auch Schmuck. Und ich habe das immer wieder bekommen. Toi, toi, toi. Aber was sind das denn für Stinkstiefel, die etwas verlieren? Julian findet das und die sagen nicht mal Danke. So geht's nicht. Also Julian, richtig cool. Wir sagen stellvertretend Dankeschön an Julian, an den Hamburger des Tages.
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0: Nämlich, das, der Mann am Klavier ist Billy Joel, Piano Man. Eines der schönsten Songs ever.

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Ist eigentlich ein schöner Satz, oder? Mit dir würde ich gerne aufwachen. I want to wake up with you. Ende 90,3. Wir sind Hamburg und die größten Hits, und zwar die größten Hits aller Zeiten, die kriegen Sie genau hier bei uns.

Upsi, hier fehlt mir ein kleiner Titel. Und wissen Sie was? Wenn was fehlt, gibt es immer eine gute Lösung, indem man Madonna nimmt. Material Girl, natürlich. Klar, wo eine Lücke entsteht, passt Madonna doppelt gut rein. Die größten Hits aller Zeiten, Ende 90,3, wir.

0: 30, halb eins. Das Wetter für uns in Hamburg hat Kati Beder für Sie.
1: Also bis zum Wochenende kann man sagen, bleibt es einfach mal kühl.
0: Echt jetzt?
1: Ja, aber ich finde, so kalt ist es jetzt auch nicht. Oh. Viele Wolken, zwischendurch können wir immer mal den blauen Himmel sehen. Es ist nicht so schlimm, ein bisschen scheint die Sonne auch. Bis zum Nachmittag, Abend hin bleibt es auch meistens trocken. Und dann sind Schauer möglich heute. Heute, im Moment messen wir bei Ihnen in der Hafen City 17 Grad von maximal 19. Und morgen sieht es ähnlich durchwachsen aus. Ein bisschen mehr Sonne gibt es, es wird auch wieder wärmer. Bis zu 21 Grad erwarten wir maximal.
0: Blitze und Staus aus dem Verkehrszentrum Roter Baum.
1: Bitte Vorsicht auf der A255, Vettelstadt auswärts in der Ausfahrt Hamburg-Elbinsel. Da steht ein defektes Fahrzeug und es sind auch Personen auf der Fahrbahn. Auf den Autobahnen wird es gerade ein bisschen voller. Stockenden Verkehr gibt es vor allem auf der A1 Lübeck Richtung Hamburg zwischen Öhendorf und dem Dreieck Norderelbe. Da sind es 10 Kilometer, also eine gute halbe Stunde dauert es länger. Und rüber zur A7 geguckt, Flensburg Richtung Hamburg zwischen Stellingen und dem Elbtunnel sind es auch nochmal 9 Kilometer. Da kommen Sie aber in einer guten Viertelstunde durch. Hier in der Stadt kommen Sie überall unter 10 Minuten durch. Darum gute und sichere Fahrt.
0: Und was machen Sie, wenn Sie einen Blitzer sehen oder einen Stau? Dann rufen Sie durch 08.090.93 oder Sie melden es über die NDR Hamburg App. Geht auch.
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0: Ich glaube, es gibt mindestens 37 Möglichkeiten, Aha zu sagen. Aha. Mhm. Kannst du ganz froh machen?
1: Aha.
0: Aha, echt? So, oder?
1: Aha.
0: Ja, aha. Ja, genau. Und ich glaube, eine dieser 37 Arten, Aha zu sagen, ist doch tödlich. Das hier ist alles

Keytown. Gehört ohne Zweifel zu den größten Hits aller Zeiten. Ich will das überhaupt nicht klein machen. Hier ist NDR 90,3. Wir sind Hamburg und Funky Town ist ein Hammer-Song. Aber stellen Sie sich vor, Sie nehmen ein paar Partygeräusche. Kann ich mal Partygeräusche haben, bitte? Ja, genau so. Und da tun Sie jetzt nochmal so Sounds. Haben wir nochmal Tuten und Schiffsklingeln, bitte? Und eine Blaskapelle. Mischen Sie mal bitte alles zusammen und ich weiß, Sie wissen sofort, worauf ich hinaus will. Weltberühmt Yellow Submarine von den Beatles, die ich auf ewig verehren werde. Und heute, vor 60 Jahren, gelang Ihnen der Sprung auf Platz 1. Nur knapp 2 Wochen nach der Veröffentlichung von Yellow Submarine stürmte die Single am 18. August 1966, ist ein bisschen was her, offiziell den Platz 1 der britischen Charts und hielt sich dort für 4 Wochen. Unglaublich. Und die Band untermalte halt die Aufnahmen in den Abbey Road Studios mit diesen verrückten Live-Effekten wie Schiffsklingeln, Kettenrasseln, Pfeifen und sogar Seifenblasen, die John Lennon mit einem Strohhalm in einer Badewanne pustete. Also bitte, die größten Hits aller

0: sagen Sie es mit mir, ohne die Beatles.
1: Wäre die Welt eine schlechte.
2: Hi, ich bin Elisa aus Eimsbüttel. Tina Turner ist für mich wirklich die absolut größte, die es jemals gab. Und vor allem What's Love Got to Do With It liebe ich richtig doll. Das verbinde ich mit ihr und ja, finde ich super.

0: 12 Minuten vor 13 Uhr. Viel einfacher wäre es, wenn ich sagen würde, 12 Minuten vor 1. Aber es gibt Personen, die machen mir persönlich das Leben schwer, habe ich neulich gerade erzählt. Wenn man morgens um 5 durch Hamburg fährt und man sieht dann Leute um die Alster joggen, das demoralisiert mich komplett. Jetzt kommt Eva Tanski rein. Was hast du heute Morgen gemacht, bitte?
1: Ich habe heute Frühsport betrieben. Das ist aber natürlich alles relativ, denn mein Arbeitstag begann heute um 12. So, also Frühsport heißt, ich war um 10 auf der Matte. Ne?
0: Okay.
1: Und ich habe mich da von so einer blonden, sehr schlanken Frau anschreien lassen.
0: Ach, du machst nicht Wrestling, sondern...
1: Nee. Aber sie hat gesagt, ich danke dir und deinem Körper, dass du heute auf dieser Matte erschienen bist. Das habe ich brav getan.
0: Okay.
1: Und dann bin ich noch hierher geradelt. Also mir kann heute nichts mehr was.
0: Ja, gut. Jetzt gehe ich demoralisiert nach Hause. Die Sportgöttin Eva Tanski übernimmt. Ich bin Maren Bockhold. Sage vielen Dank für heute und freue mich heute schon auf morgen, weil ob sie, aber das ist ja klar.

0: Drei geniale Brüder, die Bee Gees bei NDR 90,3. Wir spielen hier die größten Hits aller Zeiten gleich von Johann Hölzel. Ja, ich kann mir vorstellen, Sie brechen noch nicht in Begeisterung aus, aber wenn ich Ihnen sage, dass Johann Hölzel Falco ist und wir gleich Rock Me Amadeus spielen, so, da freuen wir uns. Und vorher freuen wir uns auf Nico Stubbe und alles Wichtige vom Tag heute.
1: Guten Tag. Es ist 13 Uhr.
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3: Landwirte rechnen mit weniger Ernte wegen Trockenheit. Dobrindt eröffnet Forschungszentrum zur Drohnensicherheit. Frau aus aller Mühe steht vor Gericht wegen Mordes. Das Wetter bewölkt mit einzelnen Schauern bis 19 Grad. Zu viel Sonne, zu viel Regen, das hat in ganz Europa und auch in Deutschland den Landwirten zu schaffen gemacht. Der Deutsche Bauernverband rechnet deshalb mit einer deutlich kleineren Getreide-, Kartoffel- und Zuckerrübenernte. Jörg Seißelberg, wie wird sich das Ganze denn auf die Lebensmittelpreise auswirken?
4: Wenn wir uns aktuell die Preise für die Verbraucher anschauen, dann sind da schon erste Reaktionen auf die Trockenheit zu sehen. Gemüse beispielsweise ist allein im Juli um 4,5% teurer geworden, sagt die Agrarmarktinformationsgesellschaft, die monatlich die Entwicklung der Lebensmittelpreise in Deutschland beobachtet. Und Preistreiber dabei sind, wenig überraschend, alle Sorten, die viel Wasser brauchen. Salat beispielsweise kostet jetzt 20-50% mehr als im Vorjahr. Auch Gurken sind teilweise über 20% teurer. Keinen Preisanstieg gibt es bei allem, was Sonne liebt. Das heißt Tomaten, Zucchini, Auberginen beispielsweise. Sie sind aufgrund des heißen Sommers derzeit sogar etwas billiger.
1: Wie sieht es denn beim Fleisch aus?
4: Also Rindfleisch an der Supermarkttheke kostet im Durchschnitt fast 5% mehr als vor einem Jahr, 2% mehr als vor einem Monat. Voll zu spüren bekommen wir das nicht sofort, sondern wahrscheinlich erst ab Herbst. Da schlägt dann so richtig durch das Futtermittel, unter anderem Mais, durch die Trockenheit knapp und damit teuer geworden ist. Und das dürfte sich dann auch auf die Fleischpreise auswirken.
1: Das Wetter schlägt auch auf die Lebensmittelpreise. Informationen von Jörg Seißelberg. Und auch bei uns in Hamburg gibt es ja immerhin rund 500 landwirtschaftliche Betriebe. Die blicken ebenfalls auf ein schwieriges Jahr zurück. Ingmar Schmidt.
5: Auch wir haben Ernteeinbußen von 10-20%, je nach Kultur, sagt Martin Lüdecke vom Bauernverband Hamburg. Das größte Problem sei die Hitze gewesen. Pflanzen würden kaputt gehen oder die Frucht reduzieren. Aber der Süden Deutschlands sei viel stärker betroffen. Und in Hamburg seien mangelnde Niederschläge auch nicht so ein großes Problem, so der Bauernverband. Denn fast alle Betriebe in den Vier- und Marschlanden würden mit Wasser aus Gose und Dove-Elbe bewässern. Und Obstbauer Jannis Schröder aus Frankop erklärt, auch Äpfel hätten vielerorts Sonnenbrand bekommen. Die Erntemenge im Alten Land sei in diesem Jahr um rund 15% zurückgegangen. Denn neben der Hitze gab es mehrere Hagelereignisse, die große Schäden anrichteten. Und es gibt noch ein Problem. Wenn es zu wenig regnet, steigt der Salzgehalt der Elbe. Und die Obstbauern im Alten Land können das Elbwasser nicht mehr für ihre Beregnungsanlagen nutzen.
1: Ein Warnstreik legt heute 6 norddeutsche Häfen lahm. In Hamburg zogen rund 1.500 Beschäftigte durch den Hamburger Hafen. Dazu aufgerufen hatte die Gewerkschaft Verdi. Die fordert in den laufenden Tarifverhandlungen 8,2% mehr Lohn. Die Arbeitgeberseite bietet bisher 5,1%. Auch die Hafenbeschäftigten in Bremerhaven, Bremen, Wilhelmshaven, Emden und Brake beteiligen sich an dem Warnstreik. In Kochstedt in Sachsen-Anhalt hat das neue Forschungszentrum zur Drohnenabwehr seine Arbeit aufgenommen. Bundesinnenminister Alexander Dobrindt hat die Einrichtung heute eröffnet. Janine Artist.
6: Drohnen seien in den vergangenen Jahren immer mehr zum Sicherheitsrisiko geworden, sagte Dobrindt.
7: Wer auf Deutschland zielt, der trifft ganz Europa. Das ist das Kalkül hinter Spionage, Sabotage, Destabilisierung, Einflussnahme und Manipulation.
6: Der CSU-Politiker sprach vom Schattenkrieg des 21. Jahrhunderts. Man setze der hybriden Bedrohung von fremden Mächten jetzt etwas entgegen. Es gehe darum, durch Forschung und Innovation das Wettrüsten zu gewinnen, so der CSU-Politiker. Das neue Forschungszentrum ist beim Deutschen Zentrum für Luft- und Raumfahrt am Flughafen Magdeburg-Kochstedt angesiedelt. Auch Wissenschaftler vom Standort Braunschweig sollen eng mitarbeiten.
1: Und bei der Eröffnungsfeier dabei war unser ARD-Reporter Manuel Mehlhorn. Warum wurde denn ausgerechnet der Flughafen Magdeburg-Kochstedt für das neue Zentrum ausgewählt?
8: Das ist ein echter Verkehrsflughafen, der an das europäische Luftfahrtsystem angeschlossen ist. Auch wenn hier keine großen Passagierflugzeuge starten oder landen, so tun das doch immerhin kleinere Learjets und Privatjets. Das heißt also, hier sind ideale, authentische, reale Bedingungen geboten, um eben unter diesen Bedingungen zu erproben, wie hier Drohnenabwehrmaßnahmen durchgeführt werden können. Und das wird hier in Kochstedt bereits durch verschiedene Techniken ausprobiert. Zum Beispiel mit Lasertechnik arbeitet hier das Deutsche Luft- und Raumfahrtzentrum daran, feindliche Drohnen natürlich in simulierter Variante hier vom Himmel zu holen. Es wird mit Rammdrohnen agiert, die feindliche Drohnen rammen können und somit zu Fall und zum Absturz bringen können. Und es wird auch mit Fangnetzdrohnen agiert, die eben Fangnetze auswerfen und somit andere Drohnen einfangen und unschädlich machen können.
1: Aus Kochstedt Manuel Mehlhorn. Vor dem Hamburger Landgericht ist seit heute eine Frau aus Neu-Allermöhe wegen Mordes angeklagt. Die 42-Jährige soll im Februar ihren Ehemann geplant getötet haben. Elke Spanner.
9: Die Frau hatte mit einem Messer auf ihren Mann eingestochen, das räumt sie ein. Die Anwälte der dreifachen Mutter verließen eine Erklärung, während sie reglos neben ihnen sitzt, im dunkelblauen Bläser, der Blick gesenkt. Sie skizzieren eine Ehe, die für die Angeklagte die Hölle gewesen sein soll. Ein Ehemann, der sich um nichts kümmerte, der ständig Sex einforderte, auch wenn sie das nicht wollte, und parallel noch mit einer anderen Frau zusammen war. Außerdem habe er von ihr verlangt, vor den Behörden zu lügen, damit er ein Aufenthaltsrecht in Deutschland bekommt. Ich war verzweifelt. Ich wollte, dass das aufhört, so die Angeklagte. Deshalb habe sie ein Küchenmesser bereitgelegt und in ihrem Herkunftsland Ghana eine, Zitat, scharfe Gewürzmischung besorgt. Die hielt sie laut Anklage für ein Gift. Nachdem sie dann bei einem Streit auf ihren Mann eingestochen hatte, schaffte er es noch, aus einem Fenster zu flüchten. Vor dem Haus aber brach er zusammen. Der 35-Jährige starb.
1: An der deutsch-belgischen Grenze kämpfen immer noch hunderte Feuerwehrleute gegen den Waldbrand im Naturschutzgebiet Hohes Venn. Da schweres Gerät im Boden versinken kann, sind vermehrt Löschhubschrauber im Einsatz. Vor Ort sind auch etwa 240 deutsche Einsatzkräfte. Heute Morgen hatte Regen und Windstille die Löscharbeiten erleichtert. Das Feuer ist rund 2,3 Kilometer von Monschau in Nordrhein-Westfalen entfernt. 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
10: Das Wetter für uns in Hamburg hat Kathi wieder. Und das Wetter, das Sommerwetter, das bleibt bei so einem kleinen Knick, ne?
11: Ja, es ist ein kleiner Knick drin, aber ich finde ganz gemütlich, dieser Mittag unter der dicken Wolkendecke, oder?
10: Ja, man kann endlich die ganzen Serien zu Ende gucken, die man im Sommer nicht geschafft hat.
11: So nämlich, genau. Gerade ist es trocken, bis zum Nachmittagabend hin bleibt das auch so. Dann etwa ab 18 Uhr starten die Schauer für heute, dann wird es noch besser mit Serien gucken. Entspannte 18 Grad messen wir gerade bei Ihnen in Billstedt. 19 werden es heute maximal und morgen sieht es ähnlich aus. Dann gibt es einen Ticken mehr Sonne und ein bisschen wärmer wird es auch. Dann freuen wir uns auf bis zu 21 Grad maximal.
10: Ach so, Blitzer und Staus direkt aus unserem Verkehrszentrum Unterbaum.
11: Auf den Autobahnen die üblichen Verdächtigen jetzt heute Mittag. Zum Beispiel die A1 Lübeck Richtung Hamburg zwischen Öjendorf und dem Dreieck Norderelbe. 9 Kilometer stockender Verkehr. Also eine gute halbe Stunde dauert es hier länger. Und es stockt auch auf der A7 Flensburg Richtung Hamburg zwischen Stellingen und dem Elbtunnel. Auch 9 Kilometer bedeutet für Sie eine Viertelstunde plus. In der Stadt brauchen Sie ein bisschen mehr Zeit, zum Beispiel auf der B4, B75 vom Berliner Tor stadtauswärts. Da sind es gute 20 Minuten länger. Oder auf der Amsingstraße stadtauswärts auch hier nochmal 10 Minuten plus. Ansonsten gute und sichere Fahrt.
10: Na so, ich finde, es ist schon so relativ viel los dafür, dass die Schule erst am Donnerstag wieder losgeht, oder?
11: Ja,
10: so?
11: Aber es sollen nicht die Ferien sein.
10: Ja, ja, ja.
11: Jetzt für Verkehr sorgen.
10: Na gut, also schönen vorletzten Ferientag an alle, die feiern. Möchte ich sagen, genießt es nochmal, auch wenn das jetzt heute vielleicht kein Freibadwetter ist. Aber nun gut. Falco, wie versprochen, Rock Me Amadeus bei NDR 90,3. Ich bin Eva Tanski, schönen Dienstag mit euch.

0: und Ben Tau.
1: Was wäre, wenn auch Tiere zur Erkenntnis kommen könnten? Wobei, wir wissen ja gar nicht, ob sie vielleicht zur Erkenntnis schon kommen würden. Wir können es nur nicht verstehen. Detlef Wutschig alias Werner Mommsen verbindet diese Frage mit Kritik am Schönheitswahn. Achtung.
2: Der Hauk Mommsen hier, Ihre Pop für die besonderen Themen. Ich hab wohl über was no dacht. Und mich froh, was wohl...
1: Hoch, pardon. Jetzt ist mir der Herr Mommsen abhanden gekommen. Das war so nicht geplant. Es tut mir leid. Wissen Sie was? Wir gönnen uns den einfach nochmal. Und?
2: Der Hauk Mommsen hier, Ihre Pop für die besonderen Themen. Ich hab wohl über was no dacht. Und mich froh, was wohl passiert wäre, wenn Adam und Eva den Apfel nicht ganz obeten und den Griebsch, also den Rest von den Apfel, um den Boden spielen haben. Würden dort denn die Käfers rangehen und haben sich denn auch das erste Mal nuckt sehen? Also die Erkenntnis hat, sich so zu sehen, als es wirklich gut sieht und sich dafür zu schummen? Nein, wie die Menschen hätte das doch zu einer großen Unzufriedenheit führt und jede Menge Schönheitsingriffe mit sich braucht. Würde das wie die Derden denn auch passiert? Hat die Käfer denn vielleicht merkt, was der für Glubschogen hätte und nur in

0: 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Ne, denn dönen sie Krokodile von durch Liftenloten, Puterhahn kein Krop mehr und die Pavione behagen bei kein roten Moos. Ne, dass die Mensch nie mit sich zufrieden ist, das ist doch wahrscheinlich die eigentliche Verdrehung guten Paradies, oder? 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Ja, aber nicht all. An Hustierten fummelt die Mensch jo noch mehr an als an sich. Und wenn die das sehen können, also die Hustierten, ne, dürfen die das bestimmt nicht wollen.
1: Hermann Bentow, NDR 90,3.
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0: Jetzt wollte ich Ihnen gerade was zu Kim Wilde erzählen, aber ich habe einen ausgewiesenen Kim Wilde-Experten im Studio, Dr. Ulf Ansorge.
1: Ja.
0: Hat Kim Wilde studiert?
1: Kim Wilde ist so cool und ich habe die ja gesehen bei unserer NDR 90,3 80er Live-Party im Volksparkstadion.
0: Im Volksparkstadion und hast mich gerade wieder, dafür kritisiert, dass ich nicht da war. Du konntest nicht.
1: Kim hat auch nach dir gefragt.
0: Klar.
1: Ja, ich soll dich ganz lieb grüßen. Kim war richtig cool und sie macht ja auch einfach ein paar der größten Hits aller Zeiten.
0: Ja, und Auftritt war super, sagst du, ne? Knallrotes Kleid.
1: Super. Ich fand die toll, ja, super, ganz, ganz toll. Ja, also musikalisch natürlich auch toll und nicht nur das Kleid.
0: Also ja, mal gucken, vielleicht schafft es ja nächstes Jahr wieder. Da haben wir ja wieder die 80er live im Volksparkstadion.
1: Die Birds waren gar nicht da. Die sind auch 60er, ne? Aber hast du was von den Birds vielleicht da?
0: Ich hätte jetzt hier. Was hältst du von Mr. Tambourine Man?
1: Finde ich super.
0: Na, guck, wunderbar.
1: Ich kenne gar nichts anderes von den Birds. Das ist der größte Hit aller Zeiten.
0: Bei NDR 90,3.

Flying Pickets, Only You. So ein schönes Liebeslied bei NDR 90,3. Das gönnen wir uns. Ganz einfach. Auf den Dienstagmittag um 13 Uhr. Und ja, 31 Minuten mittlerweile. 13:30. Und wir schauen aufs Wetter für uns in Hamburg. 19 Grad sind es gerade. Messen wir zum Beispiel bei Ihnen in Wellingsbüttel. Und im Laufe des Tages bleibt es auch so bei diesen 19 Grad. Viel mehr kommt da nicht oben drauf. Im Moment trocken, aber hier und da kommt schon Schauer wieder durch. Auch in den nächsten Stunden kann es immer mal wieder einen kurzen Schauer geben. Und so ab 18 Uhr gibt es dann auch längere Schauer. Morgen ähnlich, eher durchwachsen, aber ein bisschen mehr Sonne und es wird ein Ticken wärmer, bis 21 Grad. Blitzer und Staus direkt aus unserem Verkehrszentrum Roter Baum. Es ist einiges los. Zuerst Vorsicht bitte auf der A255 Abzweig Veddel bis Veddel Richtung Wilhelmsburg. Zwischen Veddel und Georgswerda ist ein Auto liegen geblieben. Dann stockt es auf der A1 Lübeck Richtung Hamburg zwischen Ögendorf und dem Dreieck Norderelbe auf 5 Kilometern. Da brauchen Sie noch 20 Minuten länger. Auf der Gegenrichtung stockt es im Moment auf 3 Kilometern, da 5 Minuten plus. Auf den übrigen Autobahnen noch die A7 Flensburg Richtung Hamburg zwischen dem Dreieck Nordwest und dem Elbtunnel. Im Moment 6 Kilometer stockend, auch da 20 Minuten länger. Und in der Stadt gibt es vor allen Dingen Probleme rund um Bürgerweide und Heidenkampsweg statt auswärts. Da brauchen Sie gerade auch so ungefähr 20 Minuten länger. Spüren wir auch auf der Amsingstraße, bis Sie auf den Elbbrücken sind, eine gute Viertelstunde länger. Auf der Bildstraße rundherum auch so 5 bis 10 Minuten plus. Auf der Bramfelder Straße Höhe Stalzow-Palais sind die Ampeln aus wegen Wartungsarbeiten bis heute um 18 Uhr. Und das gleiche auch an der Kreuzung Bremer Straße und Knobstraße, da nur bis heute um 14 Uhr. Das war's von uns. Aber vielleicht haben Sie ja was für uns. Sie wissen, wie Sie uns erreichen können unter 08000 90 93 93.

3 kostenfrei. Oder Sie melden sich in der NDR Hamburg App. Da freuen wir uns immer besonders über eine Sprachnachricht. Eva Tanzky hier, schön, dass Sie dabei sind an diesem Dienstagmittag sowie Camouflage.

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0: Ganz einfach, indem man mal eben im Vorbeigehen den Jackpot knackt bei uns. Thomas Flemming aus Winterhude, ist das heute gelungen?
2: Die Telefonvorwahl der Stadt Hamburg hat welche Quersumme?
3: 4.
2: Ja! Das ist richtig.
3: Jo.
2: Jo, sagt er ganz einfach. Ey. Wir haben uns heute Morgen alle angeguckt. Quersumme, oh Gott, wie war das
4: was
2: denn
4: war
2: jetzt
4: das nochmal?
2: Ja. Philipp, möchtest du es nochmal eben erklären für alle, die sich jetzt fragen immer noch, was die Quersumme ist?
4: Ich schüttel diese Bezeichnung jetzt aus dem Ärmel. Als Quersumme bezeichnen wir üblicherweise die Summe der Ziffernwerte einer natürlichen Zahl.
2: Siehst
4: also 0 plus 4 plus 0.
2: Ist 4.
4: Genau. Ist einfach. In diesem Fall.
0: Nee, klar. Mhm. Also ich hätte auf dem Schlauch gestanden, auf jeden Fall. Glückwunsch nochmal an Thomas für diesen Gewinn und morgen können Sie aber wieder bis zu 250 Euro mitnehmen. Das ist ja das Schöne. Es geht einfach wieder von vorne los. 0137 1 90 3 90 3 für 14 Cent pro Anruf und vielleicht spielen Sie da morgen früh um 8.40 Uhr schon mit Nicole Steins und Philipp von Kageneck.
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Maike Bublé, man hat ja manchmal den Eindruck, der arbeitet nur im Dezember, der Mann. Aber nein, auch im August ist er fleißig hier bei uns bei NDR 90,3. Für die größten Hits aller Zeiten. So, die gibt's jetzt von Huey Lewis. And the News, stuck with you. NDR 90,3 ist hier. Schönen Dienstagmittag mit uns.

0: These, es ist unmöglich, Bob Marley zu hören und die Mundwinkel nach unten gerichtet zu haben. So, gehen Sie mit, würde ich sagen, oder? Bob Marley bei NDR 90,3 gleich. Die größte Herausforderung, die Moderatoren hier im Alltag begegnen kann. Die Urith Mix mit Thorn in My Side. So, und jetzt deutlich einfacher. Nico Stoppel mit allem Wichtigen für den Tag.
1: Schönen guten Tag. Es ist 14 Uhr.
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1: Landwirte rechnen mit weniger Ernte wegen der Trockenheit. Dobrindt eröffnet Forschungszentrum zur Drohnensicherheit. Frau aus Allermöhe steht vor Gericht wegen Mordes. Das Wetter bewölkt mit einzelnen Schauern bis 19 Grad. Zu viel Sonne und zu wenig Regen, das hat in ganz Deutschland die Landwirten zu schaffen gemacht. Der Deutsche Bauernverband rechnet deshalb mit einer deutlich kleineren Getreide-, Kartoffel- und Zuckerrübenernte. Und auch bei uns in Hamburg blicken die rund 500 landwirtschaftlichen Betriebe auf ein schwieriges Jahr zurück. Ingmar Schmidt.
3: Auch wir haben Ernteeinbußen von 10-20%, je nach Kultur, sagt Martin Lüdecke vom Bauernverband Hamburg. Das größte Problem sei die Hitze gewesen. Pflanzen würden kaputt gehen oder die Frucht reduzieren. Aber der Süden Deutschlands sei viel stärker betroffen. Und in Hamburg seien mangelnde Niederschläge auch nicht so ein großes Problem, so der Bauernverband. Denn fast alle Betriebe in den Vier- und Marschlanden würden mit Wasser aus Gose und Dove-Elbe bewässern. Und Obstbauer Janis Schröder aus Frankop erklärt, auch Äpfel hätten vielerorts Sonnenbrand bekommen. Die Erntemenge im Alten Land sei in diesem Jahr um rund 15% zurückgegangen. Denn neben der Hitze gab es mehrere Hagelereignisse, die große Schäden anrichteten. Und es gibt noch ein Problem. Wenn es zu wenig regnet, steigt der Salzgehalt der Elbe und die Obstbauern im Alten Land können das Elbwasser nicht mehr für ihre Beregnungsanlagen nutzen.
1: Im Hamburger Hafen läuft seit letzter Nacht ein 24-stündiger Warnstreik der Gewerkschaft Verdi. Davon betroffen sind auch die Seehäfen in Bremen und Bremerhaven sowie Wilhelmshaven, Emden und Brake. Hintergrund sind die laufenden Tarifverhandlungen. Die Gewerkschaft fordert für die etwa 11.000 Beschäftigten 8,2% mehr Geld. Die Arbeitgeber hatten zuletzt ein Plus von 5,1 angeboten. In Kochstedt in Sachsen-Anhalt hat das neue Forschungszentrum zur Drohnenabwehr seine Arbeit aufgenommen. Bundesinnenminister Alexander Dobrindt hat die Einrichtung heute eröffnet. Janine Artist.
4: Drohnen seien in den vergangenen Jahren immer mehr zum Sicherheitsrisiko geworden, sagte Dobrindt.
5: Wer auf Deutschland zielt, der trifft ganz Europa. Das ist das Kalkül hinter Spionage, Sabotage, Destabilisierung, Einflussnahme und Manipulation.
4: Der CSU-Politiker sprach vom Schattenkrieg des 21. Jahrhunderts. Man setze der hybriden Bedrohung von fremden Mächten jetzt etwas entgegen. Es gehe darum, durch Forschung und Innovation das Wettrüsten zu gewinnen, so der CSU-Politiker. Das neue Forschungszentrum ist beim Deutschen Zentrum für Luft- und Raumfahrt am Flughafen Magdeburg-Kochstedt angesiedelt. Auch Wissenschaftler vom Standort Braunschweig sollen eng mitarbeiten.
1: Vor dem Hamburger Landgericht ist seit heute eine Frau aus Neu-Allermöhe wegen Mordes angeklagt. Die 42-Jährige soll im Februar ihren Ehemann geplant getötet haben. Elke Spanner.
6: Die Frau hatte mit einem Messer auf ihren Mann eingestochen, das räumt sie ein. Die Anwälte der dreifachen Mutter verlesen eine Erklärung, während sie reglos neben ihnen sitzt, im dunkelblauen Bläser, der Blick gesenkt. Sie skizzieren eine Ehe, die für die Angeklagte die Hölle gewesen sein soll. Ein Ehemann, der sich um nichts kümmerte, der ständig Sex einforderte, auch wenn sie das nicht wollte, und parallel noch mit einer anderen Frau zusammen war. Außerdem habe er von ihr verlangt, vor den Behörden zu lügen, damit er ein Aufenthaltsrecht in Deutschland bekommt. Ich war verzweifelt, ich wollte, dass das aufhört, so die Angeklagte. Deshalb habe sie ein Küchenmesser bereitgelegt und in ihrem Herkunftsland Ghana eine, Zitat, scharfe Gewürzmischung besorgt. Die hielt sie laut Anklage für ein Gift. Nachdem sie dann bei einem Streit auf ihren Mann eingestochen hatte, schaffte er es noch, aus einem Fenster zu flüchten. Vor dem Haus aber brach er zusammen. Der 35-Jährige starb.
1: Und im Prozess um den Handel mit geraubter Kunst aus Ägypten fordert die Anklage jetzt eine hohe Haftstrafe. Ein 49-Jähriger soll für 4,5 Jahre ins Gefängnis. Die Hamburger Staatsanwaltschaft ist sicher, dass er in den An- und Verkauf von Raubgut verstrickt war, darunter eine Büste der Kleopatra und eine Tutanchamun-Stele. Der Angeklagte ist Sohn eines bekannten Hamburger Kunsthändlers. Auch seine Tochter steht unter Verdacht. 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
0: Das Wetter für uns in Hamburg hat Kathi Weder.
4: Viele Wolken, meist harmlose, die haben sich heute das schön gemütlich gemacht über Hamburg. Gerade ist es trocken. Bis zum Nachmittagabend hin bleibt das auch so etwa 18 Uhr. Dann starten die nächsten Schauer. Und 20 Grad messen wir gerade bei Ihnen in Billstedt. Ein kleiner Ausreißer, denn wir dachten, es werden heute eigentlich maximal 19. Aber nicht so mit Billstedt. Da ist ein Grad wärmer geworden. Und morgen sieht es ähnlich durchwachsen aus. Etwas mehr Sonne gibt es und es wird auch ein bisschen wärmer. 21 Grad maximal erwarten wir.
6: So, dann gönnen wir uns alle das, was Billstedt sich heute schon gönnt. 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
4: Vorsicht bitte auf der A7 Flensburg Richtung Hamburg zwischen Bahrenfeld und Othmarschen. Da gibt es eine ungesicherte Unfallstelle. Dann schauen wir mal auf die Autobahn. Da entspannt es sich ein bisschen. A1 Lübeck Richtung Hamburg zwischen Oehendorf und dem Dreieck Norderelbe. 5 Kilometer stockender Verkehr plus 20 Minuten für Sie. Und es stockt auch auf der A7 noch ein bisschen Flensburg Richtung Hamburg zwischen Dreieck Nordwest und dem Elbtunnel. 6 Kilometer, dauert noch eine Viertelstunde plus, können Sie da einrechnen. In der Stadt brauchen Sie auch ein bisschen mehr Zeit, zum Beispiel auf der Amsingstraße stadtauswärts. Da stockt es zwischen Spaldingstraße und B75 Billhorner Röhrendamm. Genauso Bürgerweide bis Billhorner Brückenstraße stadtauswärts. Auch da brauchen Sie 10 Minuten plus. Sonst kommen Sie überall gut durch.
6: Sonst.
4: Ja, sonst.
6: Ja, das klingt immer so viel. Es ist ja gar nicht so viel, ne? Es ist ja Mittag, also relativ entspannt. Kommen Sie gut durch?
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6: So, am Dienstagmittag, um genau zu sein, in der Asklepios-Klinik Altona, also beziehungsweise quasi obendrauf im 18. Stock, da eröffnet jetzt ein Penny-Supermarkt. Und zwar ein Trainingspenny. Ein Trainingspenny. Klingt erstmal ein bisschen schräg, warum das Ganze aber absolut Sinn ergibt. Das klären wir gleich. Und zwar nach Bill Withers mit Lean on Me und den Eurythmics mit Thorn in My Side. Eva Tanski hier. So, das ist ein bisschen leichter. Moin, Hamburg.

0: Haben Sie das Fiepen gehört? Ich habe offensichtlich Bill Withers schon so laut auf meinem Kopfhörer. Da merkt meine Mama, man wird älter. NDR 90,3 ist hier. Um 14:15 in den Supermarkt gehen. Das ist für die meisten von uns wie Schuhe anziehen, duschen gehen. Wir denken da gar nicht groß drüber nach. In der Asklepios-Klinik in Altona, da gibt es jetzt einen Supermarkt für diejenigen, für die genau das, also einfach einkaufen zu gehen, eine echte Herausforderung ist. Wurde heute eröffnet. Jörn Strelapol, du warst für uns dabei. Für wen genau ist dieser Trainingssupermarkt gedacht?
1: Der ist gedacht für neurologische Patienten, also zum Beispiel Patienten mit Multipler Sklerose oder nach einem Schlaganfall. Wenn man also viele Bewegungen wieder neu erlernen muss. Da war heute auch ein Patient dabei bei der Eröffnung, wo man genau gemerkt hat, der hat Schwierigkeiten mit dem Greifen, in das Regal reingreifen, vorsichtig, und das, dann das Produkt tatsächlich auch im Einkaufswagen abzulegen. Mhm. Und das wird quasi dort unter realistischen Bedingungen trainiert. Und vorstellen muss man sich das, diesen Supermarkt, das klingt so großartig. Ja. Letztendlich ist das ein relativ kleiner Raum. Und als ich da reinkam, dachte ich, wow, das könnte der Supermarkt auf einer sehr, sehr kleinen Insel sein, der vielleicht einmal am Tag für eine Stunde geöffnet hat für die Touristen.
0: Was aber eben den Menschen dort die Möglichkeit gibt, einfach so ein Stück weit den Weg in einen selbstbestimmten Alltag zurückzufinden.
1: Genau, darum geht es, ja.
0: Und du sagst, es ist sehr klein, und ansonsten ist es so wie beim Supermarkt bei mir um die Ecke, also gibt es die gleichen Produkte oder ist alles irgendwie nur ein
1: Pappattrappe? Also in das Obst und Gemüse und in die Backwaren würde ich nicht reinbeißen, weil die sind aus Plastik. Die sehen wahnsinnig echt aus. Heute Abend im Hamburg-Journal kann man sich das auch ansehen. Mhm. Im Nachrichtenblock gibt es dazu einen kleinen Film, sehen super echt aus, sind aber nicht echt. Aber zum Beispiel der Zucker oder die Dosen, die sind echt, weil das sind natürlich Dauerprodukte.
0: Und warum muss das genau so lebensecht sein? Also könnte man nicht sagen, das reicht irgendwie, man trainiert das mit, ich weiß nicht, einem Regal, das irgendwo steht. Also was bringt das den Menschen, dass das eben wirklich diese Situation ist wie im normalen Supermarkt?
1: Das ist ein relativ altes Konzept aus der Ergotherapie, was letztendlich schon seit vielen Jahren oder sogar Jahrzehnten gemacht wird, dass Menschen mit solchen Erkrankungen, mit solchen neurologischen Erkrankungen, dass die tatsächlich im Alltag möglichst praxisnah trainiert werden, weil es bringt ja nicht irgendwie, wäre ja ansonsten wie Trockenschwimmen. Also es muss möglichst realistisch sein, und dafür bietet natürlich so ein nachgebauter Miniatursupermarkt eine gute Gelegenheit. Deswegen ist das schon sinnvoll, aber eigentlich ist das gar nichts wirklich Neues.
0: Nur jetzt eben hier bei uns in der Asklepios-Klinik, da ist das jetzt neu.
1: Genau, da ist das neu und sieht auch wirklich ganz schick aus, wie sie das da aufgebaut haben.
0: Und geht es denn jetzt quasi direkt, geht es ab heute da los mit den Trainings? Ist jetzt geöffnet im Supermarkt?
1: Der hat schon seit ein paar Wochen geöffnet. Heute war die offizielle Eröffnung. Mhm. Sie haben sozusagen so einen langsamen Start gemacht. Und eingebettet ist das übrigens in ein ambulantes Therapiezentrum für diese neurologischen Patienten. Also Patienten, die schon den stationären Krankenhausaufenthalt hinter sich haben und jetzt in die ambulante Reha reingehen. Und da gehört dieser Miniatursupermarkt jetzt als ein Baustein mit dazu.
0: Also ein Schritt zurück in den Alltag mit was ganz Alltäglichem im Supermarkt. Danke, Jörn Strelapol. Also ein Blick, Sie haben es gerade schon gehört, in diesen Trainingssupermarkt in der Asklepios-Klinik Altona. Den gibt es heute Abend auch um 19:30 Uhr bei den Kollegen vom Hamburg-Journal.

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0: Iron Carab in der 90,3. Wir spielen in die größten Hits aller Zeiten. Und bevor der nächste kommt, schauen wir eben auf die Straßen mit Kathi wieder.
1: Vorsicht bitte auf der A1 Lübeck Richtung Hamburg. Auf der Norderelbbrücke, da steht ein defektes Fahrzeug und da liegen auch Gegenstände.
0: Dann kommt sie gut dahin, wo sie hinwollen. Jetzt mit Rückenwind von Gary and the Pacemakers. Ferry, Cross the Mersey.

0: Krass, was du gerade über dieses Lied gesagt, Kathi.
1: Das ist das Schönste überhaupt. Ich finde, das ist so bezaubernd.
0: So, genau so wollen wir das. Ich hoffe, das haben viele von Ihnen gerade auch gedacht. Gleich spielen wir Ihnen UB40, Kingston Town. Vorher schauen wir aufs Wetter für uns in Hamburg um 14.30 Uhr. Und Horst, Kathi, Horst hat uns geschrieben in der Hamburg-App, der Regen ist schneller als gedacht. In Eidelstedt ist er schon angekommen.
1: Und das gibt's
0: ja nicht.
1: Ich kann
0: bestätigen, hier in Lockstedt ist er definitiv auch angekommen.
1: Ja, das ist ja eine Frechheit.
0: Frechheit,
1: ja, aber das
0: oder?
1: Wetter macht einfach, was es will. Hm. Viele Wolken, ich habe gedacht, sie sind harmlos, aber die Wolken wollen ein bisschen regnen, dann lassen wir sie auch. Also, heute Nachmittag sollten die Schauer starten, jetzt regnerisch schon ein bisschen. 18 Grad sind es momentan bei Ihnen in Bahrenfeld, 19 unsere Höchsttemperatur. Und morgen sieht es nochmal ähnlich durchwachsen aus. Es gibt mehr Sonne und es wird ein bisschen wärmer. Wir freuen uns auf bis zu 21 Grad maximal.
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1: Ja, da schauen wir direkt auf die Autobahn. Es ist entspannter auf der A1 Lübeck Richtung Hamburg zwischen Öhendorf und dem Dreieck Norderelbe. Noch 4 Kilometer stockender Verkehr plus 10 Minuten mehr Zeit brauchen Sie da. Und auch in der Gegenrichtung stockt es ein bisschen. A1 Hamburg Richtung Lübeck. Zwischen Morfleet und Öhendorf sind es 2 Kilometer. Schauen wir nochmal rüber zur A7 Flensburg Richtung Hamburg zwischen Dreieck Nordwest und dem Elbtunnel 6 Kilometer. Das bedeutet für Sie eine Viertelstunde plus. Und in der Stadt ist es ein bisschen voller auf der Amsingstraße zum Beispiel stadtauswärts zwischen Spaldingstraße und B75 Billhorner Röhrendamm. Genauso Bürgerweide bis Billhorner Brückenstraße stadtauswärts. Da brauchen Sie auch 10 Minuten länger. Ja, sonst kommen Sie überall unter 10 Minuten gut durch. Gute und sichere Fahrt.
0: So, und sollte das irgendwo anders sein, dann können Sie Kathi erreichen, zum Beispiel in der NDR Hamburg-App oder man kann dich auch telefonisch unter 08000 90 3 90 3 jederzeit, ich wollte gerade sagen nerven, das ist natürlich falsch.
1: Nein, so ist es.
0: Erreichen, das
1: ja,
0: wollte ich.
1: Ich bin da.
0: Gut, dass wir mit Worten arbeiten. So, UB40, wir legen uns zusammen in die akustische Hängematte. Kingston Town bei NDR 90,3. Einen entspannten Dienstagmittag mit uns.

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1: Die erste kommt von mir. Gleich habe ich Chris Isaac für Sie mit Blue Hotel. Und die zweite gute Nachricht des Tages, die kommt von Philipp von Kageneck und Nicole Steins.
2: Also sich um den eigenen Nachlass zu kümmern, ist ja ein ziemlich unpopuläres Thema. Da muss man sich mit dem eigenen Tod auseinandersetzen, überlegen, wer denn was kriegen soll. Das kann schon belastend sein. Und natürlich geht es auch vielen Obdachlosen so. Nur, dass bei denen das alles oft noch viel schwieriger ist, Philipp. Aber eine neue Hamburger Initiative, die will das jetzt ändern.
3: Ja, das Projekt Straßennachlass, das soll da einiges leichter machen. Geplant ist eine digitale Vorsorgeplattform für Obdach- und Wohnungslose Menschen in ganz Deutschland. Da kann man dann Wünsche hochladen, Erinnerungen und natürlich auch wichtige Dokumente. Kontaktpersonen können dann auch benannt werden und dann auch geregelt werden, wer kriegt im Falle meines Todes beispielsweise meinen Hund.
2: Ja, und ergänzt werden soll das Projekt durch ein Armband mit einem digitalen Chip drin und das Ganze wird auch kostenlos sein.
3: Ja, jetzt im Moment fehlen da noch einige Euros an Spenden, aber in 3 Monaten ungefähr, da soll es dann losgehen mit dieser Plattform.
2: Straßennachlass. Das ist ein tolles Projekt aus Hamburg, mit dem Wohnungslose hoffentlich bald ihre letzten Wünsche im Internet sichern können.
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Mhm. Wenn ich so aus dem Fenster gucke, glaube ich, ich muss mir unfreiwillig gleich noch einen Kaffee in der Kantine holen. Also jetzt aufs Fahrrad möchte ich nicht. Das warte ich noch kurz ab, das sitze ich aus. Und ich sag mal so, aussitzen lohnt sich, denn ab 15 Uhr ist Stefan Heller hier für Sie da und macht weiter. Ich bin Eva Tanski und freue mich, wenn wir uns morgen wieder hören hier bei NDR 90,3.

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2: The Riddle, live von Nick Kershaw. Nico Stubbe jetzt erstmal mit allem, was aktuell ist.
3: Guten Tag. Es ist 15 Uhr.
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3: Bickeres räumt schlechte Kommunikation bei Schulbegleitung ein. Gutachten widerspricht Bundesregierung bei Hafensanierung. Frau aus aller Mühe steht vor Gericht wegen Mordes. Das Wetter bewölkt mit einzelnen Schauern bis 19 Grad. Hamburgs Bildungssenatorin Xenia Begeris hat zugegeben, dass Änderungen in der Schulbegleitung nicht gut kommuniziert wurden. Mehr als 500 Familien haben deswegen in den Sommerferien die Behörde kontaktiert, meist weil ihre Begleitung gekürzt wurde. Jenny Witt.
4: Viele Familien und Schulen haben die geplante Umstellung der Schulbegleitung über die Ferien sehr bewegt, so die Senatorin bei der heutigen Landespressekonferenz.
5: Uns ist bewusst, dass die Entscheidungen, die vor den Ferien getroffen wurden, einige Eltern auch in Unsicherheit gelassen haben.
4: Deswegen habe die Behörde im Sommer Zuschriften zu rund 540 Kindern mit Schulbegleitung erhalten. Diese Fälle habe man sich mit Hochdruck und sorgfältig angesehen. Knapp 200 seien noch in der Bearbeitung, sagte Begeris heute. Ab jetzt wolle man solche Entscheidungen für alle Beteiligten klarer machen.
5: Wir reflektieren, dass Eltern einen großen Bedarf und ein großes Interesse daran haben, eine transparente Entscheidung und einen transparenten Bescheid zu haben.
4: Den werden manche Familien erst nach Beginn dieses Schuljahres erhalten. Ihre Kinder sollten dennoch zur Schule kommen, so Begeris heute. Für die kommenden Jahre sagt die Behörde voraus, dass die Zahl der Kinder mit Schulbegleitung von rund 4.000 auf 3.400 sinken soll.
3: Die deutschen Seehäfen fordern Geld vom Bund, um die Hafenanlagen wieder instand zu setzen. Die Bundesregierung vertritt die Meinung, dafür müsse das Grundgesetz geändert werden. Aber das stimmt nicht, sagt zumindest ein Gutachten der IHK Nord, also der Arbeitsgemeinschaft Norddeutscher Industrie- und Handelskammern. Aus Bremerhaven, Levin Mais.
6: Das Rechtsgutachten nimmt laut IHK das wichtigste Gegenargument des Bundes vom Tisch. Demnach sei eine Verfassungsänderung nicht nötig, um die Hilfen des Bundes dauerhaft anzuheben. Zuletzt hatte Kanzler Friedrich Merz bei der Maritimen Konferenz in Emden betont, dass er rechtliche Bedenken habe. So sei eine Erhöhung nicht ohne Anpassung im Grundgesetz möglich. 500 Millionen Euro Investitionshilfe jährlich fordern die deutschen Seehäfen vom Bund, etwa für die Sanierung von Anlegestellen und die Digitalisierung der Anlagen. Bisher kommen vom Bund 38 Millionen, für weitere Kosten müssen die Länder aufkommen. Die Seehäfen beziffern den momentanen Investitionsstau in den Seehäfen auf insgesamt 15 Milliarden Euro. Am Donnerstag treffen sich die norddeutschen Regierungschefs in Rostock. Dort soll das neue Gutachten laut IHK besprochen werden.
3: Und unterdessen läuft ein 24-stündiger Warnstreik der Hafenarbeiter. Neben Hamburg sind davon auch Bremen und Bremerhaven sowie Wilhelmshaven, Emden und Brake betroffen. Hintergrund ist der laufende Tarifstreit. Die Verhandlungen sollen am Montag und Dienstag kommender Woche weitergehen. Bundesumweltminister Carsten Schneider von der SPD hat bei seiner Reise in die Ukraine die Atomruine Tschernobyl besucht. Er sicherte der Ukraine zu, das Land bei der Reparatur der Schutzhülle zu unterstützen. Die Hülle wurde bei einem Drohnenangriff beschädigt, dadurch schirmt sie die Strahlung womöglich nicht mehr optimal ab. Die Kosten für die Reparatur werden auf rund 500 Millionen Euro geschätzt. Vor dem Hamburger Landgericht ist seit heute eine Frau aus Neu-Allermöhe wegen Mordes angeklagt. Die 42-Jährige soll im Februar ihren Ehemann geplant getötet haben. Elke Spanner.
7: Die Frau hatte mit einem Messer auf ihren Mann eingestochen, das räumt sie ein. Die Anwälte der dreifachen Mutter verlesen eine Erklärung, während sie reglos neben ihnen sitzt, im dunkelblauen Bläser, der Blick gesenkt. Sie skizzieren eine Ehe, die für die Angeklagte die Hölle gewesen sein soll. Ein Ehemann, der sich um nichts kümmerte, der ständig Sex einforderte, auch wenn sie das nicht wollte, und parallel noch mit einer anderen Frau zusammen war. Außerdem habe er von ihr verlangt, vor den Behörden zu lügen, damit er ein Aufenthaltsrecht in Deutschland bekommt. Ich war verzweifelt, ich wollte, dass das aufhört, so die Angeklagte. Deshalb habe sie ein Küchenmesser bereitgelegt und in ihrem Herkunftsland Ghana eine, Zitat, scharfe Gewürzmischung besorgt. Die hielt sie laut Anklage für ein Gift. Nachdem sie dann bei einem Streit auf ihren Mann eingestochen hatte, schaffte er es noch, aus einem Fenster zu flüchten. Vor dem Haus aber brach er zusammen. Der 35-Jährige starb.
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2: Kathi Weder hat das Wetter für uns in Hamburg.
8: Ist das gemütliches Schultüten-Bastelwetter, so würde ich das nennen. Irgendwas Gemütliches jetzt drin, denn draußen ist es durchwachsen. 19 Grad messen wir gerade bei Ihnen in Marienthal. Unsere Höchsttemperatur ist das für heute. Und es sind auch immer mal Schauer möglich, vor allem heute Abend. Im Moment nach ein bisschen Regen ist es jetzt wieder meist trocken. Und morgen am letzten Ferientag bei uns in Hamburg etwas mehr Sonne und es wird auch wieder wärmer. Bei 21 Grad maximal.
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8: Schauen wir auf die Autobahn. Es gibt ein bisschen stockenden Verkehr auf der A1 Lübeck Richtung Hamburg zwischen Billstedt und dem Dreieck Norderelbe. 5 Kilometer sind es dann noch, also eine halbe Stunde dauert es hier länger. In der Gegenrichtung A1 Hamburg Richtung Lübeck zwischen Morfleth und Öhendorf sind es 2 Kilometer. Und rüber geschaut zur A7 Flensburg Richtung Hamburg zwischen Dreieck Nordwest und dem Elbtunnel nochmal 6 Kilometer. Auch hier sind sie in einer Viertelstunde dann gut durch. In der Stadt brauchen Sie vielleicht eine Viertelstunde mehr Zeit auf der Amsingstraße stadtauswärts. Da stockt es ein bisschen zwischen Spaldingstraße und der B75 Billhorner Röhrendamm. Genauso Bürgerweide bis Billhorner Brückenstraße stadtauswärts. Und dann hat uns Fred noch über die NDR Hamburg App eine Sprachnachricht geschickt.
9: Auf der Elbchaussee in der Baustelle stadtauswärts, Bereich 30 km/h Geschwindigkeitsbegrenzung, wird gerade der Blitzer aufgebaut. Schöne Fotos zum Feierabend. Freundlich gucken oder langsam fahren.
8: Danke, Fred, fürs Melden.
2: Und Fred könnte einer von uns sein, weil er hat ja eine wahnsinnig gute Stimme.
10: Ich wollte es gerade sagen.
2: Oh la la. Also Fred, gerne weiter. Oder auch alle anderen natürlich, also selbst mit Mickey Maus Stimme, sind Ihre Blitzer und Staus selbstverständlich im Verkehrszentrum Roter Baum immer willkommen. Und für die größten Hits aller Zeiten Bonnie Tyler's It's a Heartache und Nick Kershaw's The Riddle. 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

0: So ein kleines Nickerchen um die Mittagszeit oder am Nachmittag ist doch was Herrliches. Bei der Arbeit vielleicht nicht so richtig angesagt, im Feierabend schon. Maren aus dem NDR 90,3 Vormittag hat mit Ihnen heute darüber geschnackt. Sind Sie schon mal in einer, sagen wir mal, unpassenden Situation eingeschlafen und dann kam Burkhardt?
1: Im Wartezimmer, wenn man hat.
2: Sie sind im Wartezimmer eingeschlafen?
1: Ja. Ja.
2: Echt? Waren Sie nicht aufgeregt wegen des Arztes und so?
1: Überhaupt nicht. Es war so langweilig. Ich habe da fast alleine drin gesessen. Da habe ich einfach mal eine Runde abgeschnarcht.
0: Das wird mir beim Zahnarzt also auf gar keinen Fall passieren zum Beispiel. Dann kam Wolfgang, der den Vogel abgeschossen. Der ist bei der Arbeit eingeschlafen, in der Nachtschicht. Ja, okay. Aber bei was für einer Arbeit?
3: Wir haben nachts die Kanalisation gereinigt in Hamburg. Und da haben wir dann irgendwann in Mitternacht eine Pause gemacht. Und und dann hast du einen Augenblick die Augen zu und dann bist du richtig fest eingeschlafen.
2: In der Kanalisation?
3: Nee, oben im Fahrzeug. Unten kannst du nicht einschlafen.
2: Okay, in was für einem Fahrzeug bist du dann eingeschlafen?
3: In so einem LKW, so 40-Tonner,
2: oh Gott.
3: Sauger.
2: Ey, ich stelle mir das so gruselig vor. Es ist Mitternacht, man saugt die Kanalisation aus und dann zack, macht man plötzlich Schlummi.
3: Ja, das kommt vor, das passiert.
0: Ja, kann doch mal passieren. Im Sauger eingeschlafen. Sind Sie auch schon mal irgendwo eingeschlafen, wo es nicht so richtig gepasst hat? Ich erinnere mich gerne an meinen Opa. Wir Heiligabend in die Kirche und eigentlich regelmäßig in Ostdorf, da in die Kirche, Isarbrook, ist er eingeschlafen. Es war einfach zu langweilig. NDR 90,3, wir sind Hamburg und Ihre Einschnarch-Schlafgeschichten gerne per NDR Hamburg-App oder unter 08000 90 93 3. Ihr Anruf kostenfrei zu uns.

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es ja sowas wie die Freie- und Hundestadt. Sehr viele Hunde bei uns in der Stadt, die fälligen Lieblinge. Aber was da vor der Küste Mexikos passiert, das gab es hier zumindest noch nicht. Da hat eine Gruppe Fischer mitten im Pazifik einen Hund entdeckt. Der schwamm da und da fragt man sich, wo kommt der her? Knapp 2 Kilometer von der Küste entfernt, ganz alleine. Die Fischer haben ihn dann erstmal an Bord geholt und ihm 2 Burritos zu fressen gegeben, damit er wieder zu Kräften kommt. Dann zurück zum Hafen und da hatten 2 Männer den Hund wiedererkannt und ihn dann zu seinem Herrchen gebracht. Wie das Tier so weit aufs Meer hinausgelangt ist, weiß man immer noch nicht. Aber es gab zumindest ein Happy End und nachdem der Hund seine Burritos verputzt hatte, sagte er oder bellte er:

0: Für einen Herbsttag noch relativ mild, Kathi, wieder das Wetter für uns in Hamburg.
1: Ja, durchwachsen wie im Herbst. Dafür messen wir warme 19 Grad bei Ihnen in Barmbek Süd. Es sind immer mal Schauer möglich, vor allem heute Abend wird es dann richtig nass. Aber im Moment jetzt nach dem bisschen Regen ist es wieder trocken. Und morgen am letzten Ferientag bei uns in Hamburg kommt mehr Sonne raus. Es wird noch ein Ticken wärmer. Wir freuen uns auf bis zu 21 Grad maximal.
0: Und für alle, die noch frei haben, also genießen Sie den Tag dann morgen. 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
1: Vorsicht bitte auf der A1 Richtung Lübeck zwischen Raststätte Stillhorn Ost und der Norderelbbrücke. Da gibt es eine ungesicherte Unfallstelle. Und jetzt schauen wir mal auf die Autobahn. Es stockt ein bisschen auf der A1 Lübeck Richtung Hamburg zwischen Billstedt und dem Dreieck Norderelbe. 5 Kilometer, eine halbe Stunde dauert es hier länger. Rüber zur A7, Flensburg Richtung Hamburg, zwischen Dreieck Nordwest und dem Elbtunnel. 6 Kilometer, hier kommen Sie in einer Viertelstunde gut durch und auch in der anderen Richtung stockt es ein bisschen. A7, Hannover Richtung Flensburg, zwischen Hausbruch und dem Elbtunnel, nochmal 3 Kilometer stockender Verkehr. In der Stadt eine Viertelstunde mehr Zeit brauchen Sie zum Beispiel auf der Amsingstraße stadtauswärts, da stockt es zwischen Spaldingstraße und der B75. Und im Billhorner Röhrendamm. Genauso Bürgerwalde bis Billhorner Brückenstraße stadtauswärts. Da ist es ziemlich voll. Ansonsten gute und sichere Fahrt.
0: 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Ihr Anruf kostenfrei ins Verkehrszentrum Roter Baum. Mit Stefan Heller und wir schnacken heute mal so ein bisschen. Maren vorhin am Vormittag und auch jetzt am Nachmittag, sind Sie eigentlich irgendwo schon mal eingeschlafen, wo es jetzt nicht so richtig passend war? Und Sophie, wie war es bei Ihnen?
2: Auch ich bin während der Arbeit eingeschlafen. Mega peinlich. Ich habe eine Ausbildung als Gemälderestauratorin gemacht im Museum und war mittags zum Essen zu Hause und musste dann aber wieder zurück ins Museum und war so müde, dass ich beim Retuschieren vor einem Rembrandt eingeschlafen bin. Rembrandt hat mir beim Schlafen zugeguckt. Ja, so ist das manchmal.
0: Das ist doch wirklich, Kathi, es ist doch wirklich genial.
1: Verrückt.
0: Aber das sagen viele bei uns auch hier, wenn sie bei der Mittagspause waren, danach haben sie das Bedürfnis,
1: die auch mich mal heute.
0: Alles klar. Gute Nacht, Kathi, wir hören dich gleich wieder. Erstmal die größten Hits aller Zeiten bei NDR 90,3. 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

0: Wenn man sowas im Fernsehen oder im Kino sieht, da denkt man, ja, ja, ist jetzt ein bisschen eine harte Nummer, aber wenn das denn auch noch im echten Leben passiert, also das, was Sie gleich hören, da geht es um eine Frau, die plante eiskalt einen Mord und hat den auch durchgeführt, soll in aller Mühe passiert sein. Im Februar, da hatte eine 42-Jährige, eine dreifache Mutter, ihren Ehemann mit einem Messer tödlich verletzt. Und seit heute ist sie wegen Mordes vor dem Hamburger Landgericht angeklagt. Unsere NDR 90,3 Gerichtsreporterin Elke Spanner war im Prozess dabei, ist live im Studio. Was soll da in Neu aller Mühe genau passiert sein?
1: Ja, also wie es aussieht, hatte die Frau tatsächlich geplant, ihren Mann umzubringen. Und im Februar hat sie ihm dann auch wirklich mit einem Messer gleich mehrfach in den Hals gestochen. Es war wohl so, dass sie schon länger die Fantasie hatte, ihn zu töten. Das hat sie heute im Gericht auch gestanden. Deshalb hatte sie dann am Fußende ihres Bettes auch schon ein Messer versteckt. Und sie hatte aus Ghana, das ist ihr Herkunftsland, eine, wie sie es nennt, scharfe Gewürzmischung besorgt. Laut dem Staatsanwalt ist sie davon ausgegangen, dass das ein Gift sei. Und in dieser Situation da im Februar, da hat die Frau dann offenbar auch versucht, ihrem Mann diese Gewürzmischung zu verabreichen. Er hatte zumindest Spuren davon auf der Haut. Ihm ist es jedenfalls noch gelungen, nach den Messerstichen, die dann gekommen sind, aus dem Fenster zu fliehen. Draußen ist er dann aber zusammengebrochen und dann auch im Krankenhaus gestorben.
0: Aber warum wollte sie ihn töten? Was war vorgefallen?
1: Sie hat im Prozess von tiefer Verzweiflung gesprochen. Ihr Mann, der habe sie nur benutzt, der habe sie nur geheiratet, um einen Aufenthaltstitel für Deutschland zu bekommen. Er stammt wie sie aus Ghana. Und dann habe er sich gar nicht um die Kinder gekümmert, habe ständig Sex von ihr verlangt und er habe immer wieder gefordert, dass sie für ihn vor den Behörden lügt, damit er ein Aufenthaltsrecht bekommt. Ein Hauptgrund dürfte aber allerdings was ganz anderes gewesen sein. Er hatte nämlich eine zweite Frau. Die hat heute auch direkt als Zeugin ausgesagt und sie hat berichtet, dass er sie in Ghana geheiratet habe, als er schon längst mit der jetzt Angeklagten verheiratet war und ein Kind hatte.
0: Was für eine Geschichte. Aber dass eine Frau so geplant vorgeht, wie die jetzt Angeklagte, um jemanden umzubringen, kommt eher selten vor.
1: Ja, absolut. Bei Tötungsdelikten sind Frauen nur in Ausnahmefällen die Täterinnen. Der Anteil wird so bei etwa 10% oder so vermutet. Und wenn, dann passiert es allerdings fast immer im engsten Sozialbereich, so wie hier in der Partnerschaft. Dem geht häufig eine lange Geschichte der häuslichen Gewalt durch den Mann voraus. Aber so vorbereitet wie hier und dann noch mit einem Messer, das ist schon wirklich sehr außergewöhnlich. Frauen wählen eher Methoden, bei denen sie den Mann nicht so direkt körperlich attackieren müssen, weil sie in der Regel ja körperlich sowieso unterlegen sind und da ganz wenig Chancen haben. Aber hier waren es Messerstiche, die waren tödlich. Und das hat sie auch schon gestanden.
0: Eine heftige Geschichte. Elke Spanner berichtete aus dem Gerichtssaal bei NDR 90,3. Wir sind Hamburg.

0: ein schönes Nickerchen machen ist doch herrlich. Am besten zu Hause und nicht in unpassenden Situationen. Darüber schnacken wir heute bei NDR 90,3. Maren am Vormittag vorhin und jetzt auch heute Nachmittag. Und dann hat sich Andrea bei uns gemeldet mit einer Geschichte. Sie war im Konzert mit ihrem Mann beim klassischen Konzert von Ann-Sophie Mutter. Und dann?
1: Wir saßen ihr praktisch zu Füßen und das Konzert begann und mein Mann ist auf der Stelle eingeschlafen. Es war mir so derart unangenehm. Ich habe ihn immerzu angestupst und mit dem Ellbogen. Dann ist er hochgeschreckt, hat geguckt, aber es dauerte nicht lange, ist er wieder eingenickt. Ich muss dazu sagen, zu der Zeit hat er tatsächlich sehr viel gearbeitet. Nachtdienst, Frühdienst und war wirklich kaputt. Ich habe die Ann-Sophie Mutter immer beobachtet und immer gehofft, dass sie nicht sieht, dass mein Mann so tief und fest schläft.
0: Das war also Andrea. Die hat sich anscheinend von zu Hause bei uns in der NDR Hamburg-App gemeldet. Danke für Ihre Geschichte, Andrea. Und dann hat sich auch gerade eben noch ein Joachim bei uns auch in der NDR Hamburg-App gemeldet mit folgender Geschichte.
2: Gerüchten zufolge bin ich mal eingeschlafen bei einem Konzert. Das wäre also gar nicht so schlimm gewesen, wenn es ein normales Konzert gewesen wäre. Aber es war ein Konzert von Ann-Sophie Mutter mit nur 60 Gästen. Und wir saßen auch noch in der ersten Reihe. Aber wie gesagt, alles Gerüchte. Meine Frau behauptet das. Ich bin mir nicht sicher, ob das stimmt.
0: Joachim, danke für Ihre Geschichte. Andrea, danke für Ihre Geschichte. Das war anscheinend nicht abgesprochen. Joachim gerade im Auto, Andrea anscheinend zu Hause. Beide diese Geschichte erzählen. Wir glauben mal, dass Andrea und Joachim sich ganz gut kennen. Vielleicht sogar gerne mögen. 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

Das ist der Sommersound von NDR 90,3. Moin und ciao, Eros Ramazzotti. Bis zu den 16 Uhr Nachrichten für die größten Hits aller Zeiten. 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
2: Gleich Eyes Without a Face, Billy Idol. Vorher Nico Stubbe, der hat alles, was aktuell ist.
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3: Bickeres räumt schlechte Kommunikation bei Schulbegleitung ein. Warnstreik der Gewerkschaft Verdi beeinträchtigt Hafenumschlag. Waldbrandrauch zieht aus Belgien bis nach Deutschland. Das Wetter bewölkt mit Schauern bis 18 Grad. Bildungssenatorin Xenia Bekeres hat zugegeben, dass Änderungen in der Schulbegleitung nicht gut kommuniziert wurden. Mehr als 500 Familien haben deswegen in den Sommerferien die Behörde kontaktiert, meist weil ihre Begleitung gekürzt wurde. Jenny Witt.
4: Viele Familien und Schulen haben die geplante Umstellung der Schulbegleitung über die Ferien sehr bewegt, so die Senatorin bei der heutigen Landespressekonferenz.
5: Uns ist bewusst, dass die Entscheidungen, die vor den Ferien getroffen wurden, einige Eltern auch in Unsicherheit gelassen haben.
4: Deswegen habe die Behörde im Sommer Zuschriften zu rund 540 Kindern mit Schulbegleitung erhalten. Diese Fälle habe man sich mit Hochdruck und sorgfältig angesehen. Knapp 200 seien noch in der Bearbeitung, sagte Bekeres heute. Ab jetzt wolle man solche Entscheidungen für alle Beteiligten klarer machen.
5: Wir reflektieren, dass Eltern einen großen Bedarf und ein großes Interesse daran haben, eine transparente Entscheidung und einen transparenten Bescheid zu haben.
4: Den werden manche Familien erst nach Beginn dieses Schuljahres erhalten. Ihre Kinder sollten dennoch zur Schule kommen, so Bekeres heute. Für die kommenden Jahre sagt die Behörde voraus, dass die Zahl der Kinder mit Schulbegleitung von rund 4.000 auf 3.400 sinken soll.
3: Ein 24-Stunden-Warnstreik der Gewerkschaft Verdi hat den Hafenumschlag in Hamburg heute zu einem erheblichen Teil lahmgelegt. In der kommenden Woche sollen die Verhandlungen mit den Arbeitgebern über eine Lohnerhöhung weitergehen. Dietrich Lehmann.
6: Zwangspause für zahlreiche Schiffe im Hamburger Hafen. Ob an den Hala-Terminals in Waltershof und am Toller Ort oder bei Eurogate, die großen Containerbrücken, mit denen Boxen bewegt werden auf Schiff und umgekehrt, sind hochgeklappt. Ähnlich die Lage in den anderen deutschen Nordseehäfen bis nach Emden. In Hamburg haben sich nach Angaben der Gewerkschaft Verdi am Vormittag mehr als 2000 Menschen an einem Protestzug beteiligt. Der Warnstreik soll am Abend enden. Der Hafenbetreiber Hala hat seine Kunden und Partnerunternehmen nach eigenen Angaben bereits gestern informiert. Wie lange es dauert, bis der Rückstau beim Umschlag aufgeholt ist, dazu macht das Unternehmen keine konkreten Angaben. Der Arbeitgeberverband ZDS nennt den Warnstreik unverhältnismäßig. Verdi fordert 8,2% mehr Lohn für die Hafenbeschäftigten. Die Arbeitgeber hatten zuletzt gut 5% angeboten.
3: Die Bundesregierung hat in Sachsen-Anhalt ein neues Drohnenforschungszentrum eröffnet. Es ist beim Deutschen Zentrum für Luft- und Raumfahrt angesiedelt und soll vor allem erforschen, wie Drohnen besser erkannt und abgewehrt werden können. Der Flughafen Magdeburg-Kochstedt bietet dafür realistische Testbedingungen. In den kommenden Jahren soll für das Zentrum eine Förderung von 10 Millionen Euro fließen. An der deutsch-belgischen Grenze sind weiter hunderte Feuerwehrleute im Einsatz, um den dortigen Waldbrand endgültig zu löschen. Aktuell haben sie vor allem mit starkem Rauch zu kämpfen. Der zieht inzwischen auch bis nach Deutschland. Aus Brüssel, Sabrina Fritz.
7: Nordrhein-Westfalen, Hessen, Rheinland-Pfalz. In vielen Bundesländern riechen die Menschen inzwischen den Rauch aus dem Brandgebiet im Hohen Venn in Belgien. Gegen Mittag hat der Wind zugenommen. Damit wird der Rauch weitergetragen. In Köln wurden die Menschen aufgefordert, Fenster und Türen geschlossen zu halten. Im Grenzort Monschau sollen sie so wenig wie möglich ihre Wohnungen verlassen. Durch den Rauch und die schlechte Sicht können Löschhubschrauber bislang nicht starten. Die Einsatzkräfte müssen die Flammen am Boden bekämpfen. Auf einer Pressekonferenz hieß es am Mittag, das Feuer würde sich nicht mehr weiter ausbreiten, sei aber noch nicht gelöscht. Wind und Regen könnten die Lage jederzeit ändern.
3: Nach dem Teilabriss eines Wohnhauses in der Holstenstraße fordern die Hamburger Mietervereine jetzt gemeinsam den Wiederaufbau des Hauses. Der Eigentümer müsse einen verbindlichen Plan mit konkreten Maßnahmen vorlegen. Der Senat und das Bezirksamt Altona ihre rechtlichen Möglichkeiten ausschöpfen, heißt es. Die Mieter des Hauses hatten dem Eigentümer bereits vor Wochen Risse in den Wänden und Decken gemeldet. Wegen akuter Einsturzgefahr musste das Gebäude dann zum Teil abgerissen, mehrere Nachbarhäuser geräumt werden. 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
2: Kathi Weder und das Wetter für uns in Hamburg.
8: Ja, das bleibt einfach durchwachsen heute. Dafür messen wir warme 19 Grad jetzt bei Ihnen in Großborstel. Und zack, auch hier die Höchsttemperatur für heute erreicht. Vor allem heute Abend und in der Nacht wird's nass. Es ziehen immer mal Schauer durch. Aber morgen am letzten Ferientag in Hamburg. Viel Sonne, es wird auch wieder wärmer bei bis zu 21 Grad.
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8: Zum Feierabend wird es jetzt ein bisschen voller auf den Autobahnen. Stockenden Verkehr gibt es auf der A1 Lübeck Richtung Hamburg zwischen Billstedt und dem Dreieck Norderelbe. 7 Kilometer sind es hier, also eine halbe Stunde dauert es länger. Rübergeschaut zur A7 Flensburg Richtung Hamburg zwischen Schnellsen und dem Elbtunnel. Jetzt 11 Kilometer, auch hier eine halbe Stunde mehr Zeit einplanen. Und in der anderen Richtung, A7 Hannover Richtung Flensburg zwischen Hausbruch und dem Elbtunnel. 8 Kilometer stockender Verkehr, auch hier plus 10 Minuten für Sie. In der Stadt wird es auch gerade voller, vor allem rund um die bekannten Baustellen. Eine gute Viertelstunde mehr Zeit brauchen Sie, zum Beispiel auf der Amsingstraße stadtauswärts oder auf der Bürgerweide bis Billhorner Brückenstraße. Jeweils, ja, 15 Minuten, ansonsten gute und sichere Fahrt.
2: Mit den größten Hits aller Zeiten, Stefan Heller hier und Dr. Hook. Und Billy Idol, das ist NDR 90,3. 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

0: Die letzten zwei Tage Sommerferien bei uns in der Stadt. Dann geht's wieder los mit der Schule. Und seit Wochen bangen viele Hamburger Familien um die Schulbegleitung für ihre Kinder. Die kostet viel Geld, das ist klar. Mehr als 40 Millionen Euro waren es im vergangenen Jahr. Hat das die Stadt gekostet, sagt Bildungssenatorin Xenia Bekeres. Manchmal meint sie, werden auch Schulbegleiter bewilligt, obwohl ein Kind sie gar nicht braucht. Deswegen möchte die Behörde jetzt schärfer darauf gucken, wer so eine Schulbegleitung bekommt. Und gleichzeitig werden zum neuen Schuljahr vielen Familien die Stunden für Schulbegleiter gekürzt. Oder gleich ganz gestrichen. Andere wissen noch nicht mal, ob sie überhaupt einen Begleiter bekommen. Das hat gerade bei Familien mit behinderten Kindern riesigen Stress ausgelöst. Vor den Ferien, in den Ferien, hört man auch bei diesen Müttern.
1: Wir haben eine Schulbegleitung beantragt, die ist abgelehnt worden. Aktuell läuft ein Eilverfahren. Bisher haben wir noch keine Rückmeldung.
2: Tatsächlich hatte die Behörde uns mit 5 Wochenstunden ausgestattet für einen schwerbehinderten kleinen Jungen. Wir haben den ganzen Sommerferien gekämpft. Es waren viele schlaflose Nächte, viele Tränen. Wir sind auch vor das Sozialgericht gegangen.
3: Heute in einer Woche soll unser Sohn eingeschult werden. Er hat eine schwere Hypotonie, kann sich komplett nicht bewegen, kann nicht sprechen und muss über eine Sonde ernährt werden. Und wir haben soeben erfahren, dass es keine Schulbegleitung für ihn geben wird, sondern dass eine FSJlerin in der Klasse ist, die sich um 3 Kinder dann kümmern muss. Wir wissen gar nicht, wie wir unser Kind jetzt am Dienstag einschulen sollen.
0: Was ist denn das bloß für eine Geschichte, eine richtig schwere Situation? Heute hat sich die Senatorin Xenia Bekeres auch zu dieser Schulbegleitung geäußert bei der Landespressekonferenz und sie sagte, dass die Kommunikation nicht gut gelaufen sei.
4: Wir haben viele Zuschriften über die Ferien bekommen. Diese 540 Fälle haben wir über die Sommerferien mit großem Hochdruck aus der Behörde heraus bearbeitet. Und wir haben bis auf 190 Fälle diese abgearbeitet. Wir müssen dafür sorgen, und das ist unser Lernprozess daraus, das wissen wir, es muss auch für die Eltern transparent sein an der Stelle und auch nachvollziehbar.
0: Transparenz wäre ja schön, aber vielleicht auch eine Entscheidung. Jetzt geht's übermorgen los und diese knapp 200 Familien, die noch keine Entscheidung von der Behörde haben, die sollen in den ersten 1,5 Wochen des Schuljahres eine bekommen, sagte Xenia Bekeres. Was sie noch sagt, hören Sie und sehen Sie nachher bei uns im NDR Fernsehen. Xenia Bekeres zu Gast bei Ulf Ansorge im Hamburg-Journal im NDR Fernsehen ab 19.30 Uhr. 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
1: Moinsen, Axel Prahl hier vom Tatort. Für gute Laune. Viel Spaß mit Stefan Heller bei NDR 90,3. 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

0: Partien sagenhafte 131 Treffer erzielt. Schon heute Abend könnte der erste für die HT16 folgen. Da geht's im Hamburger Pokal gegen den WTSV Concordia. Ganz schön ins Schwitzen gekommen ist in der vergangenen Nacht Deutschlands bester Tennisspieler Alexander Zverev. Zum einen, weil es beim Turnier in Cincinnati in den USA so heiß war. Und zum anderen, weil ihn sein Gegner so gefordert hat. Am Ende hat Zverev sich durchgesetzt. 7-6, 7-6 gegen den Franzosen Terence Adman. Im Achtelfinale trifft der Hamburger morgen am späten Nachmittag auf Tommy Paul aus den USA. Dieses Turnier in Cincinnati ist die Generalprobe für das letzte Grand-Slam-Turnier des Jahres für die US Open. Gleich 14 Hamburgerinnen und Hamburger sind gerade bei der Hockey-Weltmeisterschaft dabei. 8 bei den Frauen, 6 bei den Männern. Die sind Titelverteidiger, die Männer, und haben gestern Abend durch einen 1:0-Sieg im Topspiel gegen Co-Gastgeber Belgien vorzeitig den Einzug in die Zwischenrunde klargemacht. Die Frauen dagegen stehen unter Druck nach der Niederlage gestern gegen Argentinien. Muss morgen gegen die USA ein Sieg her, um noch die Medaillenchancen zu wahren. Die deutsche Basketballnationalmannschaft bereitet sich gerade in Harburg im Trainingszentrum der Towers auf den Supercup vor. Da geht es am Freitag in der Barclays Arena gegen Tschechien und am Samstag dann gegen die Türkei oder Kroatien. Nicht dabei ist Andi Obst, der ist angeschlagen, der Dreier-Spezialist. Und auch mit dem mit Spannung erwarteten Nationalmannschafts-Comeback von Isaiah Hartenstein wird's nix. Der letztjährige NBA-Champion ist zwar in Hamburg beim Team, aber er ist auch nicht fit, Knöchelverletzung. Trotzdem Deutschland mit einem starken Kader, unter anderem mit NBA-Star Dennis Schröder und weiteren Welt- und Europameistern. Der Supercup gilt als wichtiger Test für den nächsten WM-Qualifikationsspielen, und wer die Basketball-Riesen mal live erleben will, es gibt auch noch Karten. Und noch ein Tipp, richtig was los ist auch morgen und übermorgen im Stadtpark beim Run 5 Team Staffellauf. Viele Firmen sind da mit Staffeln am Start und auch der NDR. Die Veranstaltung ist vorausgebucht, aber Platz zum Anfeuern ist noch im Stadtpark. Startschuss morgen um 17 Uhr.
1: Das Wetter für uns in Hamburg, Kati Wieder, ist ja eigentlich bestes Wetter, um mal eine Runde draußen zu drehen, zu laufen.
2: Ja, wenn man das möchte, dann kann man.
1: Wenn man das möchte, ja, richtig.
2: Ja, und ansonsten, ja, bleibt das Wetter so ein bisschen unbeständig. Jetzt eine kurze Schauer ziehen immer mal durch. Wenn Sie nun Lust haben zu laufen, dann tun Sie das, dann werden Sie ein bisschen abgekühlt. Aber vor allem heute Abend und in der Nacht vielleicht nicht laufen, da wird es dann doch nochmal nass. Jetzt bei Ihnen in Finkenwerder messen wir 19 Grad und auch hier kamen eben ein paar Tropfen runter. Morgen nochmal ähnlich durchwachsen, aber etwas mehr Sonne ist dabei und ein bisschen wärmer wird es auch. 21 Grad erwarten wir maximal.
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2: Jetzt Richtung Feierabend wird es auch voller auf den Autobahnen. Es gibt stockenden Verkehr auf der A1 Lübeck Richtung Hamburg zwischen Billstedt und dem Dreieck Norderelbe. 5 Kilometer, das heißt für Sie plus 20 Minuten. Schauen wir rüber zur A7 Flensburg Richtung Hamburg zwischen Schnelsen und dem Elbtunnel sind es 6 Kilometer, also eine halbe Stunde plus. Und auch nochmal in der anderen Richtung A7 Hannover Richtung Flensburg zwischen Hausbruch und dem Elbtunnel nochmal 3 Kilometer. Nur gute 10 Minuten sind das für Sie. In der Stadt ist die B73 Stader Straße zwischen Eisendorfer Pferdeweg und Milchgrund wegen eines Feuerwehreinsatzes in beiden Richtungen gesperrt. Darum stockt es da auch schon zwischen Moorburger Straße und dem Milchgrund. Und vor allem rund um die bekannten Baustellen wird es jetzt voller. Eine gute Viertelstunde mehr Zeit brauchen Sie. Zum Beispiel auf der Amsingstraße stadtauswärts oder auch auf der Bürgerweide bis Billhornerbrückenstraße stadtauswärts. Ansonsten gute und sichere Fahrt.
1: 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Heller, das ist das Ja-Nein-Schwarz-Weiß-Spiel um 16:45 Uhr, 16.45 Uhr. Ich stelle Fragen, Sie antworten nicht mit Ja, Nein, Schwarz-Weiß. Schaffen Sie das 60 Sekunden lang, dann sind Sie heller als heller. Unter 01371 90 93 3, 14 Cent pro Anruf. Bis gleich bei NDR 90,3. 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
1: 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Wer ist jetzt mit dabei?
3: Hallo, hier ist Jürgen aus Heiligenhafen.
1: Moin Jürgen. Moin. Schöne Grüße. Moin, da haben Sie auch unsere Schiedsrichter schon gehört, Schiedsrichterin gehört, Kathi.
4: Hallo.
3: Hallo Kathi.
4: Hallo Jürgen.
1: Und wer ist bei Ihnen noch zu Hause und drückt die Daumen?
3: Meine Silke.
1: Das ist gut. Und Sie sind gerade wieder frisch zurück aus dem Urlaub. Wo waren Sie denn?
3: Wir waren in Bayern mit dem Wohnmobil unterwegs.
1: Oh, wie lange?
3: 4 Wochen.
1: Oh, alles klar. Manometer. Also jetzt erstmal wieder akklimatisieren. Wir haben auch das Wetter extra schlecht gemacht für die Rückkehr. Jürgen, eine Minute lang stelle ich gleich die Fragen und Sie antworten dann nicht mit Ja, Nein, Schwarz-Weiß, wenn Sie bereit sind für Ihre 60 Sekunden. Dann sagen Sie noch einmal laut und deutlich Ja, dann starte ich die Zeit. Können wir loslegen?
3: Ja.
1: Jürgen, die Zeit läuft. Fahren Sie das Wohnmobil immer?
3: Oder meistens.
1: Ihre Frau darf aber auch mal ran? Oder?
3: Sie darf das nicht fahren.
1: Ah, okay. Sie hat nicht den richtigen Führerschein dafür, ne? Sie fährt nur Mofa.
3: Genau.
1: Und Sie waren in Bayern. Haben Sie da auch mindestens 5-mal Weißwurst gegessen? Und?
3: Gar keine Weißwurst gegessen.
1: Aber Leberkäse, ne? Auch nicht?
3: Leberkäse, ja.
1: Ja! Das ist Ihnen rausgerutscht.
4: Ich fand schon die Weißwurst schwierig.
3: Ja, die Weißwurst, ja.
1: Stimmt.
3: Ja.
1: Das mir jetzt ist eingefallen. Ja. Stimmt, die Weißwurst. Ja, oh ja. Manometer. Jürgen, danke fürs Mitmachen. Schöne Grüße an Ihre Silke. Und wird Ihr Wohnmobil jetzt erstmal wieder auf Vordermann gebracht, ne?
3: Genau, erstmal wieder sauber machen alles.
1: Genau. Also, vielen Dank fürs Mitmachen und noch einen schönen Nachmittag.
3: Wünsche ich auch. Danke. Bis zum nächsten Mal.
1: Ja, auf jeden Fall. Das nächste Mal ist übrigens morgen. Dann spielen Sie gerne mit. Und wir haben ja auch was für Sie. 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Und dann legen wir morgen wieder los. 5:45, 16:45, heller als heller. Das Ja-Nein-Schwarz-Weiß-Spiel bei NDR 90,3.

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2: Ja, so gleich mit Don't Go oder wie wir hier in Hamburg sagen, halt, ist noch nicht Feierabend. Vorher Nico Stubbe mit allem, was aktuell ist.
3: Guten Tag, es ist 17 Uhr.
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3: Bekeres räumt schlechte Kommunikation bei Schulbegleitung ein. Warnstreik der Gewerkschaft Verdi beeinträchtigt Hafenumschlag. Dobrindt eröffnet neues Technologiezentrum für Drohnenabwehr. Das Wetter bewölkt mit Schauern bis 18 Grad. 18 Grad. Die umstrittenen Änderungen in der Schulbegleitung wurden nicht gut kommuniziert. Das hat Hamburgs Bildungssenatorin heute eingeräumt. Ihr sei bewusst, dass Familien verunsichert seien. Zum neuen Schuljahr erhalten viele Familien und Schulen weniger Stunden für die Schulbegleitung. Jenny Witt, das ist ja eine von Beginn an durchaus umstrittene Reform. Grundsätzlich ändert sich daran aber wohl nichts, oder?
4: Im Kern nicht. Xenia Bekeres sagt, sie müsse mit Steuergeldern verantwortungsvoll umgehen. Deswegen werde die Behörde künftig genauer prüfen, wie Schulbegleiter bewilligt werden. Im Juli hatten die ersten Schulen und Familien schon erfahren, dass die Begleitung teils massiv gekürzt werden soll. Dafür gab es scharfe Kritik an der Behörde und auch an ihrer Kommunikation. Und ja, die sei nicht gut gewesen, sagte Bekeres heute bei der Landespressekonferenz. Ihr sei bewusst, dass Familien verunsichert wären. Über 500 hätten inzwischen die Behörde kontaktiert. Knapp 200 dieser Fälle würden noch bearbeitet. Daraus werde man lernen. Ab jetzt soll allen Beteiligten klarer mitgeteilt werden, wie über eine Schulbegleitung entschieden wird.
3: Das hängt ja sicherlich auch mit der Haushaltslage zusammen. Sind denn noch weitere Kürzungen geplant?
4: Auch die Bildungsbehörde müsse Geld sparen, sagte Bekeres heute. Deswegen sollen ab dem übernächsten Schuljahr die Klassen an Gymnasien etwas größer werden, mit bis zu 25 statt 24 Kindern ab der 7. Klasse. Die Oberstufenkurse an Gymnasien und Stadtteilschulen sollen Platz für 24 haben, nicht nur für 22. Eine weitere Änderung an rund 75 Grundschulen, da sollen keine Lehrkräfte mehr in der Nachmittagsbetreuung arbeiten, sondern nur noch Erzieher mit Honorarkräften. Und es wird weniger Lehrkräfte für die Vertretung geben. Alles Dinge, die die Lehrergewerkschaft GEW sehr kritisch sieht.
3: Hamburgs Bildungssenatorin räumt schlechte Kommunikation in Sachen Schulbegleitung ein. Informationen dazu von Jenny Witt. Der Warnstreik der Gewerkschaft Verdi hat den Hafenumschlag in Hamburg heute zu einem erheblichen Teil stillgelegt. Hintergrund ist der laufende Tarifkonflikt. In der kommenden Woche sollen die Verhandlungen über eine Lohnerhöhung weitergehen. Dietrich Lehmann.
5: Zwangspause für zahlreiche Schiffe im Hamburger Hafen. Ob an den Hala-Terminals in Waltershof und am Toller Ort oder bei Eurogate, die großen Containerbrücken, mit denen Boxen bewegt werden auf Schiff und umgekehrt, sind hochgeklappt. Ähnlich die Lage in den anderen deutschen Nordseehäfen bis nach Emden. In Hamburg haben sich nach Angaben der Gewerkschaft Verdi am Vormittag mehr als 2000 Menschen an einem Protestzug beteiligt. Der Warnstreik soll am Abend enden. Der Hafenbetreiber Hala hat seine Kunden und Partnerunternehmen nach eigenen Angaben bereits gestern informiert. Wie lange es dauert, bis der Rückstau beim Umschlag aufgeholt ist, dazu macht das Unternehmen keine konkreten Angaben. Der Arbeitgeberverband ZDS nennt den Warnstreik unverhältnismäßig. Die globalen Lieferketten seien bereits angespannt, so Hauptgeschäftsführer Florian Keisinger. Montag und Dienstag kommender Woche sind nun in Hamburg neue Verhandlungstermine angesetzt. Verdi fordert 8,2% mehr Lohn für die Hafenbeschäftigten. Die Arbeitgeber hatten zuletzt gut 5% angeboten.
3: Vor der Drogenhilfeeinrichtung Drop-In in St. Georg ist heute ein Mann lebensgefährlich verletzt worden. Laut Polizei war es zwischen zwei Männern zu einem Streit gekommen. Dabei habe der Angreifer ein Messer gezogen und auf sein 34 Jahre altes Opfer eingestochen. Er kam in ein Krankenhaus. Dort retteten Ärzte mit einer Notoperation sein Leben. Der Tatverdächtige ist trotz Polizeifahndung weiter auf der Flucht. In Kochstedt in Sachsen-Anhalt hat das neue Forschungszentrum des Bundes zur Drohnenabwehr seine Arbeit aufgenommen. Bundesinnenminister Alexander Dobrindt hat die Einrichtung heute eröffnet. Max Hensch in Magdeburg, was sind denn die konkreten Ziele?
6: Ja, dass die Forschung hier vor allem im militärischen Bereich intensiviert wird. Am Flughafen Kochstedt analysiert und forscht das Deutsche Zentrum für Luft- und Raumfahrt ja bereits seit mehr als 5 Jahren an Drohnen. Auch zum Beispiel zum Transport oder zur Waldbrandbekämpfung. In der Drohnenabwehr ist es das Ziel, Sicherheitsbehörden, also zum Beispiel Polizei und Bundeswehr, mit der Wirtschaft zu vernetzen und so neue Systeme zum Markt reichen.

0: Verkäufe zu bringen. Dadurch, dass hier nur noch wenige Privatflugzeuge fliegen, ist Kochstedt ein echtes Reallabor für die Forscher, wo etwa Drohnenangriffe auf Flughäfen konkret geprobt werden können.
1: Soweit die Ziele, aber wie weit ist die Technik denn schon?
0: Also uns wurde heute gesagt, die Drohnenerkennung sei schon gut, aber die Angreifer vom Himmel zu holen, sei eine ganz andere Herausforderung. Laut Innenminister Dobrindt gibt es momentan alle paar Monate echte technische Fortschritte, bedingt unter anderem durch den Ukraine-Krieg. Und der Vorfall am Flughafen Leipzig-Halle hat gezeigt, wie schnell es auch hierzulande brenzlig werden kann. Es gibt bodengesteuerte Systeme und Abwehrdrohnen dafür, aber es ist auch klar, dass es hier Nachhol- und auch erheblichen Investitionsbedarf gibt, wenn die kritische Infrastruktur umfassend vor Drohnen gesichert werden soll.
1: Das neue Forschungszentrum zur Drohnenabwehr hat seine Arbeit aufgenommen. Informationen dazu aus Magdeburg von Max Hensch. Der Waldbrand im Hohen Venn in Belgien macht den Einsatzkräften weiter zu schaffen. Die Feuerwehr konnte zwar verhindern, dass das Feuer auf die deutsche Seite übergreift, allerdings wird der Rauch zu einer immer größeren Belastung. Noch in 100 Kilometern Entfernung, etwa in Köln-Wuppertal und in Teilen des Ruhrgebiets, kann man das Feuer riechen. Im Brandgebiet selbst ist die Lage unverändert, die befürchteten starken Winde am Nachmittag sind aber ausgeblieben. Zu viel Sonne, zu viel Regen, das hat in ganz Deutschland den Landwirten zu schaffen gemacht. Der Deutsche Bauernverband rechnet deshalb mit einer deutlich kleineren Getreide-, Kartoffel- und Zuckerrübenernte. Und auch bei uns in Hamburg blicken die rund 500 landwirtschaftlichen Betriebe auf ein schwieriges Jahr zurück. Ingmar Schmidt.
2: Auch wir haben Ernteeinbußen von 10-20%, je nach Kultur, sagt Martin Lüdecke vom Bauernverband Hamburg. Das größte Problem sei die Hitze gewesen. Pflanzen würden kaputt gehen oder die Frucht reduzieren. Aber der Süden Deutschlands sei viel stärker betroffen. Und in Hamburg seien mangelnde Niederschläge auch nicht so ein großes Problem, so der Bauernverband. Denn fast alle Betriebe in den Vier- und Marschlanden würden mit Wasser aus Gose und Dove-Elbe bewässern. Und Obstbauer Janis Schröder aus Frankop erklärt, auch Äpfel hätten vielerorts Sonnenbrand bekommen. Die Erntemenge im Alten Land sei in diesem Jahr um rund 15% zurückgegangen. Denn neben der Hitze gab es mehrere Hagelereignisse, die große Schäden anrichteten. Und es gibt noch ein Problem. Wenn es zu wenig regnet, steigt der Salzgehalt der Elbe und die Obstbauern im Alten Land können das Elbwasser nicht mehr für ihre Beregnungsanlagen nutzen.
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4: Kathi Weder hat das Wetter für uns in Hamburg.
5: Ich glaube, heute kriegt keiner Sonnenbrand, nicht mal Äpfel im Alten Land. Zum Feierabend ziehen immer mal kurze Schauer durch. Vor allem heute Abend in der Nacht wird es immer mal nass sein. 17 Grad messen wir im Moment bei Ihnen in der Schanze. Und morgen ähnlich durchwachsen. Noch mal etwas mehr Sonne, 2-3 Stunden sind drin und wärmer wird es auch. Wir freuen uns auf bis zu 21 Grad maximal.
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5: Auf den Autobahnen halten sich die Top 3. Das sind die A1 Lübeck Richtung Hamburg zwischen Billstedt und dem Dreieck Norderelbe. 5 Kilometer stockender Verkehr. 20 Minuten brauchen Sie hier länger. Wenn wir rüberschauen zur A7 Flensburg Richtung Hamburg zwischen Schnelsen und dem Elbtunnel sind 6 Kilometer. Eine gute halbe Stunde ist es hier plus. Auch in der Gegenrichtung stockt es noch. A7 Hannover Richtung Flensburg zwischen Hausbruch und dem Elbtunnel. Da sind es 3 Kilometer. Also plus 10 Minuten. Und in der Stadt ist die Krause Straße Richtung Fuhlsbüttel zwischen Lämmersied und Bramfelder Straße nach einem Unfall gesperrt. Genauso auch die B73 Stader Straße zwischen Eisendorfer Pferdeweg und Milchgrund wegen eines Feuerwehreinsatzes in beiden Richtungen gesperrt. Und da stockt es auch zwischen Moorburger Straße und Milchgrund. Ja, vor allem hier in der Stadt die bekannten Baustellen, da stockt es. Eine gute Viertelstunde mehr brauchen Sie zum Beispiel auf der Amsingstraße stadtauswärts zwischen Spaldingstraße und der B75 Billhorner Röhrendamm. Genauso Bürgerwalde bis Billhorner Brückenstraße stadtauswärts. Und weil es eben so voll ist, fahren die Buslinien 23 und 28 Richtung U-Bahn-Haltestelle Wandsbek-Markt jetzt eine Umleitung. Die Haltestelle Wandsbeker Allee ist in die Walldörfer Straße Höhe Tankstelle verlegt. Gute und sichere Fahrt.
4: Mit Stefan Heller und der Name Stefan ist ja sowas wie ein Sammelbegriff früher gewesen. Als ich in der Schule war, in der Klasse, gab es 3 von uns. Und Namen sind aber eben doch nicht Schall und Rauch, Steffi. Wie soll er heißen?
6: Der Junge heißt ihn offiziell Sascha Pascal Kevin.
7: Ja.
6: Und das Mädchen Sascha Pascal Scarlett.
7: Ja, Scarlett mache ich nun gar nicht so leiden. Also wenn schon so schickimicki Mädchenname, dann finde ich Amber ganz schön.
8: Was steht denn?
6: Amber? Amber ist auch für Jungs. Witzig, fand Timo auch schick.
4: Ach was, um 17.17 Uhr Hamburgs lustigste Radio-Comedy. 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

0: Hier ist NDR 90,3. Wir sind Hamburg und wir haben gerade Besuch im Studio, eine Studioführung. Moin!
1: Moin!
0: Wo kommen Sie her?
1: Hamburg.
0: Hamburg, wo?
1: Wede.
0: Aufs Wede. Ja, gehört ja quasi zu Hamburg dazu. Eimsbüttel. Alles dabei. Herzlich willkommen. Das ist unsere erste Studioführung hier bei uns im neuen Sender. Wir sind ja schon ein bisschen hier in Lockstedt. Und jetzt gucken Sie mal hinter die Kulissen. Und was kommt immer um 17.17 Uhr bei NDR 90,3?
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3: Es ist ja, wie es ist.
2: Und das sind ihre Gäste. Herr Ahlers.
4: Ja, das tut er nicht so Sachen.
2: Udo.
5: Ja, das kann's haben.
2: Und Opa Gerke.
6: Steffi, machst du mir Mettbrötchen?
3: Nee, muss ich erst schmieren. Milch und Zucker nimmt er selber, ne? Wisst ihr was?
5: Ja, was?
3: Timo ist schwanger, also seine Freundin.
5: Nein, er ist doch erst 16.
3: Oh, hör auf, du. Meine Schwester ist sowas von fertig. Das ist ja peinlich. Ja, wegen diesen komischen Namen. Haben die sich ja schon so ausgesucht. Also pass auf, egal was es wird, das Kind soll Sascha Pascal heißen.
4: Moment, auch als Mädchen?
3: Ja, das sind so Unisex-Namen. Also gehen beide für beides. Du musst ja nur unter Umständen noch einen weiteren Namen nehmen, um zu zeigen, was das denn nun genau ist. Also,
5: ja.
3: Der Junge heißt dann offiziell Sascha Pascal Kevin.
5: Ja.
3: Und das Mädchen Sascha Pascal Scarlett.
5: Ja, Scarlett mache ich nun gar nicht so leiden. Also, wenn schon so schickimicki Mädchenname, dann finde ich Amber ganz schön.
6: Was ist das denn?
3: Amber? Amber ist auch für Jungs. Witzig, fand Timo auch schick.
5: Also, allein schon. Möchtest du als Mann Amber heißen? Was weiß ich, auf dem Bau und dann rufen sie Amber.
3: Ja, ja, ja.
5: Wo sind die Schalbretter? Amber.
3: Ist ja gut.
6: Du, Udo, ich kannte mal einen, der hieß Gabi, aber der rasierte sich im Gesicht. Glaube mir, Udo.
5: Ja?
6: Glaube mir.
5: Es mag ja sein.
3: Ja, oder stell dir vor, ein Politiker mit Unisex-Namen, das ist auch nicht leicht, was weiß ich. Sandy Adenauer?
6: Udo.
3: Den hätten sie ja nicht für voll genommen, ne?
5: Das wäre ein ganz anderes Deutschland geworden, meine
4: ich. Also Leute, jetzt will ich euch mal was sagen. Jon Wayne, der hieß in echt mit Vorname Marion.
6: Was? Ich denke Monika.
4: Franz, das ist ja nun ein ganz anderes Thema. Also, er hieß Marion.
5: Also, das glaub ich nicht. Marion, er war doch nun so ein Harden und dann Marion...
4: Du kannst überall nachlesen, das ist Tatsache.
5: Also...
4: Was?
3: Also, auf jeden Fall hätte ich für John Wayne Monika besser wie Marion gefunden. Aber das wäre gar nicht gegangen, ne?
6: Ihr habt es jetzt endlich. Ich brauche noch Ente von Walt Disney mit 10 Buchstaben.
3: Gustav Gans.
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3: Wir sind Hamburg, ne?

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0: Moin von NDR 90,3 KTW da und das Wetter für uns in Hamburg.
1: Ja, du hast ja das Fenster aufgemacht. Ich find's gar nicht so schlimm draußen, aber tief Nora, die sorgt für dieses durchwachsene Wetter von der neuen

0: In Hamburg zwischen Schnellsen und dem Elbtunnel nach wie vor 6 Kilometer. Also eine gute halbe Stunde dauert es hier länger. Und auch in der Gegenrichtung A7 Hannover Richtung Flensburg zwischen Hausbruch und dem Elbtunnel sind es noch 3 Kilometer. In der Stadt ist die Krausestraße Richtung Fuhlsbüttel zwischen Lemmersied und Bramfelder Straße nach einem Unfall gesperrt. Genauso auf der B73 Stader Straße. Die ist zwischen Eisendorfer Pferdeweg und Milchgrund wegen eines Feuerwehreinsatzes in beiden Richtungen gesperrt. Und da staut es sich auch zwischen Moorburger Straße und Milchgrund. In der Stadt und um die bekannten Baustellen ist es voller. Eine gute Viertelstunde mehr Zeit brauchen Sie auf der Amsingstraße stadtauswärts zwischen Spaltingstraße und B75. Genauso auf der Bürgerweide bis Billhorner Brückenstraße stadtauswärts. Ansonsten gute und sichere Fahrt.
1: 08.090.93.3, Ihre Blitzer und Staumeldungen per Anruf direkt ins Verkehrszentrum Roter Baum und der Anruf kostenfrei zu uns. Stefan Heller, am Tag der schlechten Reime und Kathi, da ich so schlecht reimen kann, dass es noch nicht mehr für die schlechtesten Reime reichen kann,
0: darf ich jetzt?
1: Würde ich dich bitten, als Expertin.
0: Kein Problem. Na? Pass auf, zum Beispiel. Das Reh springt hoch, das Reh springt weit. Warum auch nicht? Es hat ja Zeit.
1: Ja, es ist gar nicht mal so. Also, es ist ganz schön. Aber hast du vielleicht noch einen?
0: Ja, klar. Der Fischer angelt wieder Barsch. Das Wasser steht ihm bis zum Knie.
1: Ich habe kein Wort verstanden, aber das reimt sich doch gar nicht. Aber das ist wahrscheinlich Tag
0: des... Das war der Gag.
1: Muss so Tag des schlechten Reims. Ja. Jetzt habe ich es auch verstanden. NDR 90,3. Wir sind Hamburg und für die größten Hits aller Zeiten neben viel Spaß. Alpha Wills, Forever Young. Let's start.

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1: 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Ulf Ansauge, wir haben ja noch 2 Tage Ferien.
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0: So, Freunde, alles klar hier. Viel Spaß wünsche ich euch hier an Bord. Heute hier mit NDR 90,3 mit Stefan Heller in guter Laune am Nachmittag. Los geht's.
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1: Hallo, hier ist Marlene Lohse und Stefan sendet nicht Nord bei Nordwest, sondern mitten aus Hamburg. Stefan Heller im Gute-Laune-Nachmittag bei NDR 90,3. Wir sind Hamburg.
0: Und wir freuen uns schon auf die neuen Folgen von Nord bei Nordwest und für die größten Hits aller Zeiten.

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2: Dein ist mein ganzes Herz. Klar, hören wir gleich von Heinz-Rudolf Kunze. Vorher Nico Stubbe mit allem, was aktuell ist.
3: Guten Abend. Es ist 18 Uhr.
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3: Dickeres räumt schlechte Kommunikation bei Schulbegleitung ein. Warnstreik der Gewerkschaft Verdi beeinträchtigt Hafenumschlag. Waldbrandrauch zieht von Belgien bis nach Deutschland. Das Wetter jetzt am Abend weniger Wolken bis 18 Grad. Die umstrittenen Änderungen in der Schulbegleitung wurden nicht gut kommuniziert. Das hat Hamburgs Bildungssenatorin heute eingeräumt. Ihr sei bewusst, dass Familien verunsichert seien. Zum neuen Schuljahr erhalten viele Familien und Schulen weniger Stunden für die Schulbegleitung. Jenny Witt, das ist ja eine von Beginn an durchaus umstrittene Reform. Grundsätzlich ändert sich daran aber wohl nichts, oder?
4: Im Kern nicht. Xenia Bekeres sagt, sie müsse mit Steuergeldern verantwortungsvoll umgehen. Deswegen werde die Behörde künftig genauer prüfen, wie Schulbegleiter bewilligt werden. Im Juli hatten die ersten Schulen und Familien schon erfahren, dass die Begleitung teils massiv gekürzt werden soll. Dafür gab es scharfe Kritik an der Behörde und auch an ihrer Kommunikation. Und ja, die sei nicht gut gewesen, sagte Bekeres heute bei der Landespressekonferenz. Ihr sei bewusst, dass Familien verunsichert wären. Über 500 hätten inzwischen die Behörde kontaktiert. Knapp 200 dieser Fälle würden noch bearbeitet. Daraus werde man lernen. Ab jetzt soll allen Beteiligten klarer mitgeteilt werden, wie über eine Schulbegleitung entschieden wird.
3: Das hängt ja sicherlich auch mit der Haushaltslage zusammen. Sind denn noch weitere Kürzungen geplant?
4: Auch die Bildungsbehörde müsse Geld sparen, sagte Bekeres heute. Deswegen sollen ab dem übernächsten Schuljahr die Klassen an Gymnasien etwas größer werden, mit bis zu 25 statt 24 Kindern ab der 7. Klasse. Die Oberstufenkurse an Gymnasien und Stadtteilschulen sollen Platz für 24 haben, nicht nur für 22. Eine weitere Änderung an rund 75 Grundschulen, da sollen keine Lehrkräfte mehr in der Nachmittagsbetreuung arbeiten, sondern nur noch Erzieher mit Honorarkräften. Und es wird weniger Lehrkräfte für die Vertretung geben. Alles Dinge, die Lehrergewerkschaft GEW sehr kritisch sieht.
3: Hamburgs Bildungssenatorin räumt schlechte Kommunikation in Sachen Schulbegleitung ein. Informationen dazu von Jenny Witt. Der Warnstreik der Gewerkschaft Verdi hat den Hafenumschlag in Hamburg heute zu einem erheblichen Teil stillgelegt. Hintergrund ist der laufende Tarifkonflikt. In der kommenden Woche sollen die Verhandlungen über eine Lohnerhöhung weitergehen. Dietrich Lehmann.
5: Zwangspause für zahlreiche Schiffe im Hamburger Hafen. Ob an den Hala-Terminals in Waltershof und am Toller Ort oder bei Eurogate, die großen Containerbrücken, mit denen Boxen bewegt werden auf Schiff und umgekehrt, sind hochgeklappt. Ähnlich die Lage in den anderen deutschen Nordseehäfen bis nach Emden. In Hamburg haben sich nach Angaben der Gewerkschaft Verdi am Vormittag mehr als 2000 Menschen an einem Protestzug beteiligt. Der Warnstreik soll am Abend enden. Der Hafenbetreiber Hala hat seine Kunden und Partnerunternehmen nach eigenen Angaben bereits gestern informiert. Wie lange es dauert, bis der Rückstau beim Umschlag aufgeholt ist, dazu macht das Unternehmen keine konkreten Angaben. Der Arbeitgeberverband ZDS nennt den Warnstreik unverhältnismäßig. Die globalen Lieferketten seien bereits angespannt, so Hauptgeschäftsführer Florian Kaisinger. Montag und Dienstag kommender Woche sind nun in Hamburg neue Verhandlungstermine angesetzt. Verdi fordert 8,2% mehr Lohn für die Hafenbeschäftigten. Die Arbeitgeber hatten zuletzt gut 5% angeboten.
3: Unterdessen fordern die deutschen Seehäfen ihrerseits Geld vom Bund, um die Hafenanlagen instand zu setzen. Die Bundesregierung vertritt die Meinung, dafür müsse das Grundgesetz geändert werden. Aber das stimmt nicht, sagt zumindest ein Gutachten der IHK Nord, also der Arbeitsgemeinschaft Norddeutscher Industrie- und Handelskammern. Aus Bremerhaven, Levin Mais.
6: Das Rechtsgutachten nimmt laut IHK das wichtigste Gegenargument des Bundes vom Tisch. Demnach sei eine Verfassungsänderung nicht nötig, um die Hilfen des Bundes dauerhaft anzuheben. Zuletzt hatte Kanzler Friedrich Merz bei der Maritimen Konferenz in Emden betont, dass er rechtliche Bedenken habe. So sei eine Erhöhung nicht ohne Anpassung im Grundgesetz möglich. 500 Millionen Euro Investitionshilfen jährlich fordern die deutschen Seehäfen vom Bund, etwa für die Sanierung von Anlegestellen und die Digitalisierung der Anlagen. Bisher kommen vom Bund 38 Millionen, für weitere Kosten müssen die Länder aufkommen. Die Seehäfen beziffern den momentanen Investitionsstau in den Seehäfen auf insgesamt insgesamt 15 Milliarden Euro. Am Donnerstag treffen sich die norddeutschen Regierungschefs in Rostock. Dort soll das neue Gutachten laut IHK besprochen werden.
3: Vor der Drogenhilfeeinrichtung Drop-In in St. Georg ist heute ein Mann lebensgefährlich verletzt worden. Laut Polizei war es zwischen zwei Männern zu einem Streit gekommen. Dabei habe der Angreifer ein Messer gezogen und auf sein 34 Jahre altes Opfer eingestochen. Er kam in ein Krankenhaus, dort retteten Ärzte mit einer Notoperation sein Leben. Der Tatverdächtige ist trotz Polizeifahndung weiter auf der Flucht. An der deutsch-belgischen Grenze sind weiter hunderte Feuerwehrleute im Einsatz, um den dortigen Waldbrand endgültig zu löschen. Aktuell haben sie vor allem mit starkem Rauch zu kämpfen. Der zieht inzwischen auch bis nach Deutschland. Aus Brüssel, Sabrina Fritz.
7: Nordrhein-Westfalen, Hessen, Rheinland-Pfalz. In vielen Bundesländern riechen die Menschen inzwischen den Rauch aus dem Brandgebiet im Hohen Venn in Belgien. Gegen Mittag hat der Wind zugenommen. Damit wird der Rauch weitergetragen. In Köln wurden die Menschen aufgefordert, Fenster und Türen geschlossen zu halten. Im Grenzort Monschau sollen sie so wenig wie möglich ihre Wohnungen verlassen. Durch den Rauch und die schlechte Sicht können Löschhubschrauber bislang nicht starten. Die Einsatzkräfte müssen die Flammen am Boden bekämpfen. Auf einer Pressekonferenz hieß es am Mittag, das Feuer würde sich nicht mehr weiter ausbreiten, sei aber noch nicht gelöscht. Wind und Regen könnten die Lage jederzeit ändern.
3: Bundesumweltminister Carsten Schneider von der SPD hat bei seiner Reise in die Ukraine die Atomruine Tschernobyl besucht. Er sicherte der Ukraine zu, das Land bei der Reparatur der Schutzhülle zu unterstützen. Die Hülle wurde bei einem Drohnenangriff beschädigt. Dadurch schirmt sie die Strahlung womöglich nicht mehr optimal ab. Die Kosten für die Reparatur werden auf rund 500 Millionen Euro geschätzt. Nach dem Teilabriss eines Wohnhauses in der Holstenstraße fordern die Hamburger Mietervereine jetzt gemeinsam den Wiederaufbau des Hauses. Der Eigentümer müsse einen verbindlichen Plan mit konkreten Maßnahmen vorlegen, der Senat und das Bezirksamt Altona ihre rechtlichen Möglichkeiten ausschöpfen, heißt es. Die Mieter des Hauses hatten dem Eigentümer bereits vor Wochen Risse in den Wänden und Decken gemeldet. Wegen akuter Einsturzgefahr musste das Gebäude dann zum Teil abgerissen, mehrere Nachbarhäuser geräumt werden. 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
2: Kathi Wieder hat das Wetter für uns in Hamburg.
8: Wir bekommen gerade überall in Hamburg jetzt ein paar Tropfen ab, sehe ich auf unserem Regenradar. Vor allem jetzt am Abend und in der Nacht sind immer mal kurze Schauer drin. Dazu 18 Grad, gerade bei Ihnen in Eilbek gemessen. Und morgen wird es ähnlich wechselhaft am letzten Ferientag. Mit etwas mehr Sonne, so 2 bis 3 Stunden scheint sie und ein bisschen wärmer wird es dann auch. Wir freuen uns auf 21 Grad maximal.
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8: Auf den Autobahnen sieht es auch schon ganz gut aus. Es stockt noch ein bisschen auf der A7 Flensburg Richtung Hamburg zwischen Schnelsen und dem Elbtunnel. 6 Kilometer, also eine knappe halbe Stunde dauert es hier länger. Und zur A25 kam eben ein Anruf rein.
9: Ja, hier ist Alan Tiedemann von der A25. Hamburg Richtung Geesthacht. Ja, ist wieder Stau. Bin gerade eben raufgefahren und musste gleich mal stehen bleiben. Okay. Und danke für eure Sendung. Ich höre euch so gerne. Das macht so einen Spaß.
8: Oh, ist das lieb. Danke dir, Alan. Und dann habe ich natürlich nochmal nachgeguckt. A25 Hamburg Richtung Geesthacht zwischen Dreieck Südost und Neu-Alamöe West. Da sind es jetzt 4 Kilometer plus 15 Minuten für Sie. Und ansonsten sieht es in der Stadt schon ganz entspannt aus. Immer noch ein bisschen voll auf der Amsingstraße stadtauswärts. Da stockt es zwischen Spaldingstraße und B75 Billhorner Röhrendamm. Genauso Bürgerweide bis Billhorner Brückenstraße. Und einen Ampelausfall gibt es auch auf der Bremer Straße Höhe Knobstraße. Sonst gute und sichere Fahrt.
2: Und gleich mit einer ganz aktuellen Nachricht aus dem Jahr 1189. Da geht es um den Hamburger Hafen. Und da wissen wir ja alle, der liegt an der Elbe. Nee, der lag damals an der Alster. Die ganze Geschichte gleich bei uns und für die größten Hits aller Zeiten. Doobie Brothers und Heinz Rudolf Kunze.

0: und da brauchen wir nicht lange darüber nachzudenken. Aber nun kommt dieser archäologische Hammer. Da gibt es archäologische Grabungen bei uns in der Stadt und da zeigt es, dass der Hamburger Hafen, also dieser Urhafen, an der Alster gelegen ist. Denn Ausgrabungen von 1189 wurden entdeckt und dieses ersten Hafens, wie es dort aussieht, am Nikolaifleet, bei der Trostbrücke und wie sicher es ist, dass der Fund auch wirklich der Hafen ist. Unsere Stadtreporterin Kerry Rügemer war vorhin da, hat sich mit dem Grabungsleiter getroffen. Und Kerry, was genau sieht man da noch?
1: Also erstmal sieht man ordentlich Schlamm, muss man mal sagen. Das ist da alles auch schön voller Wasser. Aber was man tatsächlich ganz genau sieht, wenn man das erklärt bekommt, das ist eine alte Steganlage. Das heißt also so eine Slipanlage im Prinzip. Das ist wie so eine alte Werft. Man kann genau sehen, da wurden die Schiffe raufgeslippt und dann repariert. Und die haben also auch jede Menge Schiffsnägel da gefunden und Kalfaternägel. Und dadurch kann man sagen, ja, da war der Hafen, weil da wurden Schiffe repariert. Und da sieht man auch noch die Kaimauern teilweise.
0: Wie sicher ist das denn, dass genau diese Fundstelle tatsächlich auch Überreste des Hafens zeigt? Und was ist denn das Sensationelle daran?
1: Also erstmal, es ist zu 98% sicher, sagen sie im Moment, die Archäologen. Die müssen das noch anhand dieser Baumstämme, die sie da rausholen, der alten Pfosten und Pfähle, da kann man eine Untersuchung machen, da kann man das sehr genau eingrenzen. Aber die sind sich sicher, dass das genau dort, dieser Hafen lag, weil der war da schon vorher verortet, ungefähr wusste man das, aber man hat ihn nie gefunden. Und dass sie ihn jetzt gefunden haben, das ist eben der Klopper. Und der Klopper daran ist auch, dass da im Prinzip die Uferlinie ganz anders verlief von der Alster, weil die haben den Hafen viel weiter vorne verortet. Die wussten nicht, dass der so weit hinten liegt. Das heißt, die Alster, der Flusslauf, der war völlig anders als bisher angenommen.
0: Es gibt ja viele Bücher über Hamburg und auch über den Hamburger Hafen. Müssen die jetzt alle umgeschrieben werden oder wie?
1: Nein, nicht wirklich. Was tatsächlich das super Spannende daran ist, also die Zeit 1189, das stimmt tatsächlich. Was neu gemacht werden muss, wenn man zum Beispiel Modelle baut von früher. Bisher war die Alster immer ganz schmal eingezeichnet an dieser Stelle. Und in Wirklichkeit war die bis zu 60 Meter breit. Und das ist der Klopper. Und dass der Hafen so weit hinten lag.
0: Die Alster 60 Meter breit, das hat ja Elbqualitäten schon. Bei NDR 90,3, wir sind Hamburg, zuerst gehört.

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0: 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Wir sind Hamburg und haben das Hamburg-Wetter für Sie von... Kathi Weder.
1: Ja, richtig. 18 Grad messen wir bei Ihnen in Dulzberg. Haben Sie auch schon ein paar Tropfen abbekommen? Denn es bleibt jetzt wechselhaft mit Schauern heute Abend. Auch in der Nacht machen Sie sich einfach gemütlich. Morgen wird es ähnlich wechselhaft, nochmal am letzten Ferientag. Etwas mehr Sonne ist drin und wärmer wird es auch. Wir freuen uns auf bis zu 21 Grad.
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0: Es staut sich auf der Bergstädter Chaussee vom Saseler Markt bis Bergstädter Markt. Da wurde nämlich eine Baustellenampel aufgestellt. 10 bis 15 Minuten dauert es da länger. Danke Ulrike fürs Melden. Ansonsten gute und sichere Fahrt.
1: 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Ihr Anruf kostenfrei für Blitzer und Staumeldungen ins Verkehrszentrum Roterbaum. Stefan Heller und der guten Nachricht des Tages gleich von Nicole und Philipp aus dem NDR 90,3 morgen. Wie immer um 18.40 Uhr und für die größten Hits aller Zeiten Three Times a Lady von den Commodores und Queens I Want to Break Free. 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
2: Also sich um den eigenen Nachlass zu kümmern, ist ja ein ziemlich unpopuläres Thema. Da muss man sich mit dem eigenen Tod auseinandersetzen, überlegen, wer denn was kriegen soll. Das kann schon belastend sein. Und natürlich geht es auch vielen Obdachlosen so. Nur, dass bei denen das alles oft noch viel schwieriger ist, Philipp. Aber eine neue Hamburger Initiative, die will das jetzt ändern.
3: Ja, das Projekt Straßennachlass, das soll da einiges leichter machen. Geplant ist eine digitale Vorsorgeplattform für Obdach- und wohnungslose Menschen in ganz Deutschland. Da kann man dann Wünsche hochladen, Erinnerungen und natürlich auch wichtige Dokumente. Kontaktpersonen können dann auch benannt werden und dann auch geregelt werden, wer kriegt im Falle meines Todes beispielsweise meinen Hund.
2: Ja, und ergänzt werden soll das Projekt durch ein Armband mit einem digitalen Chip drin und das Ganze wird auch kostenlos sein.
3: Ja, jetzt im Moment fehlen da noch einige Euros an Spenden, aber in 3 Monaten ungefähr, da soll es dann losgehen mit dieser Plattform.
2: Straßennachlass, das ist ein tolles Projekt aus Hamburg, mit dem Wohnungslose hoffentlich bald ihre letzten Wünsche im Internet sichern können.
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0: Ja, moin, ich bin Heike aus Kaltenkirchen und ich habe eine Verbindung zu dem Song zu Hotel California. Und zwar hat mich da mein zukünftiger Mann begleitet beim Kauf einer Anlage und beim Testen der Anlage lief dieser Song. Also ich mag Hotel California von den Eagles immer noch.
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war Ihr gute Laune Nachmittag mit Stefan Heller, Susanne Hasenjäger. Hören Sie gleich im Kulturjournal. 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

0: 15 Uhr mit Petra Mittermeier. Nach zahlreichen Vorfällen mit Drohnen hat die Bundesregierung in Sachsen-Anhalt ein neues Forschungszentrum eröffnet. Es soll neue Erkenntnisse zur Erkennung und Abwehr von Drohnen liefern. Max Hensch aus Magdeburg zu der Frage, wie weit diese Technik schon ist.
1: Also uns wurde heute gesagt, die Drohnenerkennung sei schon gut, aber die Angreifer vom Himmel zu holen, sei eine ganz andere Herausforderung. Laut Innenminister Dobrindt gibt es momentan alle paar Monate echte technische Fortschritte, bedingt unter anderem durch den Ukraine-Krieg. Und der Vorfall am Flughafen Leipzig-Halle hat gezeigt, wie schnell es auch hierzulande brenzlig werden kann. Es gibt bodengesteuerte Systeme und Abwehrdrohnen dafür, aber es ist auch klar, dass es hier Nachhol- und auch erheblichen Investitionsbedarf gibt, wenn die kritische Infrastruktur umfassend vor Drohnen gesichert werden soll.
0: Weil es so heiß und trocken war in den letzten Wochen, fallen die Ernten in Deutschland enttäuschend aus. Der Bauernverband geht davon aus, dass in diesem Jahr nur knapp 42 Millionen Tonnen Getreide geerntet werden. Das wären 7% weniger als im vergangenen Jahr. Gleichzeitig sind die Kosten etwa für Dünger und Kraftstoffe stark gestiegen. Bauernpräsident Ruckwied fordert deshalb Finanzhilfen für die Landwirte. Mitarbeitende des Toilettenbetreibers Sanifair haben schwere Vorwürfe gegen das Unternehmen erhoben. Nach Recherchen des ARD-Politmagazins Report Mainz kommt es bei Arbeitszeiten und Löhnen immer wieder zu Verstößen. Aus Mainz David Mailänder.
2: 12-Stunden-Schichten an 7 Tagen die Woche ohne einen Tag Pause und das an mehreren Raststätten. Das belegen die Recherchen von Report Mainz. Die Reporter hatten Arbeitszeiten von Reinigungskräften bundesweit dokumentiert. Mitarbeiterinnen und Mitarbeiter hatten sich an das Politikmagazin gewandt und auch von Stundenlöhnen weit unter dem für Gebäudereiniger geltenden Mindestlohn berichtet. Sanifair erklärte gegenüber Report Mainz, man nehme die Hinweise ernst. Sie seien aber zu pauschal, um sie prüfen zu können.
0: Nach den tödlichen Schüssen in einer Mutter-Kind-Einrichtung in Stade will die Region Hannover die Arbeit der Jugendhilfe sicherer machen. Zurzeit werden etwa Eingänge mit Kameras und Gegensprechanlagen ausgestattet. Geplant sind außerdem Alarmsysteme und im Einzelfall auch Schutzwesten. Außerdem soll es in der Region Hannover einen Raum für schwierige Gespräche mit angeschlossenem Sicherheitsdienst geben. Ende Juni soll ein 45 Jahre alter Mann in Stade 3 Mitarbeiter des Jugendamtes Hannover und 3 Beschäftigte der Jugendhilfeeinrichtung getötet haben. Er nahm sich später im Gefängnis das Leben. Das waren die Nachrichten.
3: Und hier kommt das Wetter für uns in Hamburg. Wenn jetzt Sommer wäre, dann wären es trotzdem bei Ihnen in Wilhelmsburg nur 17 Grad. Dass es dazu noch viele Wolken und schauerartigen Regen gibt, das macht das Ganze jetzt auch nicht gemütlicher. In der Nacht 14 Grad, morgen immerhin auch mal Sonne. Und Wolken und Regen, das Ganze bis 20 Grad. Blitzer und Staus aus dem Verkehrszentrum Roter Baum. Und da haben wir nur eine Meldung für die A7 Flensburg Richtung Hamburg. Zwischen Hamburg-Volkspark und Elbtunnel. 3 Kilometer stockender Verkehr.
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3: Und ich garantiere Ihnen, dass Sie am Ende unseres heutigen Kulturjournals einen Ohrwurm haben werden. Hier schon mal ein kleiner Spoiler.
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3: Ja, und das ist nicht nur der Soundtrack des heutigen Tages, was das Wetter angeht, sondern auch der Sommerhit des Jahres 2006. Mehr zum Lied und dem Sänger dahinter in dieser Stunde eines unserer Themen. Am Mikrofon ist Susanne Hasenjäger. Schön, dass Sie dabei sind.
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0: Kulturjournal bei NDR 90,3. Gucken Sie manchmal im Fernsehen das Morgenmagazin, dann haben Sie letzte Woche ja möglicherweise unseren Hamburger Musiker Ingo Pohlmann gesehen. Dem ist da was passiert.
1: Wahnsinniges Kompliment, ja? Da auftreten zu dürfen. Und wir hatten 5 Durchläufe, also ein Soundcheck, dann gibt es nochmal einen Lichtcheck.
0: Man muss auch sagen, das morgens um 4 oder so. Ne?
1: Halb 3 stehst du auf.
0: Um Gottes Willen. Also das alleine, höchsten Respekt vor allen, die dann da auch noch singen. Das kommt ja auch noch dazu.
1: Und dann hatte ich in der Sendung, kam dann der rote Punkt auf der Kamera, der sagt, jetzt ist scharf gestellt, jetzt ist live. Und dann hatte ich einen Blackout. Dann habe ich die ganze zweite Strophe nicht mehr hingekriegt.
0: Ich glaube, das ist alles, das macht es ja umso menschlicher.
1: Natürlich.
0: Diese Situation, ne, du machst diese Durchgänge, alles ist easy, dann wird es aber ernst. Also das rote Licht geht an und dein Kopf geht aus. Das ist...
1: Ja, ich dachte, dafür bist du auch nicht angetreten. Mensch, Mensch, Mensch und so. Im Nachhinein kam dann so eine Sympathiewelle rüber.
0: Genau.
1: Eben weil man versagt oder
0: weil man fehlbar ist. Ich glaube, das ist einfach auch wichtig, ne? Dass auch so Leute, die in der Öffentlichkeit stehen, auch die haben manchmal, keine Ahnung, den Text von ihren eigenen Liedern nicht mehr da.
1: Nee, genau. Bruce Springsteen hatte sein erstes Internet-Konzert und hat darüber geschrieben, wurde ihm klar, wie viele Millionen Menschen das jetzt durch das Internet sehen. Und er hatte Mörderschiss, dass er die Texte seiner berühmtesten Songs nicht mehr kann und hat sich die alle auch mit dem Teleprompter gegeben.
0: Vielleicht muss man einfach dazu
1: stehen. Ja, aber wenn jetzt Sommer wäre, brauche ich es tatsächlich nicht. Ja, da ist der Refrain wirklich, wenn jetzt Sommer wäre, 8-mal.
0: Das wusstest du dann vielleicht vor 20 Jahren schon, dass du es besser
1: pro Refrain.
0: Ein Prophet. Also Text sicher jetzt mitsingen und danach hören wir mal, was Pohlmann heute, 20 Jahre nach, wenn jetzt Sommer wäre, so macht. Hier ist es. Wenn jetzt

0: Es war der Sommerhit schlechthin vor genau 20 Jahren. Und dieses Lied hat einen jungen Musiker, der gerade in Hamburg anfing, Musik zu machen, ja, mehr oder weniger über Nacht zum Star gemacht. Das lag natürlich an dem catchy mitsingbaren Refrain, ich sag nur Ohrwurm, aber auch an Ingo Pohlmann selbst. Authentischer Typ mit einem unwiderstehlichen Lachen. Und das hat er auch heute noch zu Gast im Kulturjournal. Pohlmann, wie hat, wenn jetzt Sommer wäre, damals 2006 dein Leben verändert?
1: Er hat mich dazu befähigt, weiter Musik machen zu können. Ne? Und das mache ich jetzt seit 20 Jahren. Jetzt kommt die 7. Platte raus. Und ich habe eigentlich bisher jede Platte immer mit diesem Lied beworben. Wenn ich auch mittlerweile 90 Lieder geschrieben habe, die sich auf diesen Platten verteilen, bin ich doch immer mit diesem Lied losgezogen.
0: Aber also auch proaktiv. Nicht großartig. Nur, weil wir Journalistinnen oder so dich gefragt haben, sondern...
1: Nee, ganz letztendlich, weil ich ein One-Hit-Wonder bin. Aber ich bin... mega dankbar dafür, weil wir haben schon auch darauf geachtet, dass die Platten auch an Themen und Vielfalt mitbringen, und so hat sich mir auch ein Publikum erspielt, oder wir konnten uns ein Publikum erspielen, das eben weitaus mehr weiß. Aber in der großen, breiten Masse nach außen trete ich eigentlich immer wieder erstmal mit diesem Lied den einen Schritt nach vorne,
0: aber
1: um dann zu sagen, ich habe eine neue Platte.
0: Wenn es ein Türöffner ist,
1: also ist es.
0: Auch dafür,
1: so ist
0: dass
1: es.
0: Wir jetzt ja, auch klar. Zum mindesten 7. Mal ja. miteinander reden über ja. ein neues Album, ja. das muss man ja auch sagen, das neue Album erscheint am 28. Heißt Beweggründe
1: ja.
0: und ist, ach, das klingt immer so banal, aber ist auf jeden Fall tiefgründiger als ich bin irgendwie, sitze in der Sonne und es ist so cool, wenn
1: ja,
0: jetzt
1: wenn
0: Sommer wäre.
1: Wär,
0: ne?
1: War natürlich ein Easy-Listening-Ding und gewissen
2: sagen,
1: Humor
2: immer,
1: und so versuche ich auf dieser Platte
2: Lieblingsband,
1: und
2: sondern auch
1: zu lassen. Aber was mich eigentlich
2: also,
1: immer...
2: Es gibt jede Menge zu entdecken, sowohl musikalisch...
0: Die Welt. Ach du je, irgendwas ist da gerade technisch schiefgelaufen. Das tut mir natürlich total leid. Ich habe Pohlmann heute Nachmittag getroffen und wir hatten ein sehr, sehr schönes Interview, unter anderem eben über sein neues Album Beweggründe. Und davon hören wir jetzt einen Titel Endzeit-Touri. Und darin erzählt er ein bisschen von seinem Dilemma. Er wollte nämlich gerade erzählen, damals war Easy Listening vor 20 Jahren. Jetzt ist es aber eben tiefgründigere Texte. Unter anderem eben auch über sein eigenes Dilemma, was wir vielleicht alle kennen. Wir wollen eigentlich für den Klimaschutz, für alle möglichen guten Sachen kämpfen, steigen aber trotzdem ins Flugzeug. Und davon erzählt jetzt Endzeit-Touri.

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1: Pohlmann hier im Kulturjournal bei NDR 90,3. Das ist Musik aus Hamburg. Am 28. August erscheint das neue Album von Pohlmann, das 7. insgesamt. Beweggründe heißt es, und Pohlmann ist damit natürlich, auch das gehört immer dazu, auf Promotour. Noch mehr aber als die wunderbaren Titel auf diesem Album klicken Pohlmanns Fans gerade die Videos, die er wiederum von seiner Mama gemacht hat. Die 86-Jährige in Reda-Wiedenbrück, wo Pohlmann herkommt, die gibt nämlich in diesen Videos Lifehacks, also Haushaltstipps, wie zum Beispiel vorm Waschen die Strümpfe mit einer Sicherheitsnadel zusammenzustecken. So geht keine Socke verloren. Oder sie erklärt, wie man am besten eine Matratze mit einem Spannbetttuch bezieht.
2: Und ich habe einfach gedacht, ich filme meine Mutter mal bei ihren Lifehacks und stelle das mal auf meine Instagram-Seite, was eben zeigt, dass die Frau innerhalb von einer Woche weitaus berühmter wäre, als ich jemals in meinem Leben werde. Das ist wirklich krass. Die hat auch so eine originale, die kommt aus Oberhausen, ne? Mhm. Hat so noch so ein bisschen mitgebracht, so ein Ruhrpott-Schnack und so. Ja. Die ist schon real.
1: Die ist sehr, sehr cool. Muss man sich unbedingt angucken, die Mama Pohlmann. Was hat deine Mama dir, was würdest du sagen, außer der Technik, wie man so ein Spannbett bezieht damit, was hat sie dir mitgegeben? Also ist das vielleicht dieses Ruhrpott?
2: Ja, ich komme aus Westfalen eigentlich. Ne? Also letztendlich sind wir dann bei Reda-Wiedenbrück, Gütersloh, Bielefeld, Ostwestfalen. Und so eine gewisse Redensart und eine gewisse Rustikalität und so, die habe ich bestimmt von den beiden, also von meinen Eltern. Mhm. Mein Vater war ja Baulöwe. Und die haben so eine rustikale Art, die beiden. Das macht die beiden auch sehr real, besonders meine Mutter. Also die hätte wirklich auf die Bühne gehört.
1: Ne? Die ist auch definitiv sehr authentisch, aber genauso auch sehr, sehr unterhaltsam. Du bist selber Papa. Was wünschst du dir für deine Tochter?
2: Ja, für meine Tochter wünsche ich mir alles, was ein liebender Vater sich für sein Kind wünscht. Ne? Eine glückliche Zukunft und... aber letztendlich, dass sie Wege aus den Schlamasseln herausfindet und wenn es ihr mal kacke geht, dass sie dann weiß, wo sie anrufen kann, dann bin ich nämlich für sie da. Mhm. Übrigens auch ein Lied auf der Platte. Das war jetzt gar nicht abgemacht zwischen uns, aber es ist so. Da gibt es ein Lied, das genau das beschreibt. Ja. Die Liebe, die du zu deinem Kind entwickelst, die ist schon, ich empfinde das zumindest so. Mhm. Vielleicht bin ich auch so ein wehendes Wesen irgendwie, das so durch die Gegend zieht und auf einmal mit einem Kind tatsächlich einen Anker gefunden hat im Leben, abgesehen von meinen Eltern, die ich immer noch regelmäßig besuche. Aber da ist dann eben in Hamburg eine Familie gewachsen und mit meiner Tochter ist das eben auch sehr eng.
1: Und du bist ja auch in der Hamburger Musikszene ein ganz wichtiger Teil. Gibt es auch Konzerte für andere Künstlerinnen und Künstler, mit anderen Künstlerinnen und Künstlern.
2: Ja, genau.
1: Wie wichtig ist für dich Hamburg jetzt so als auch Arbeitsmittelpunkt, als
2: absolut.
1: Musiker?
2: Was die Mieten angeht, würde ich jetzt schon hier weggezogen sein eigentlich. Mich hält, ist die Liebe zu Hamburg.
1: Ja.
2: Und die Miete ist wirklich eine scharfe Nummer.
1: Die Liebe ist die Miete.
2: Und nein, ich bin nach Hamburg gezogen, damals wegen zwei Bands. Da gab es einmal Selig und dann gab es den Künstler Nils Frevert. Und die beiden habe ich rauf und runter gehört. Reggie Klassen gehört auch auf jeden Fall auch dazu. Mhm. Gott hab sie selig. Und dann war ich hier in Hamburg, habe hier in der Kneipe ja angefangen zu arbeiten und dann habe ich die alle kennengelernt, so nach und nach, meine deutschsprachigen Vorbilder. Und habe mich ja selbst jetzt eingenistet. Und genieße es nach wie vor, Teil dieser Stadt zu sein, auch Teil dieser Musikszene hier in Hamburg, die ich sehr mag.
1: Pohlmann. Beweggründe heißt sein aktuelles Album, das am 28. erscheinen wird. Er geht damit dann auch auf Tour, ist zum Beispiel am 20. November in der Fabrik live zu erleben. Und gerade kann man ihn auch erleben überall im Lande. Da ist er nämlich mit Johannes Oerding, also auch Musik aus Hamburg, unterwegs. Und den hören wir jetzt mit einem Titel, der eigentlich uns Hamburgerinnen und Hamburgern das Herz einfach aufgehen lassen kann. Hier ist Johannes Oerding mit Heimat.

Johannes Oerding. Und der kommt mit seinen Liedern in einem ganz neuen Gewand nach Hamburg am 12. September. Also er lebt ja hier, ist aber gerade mit seinen Festivals unterwegs. Aber am 12. September ist er wieder hier um 20 Uhr. Da gibt er nämlich ein exklusives Live-Konzert in der Barclays Arena. Das heißt, eine goldene Nacht. Wir werden ihn im Smoking sehen. Und wer ist da noch dabei? Die wunderbare NDR Big Band. Und noch gibt's Tickets für den 12. September.

0: jetzt einen Blick hier im Kulturjournal auf die Straßen. Vorsicht bitte auf der A1 Hamburg Richtung Bremen zwischen Harburg und Maschener Kreuz steht ein defektes Fahrzeug. Hamburg hat einen neuen literarischen Star. Luise Böhm heißt sie, ist gerade mal 26 Jahre alt. Kaskaden heißt ihr erster Roman, der nun erschienen ist und von einigen schon als der beste junge deutsche Roman seit Jahren bezeichnet wird. Es geht um junge Liebe und das sich selber finden. Und Danny Marquez-Marsalo, der hat für uns hier im Kulturjournal das Buch gelesen und Luise Böhm getroffen.
1: Luise Böhm ist noch ziemlich neu in der Stadt. Aufgewachsen ist sie in einer Berliner Hochhaussiedlung. Seit 2 Jahren ist sie aber in Hamburg. Zwar im mitunter chaotischen Ottensen zu Hause, aber dennoch, Hamburg passe besser zu ihr als Berlin, sagt sie.
2: Für mich war Berlin einfach irgendwie zu viel. Es war einfach zu doll und zu intensiv. Und ich habe das Gefühl, das ist so eine Stadt, die einen irgendwie so ein bisschen aufrisst mit seinem Leib und Seele. Deswegen dann Hamburg.
1: Hier ist nun auch ihr erster großartiger Roman fertig geworden, Kaskaden. Er handelt von der jungen Jojo, die zwar kühle Naturwissenschaften studiert, in der aber emotional ganz viel heiß läuft. Die große Liebe der Teenagerzeit hat sie nicht überwunden. An der Uni fühlt sie sich unter all den Bildungsbürgerkindern fremd.
2: Also bei mir fängt das Schreiben irgendwie immer mit einem Gefühl an und mit einem, irgendwas muss halt irgendwie raus, irgendwas muss ich kanalisieren. Und ich glaube, für mich war es ganz doll irgendwie einerseits eine Sehnsucht nach diesem wieder 15, 16 sein, nach dieser Zeit, die einen irgendwie so extrem prägt, in der sich alles so existenziell anfühlt, in der sich alles wie das Wichtigste der Welt anfühlt.
1: Diese Jahre gehen vorbei, wenn man reift. Man wird erwachsen. So wie Luise Böhm, 26 Jahre alt. 2 kurze blonde Dutz auf dem Kopf, Nadelstreifenweste über dem weißen T-Shirt. Lederhandtasche. In ihrem Buch spielt aber nicht nur romantische Verwirrung eine Rolle, sondern auch soziale Herkunft. Wie ihre Romanheldin ist sie in einfachen Verhältnissen aufgewachsen.
2: Es geht um Räume und um die Selbstverständlichkeit, mit der wir uns durch Räume bewegen oder mit der sich andere Menschen durch Räume bewegen. Und ich glaube, da waren einfach viele Themen, vor allen Dingen während meines Studiums, wo ich gemerkt habe, dass ich mich irgendwie sehr out of place fühle, dass ich irgendwie hier nicht reinpasse.

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1: Um 21 Uhr mit Petra Mittermeier. SPD-Vizekanzler Klingbeil hat die jüngste Äußerung des israelischen Sicherheitsministers Ben-Gvir scharf verurteilt und Konsequenzen gefordert. Es müssten auf europäischer Ebene Sanktionen geprüft werden, sagte der SPD-Politiker auf Sat.1. Aus Berlin Bianca Schwarz.
2: Ich stehe in Solidarität zum Staat Israel, aber ich stehe nicht in Solidarität zu solchen Ministern, so Klingbeil wörtlich. Der rechtsextreme Polizeiminister Ben-Gvir hatte in einem Podcast unter anderem gezielte Tötungen von Palästinensern gefordert. Es gebe im Gazastreifen Menschen, die es nicht verdient hätten zu leben. Ben-Gvir ist mehrfach verurteilt wegen Hetze und Terrorunterstützung. Mehrere europäische Staaten haben schon früher Sanktionen gegen ihn verhängt. Die offizielle Linie der israelischen Regierung vertritt er mit seiner Aussage nicht.
1: Das Oberlandesgericht Stuttgart hat einen Ukrainer wegen Agententätigkeit in Deutschland zu einer Haftstrafe von 1 Jahr und 3 Monaten verurteilt. Die Richter sahen es als erwiesen an, dass der Mann im Auftrag Russlands Brandanschläge vorbereiten wollte. 2 weitere Angeklagte wurden freigesprochen. Aus Stuttgart Deborah Kölz.
3: Die Bundesanwaltschaft hatte den 3 Ukrainern vorgeworfen, als Agenten im Auftrag eines russischen Nachrichtendienstes von Köln aus Pakete mit GPS-Trackern in Richtung Ukraine geschickt zu haben. Damit sollten Versandrouten ausgekundschaftet werden, um später auf diese Weise Pakete mit Brandsätzen zu verschicken, so der Vorwurf. Das Gericht geht davon aus, dass nur einer der Angeklagten tatsächlich wusste, dass der Versand zugunsten einer russischen staatlichen Stelle durchgeführt werden sollte. Damit hat er sich der Agententätigkeit zu Sabotagezwecken schuldig gemacht, sagte der Richter.
1: In den USA hat ein Prozess gegen den Meta-Konzern begonnen, in dem es um die Nutzung seiner Apps durch Kinder und Jugendliche geht. Mehrere Bundesstaaten werfen dem Unternehmen vor, Minderjährige bewusst abhängig von Facebook und Instagram zu machen. Eltern und Öffentlichkeit würden über die Nutzungsrisiken im Unklaren gelassen. Der Konzern weist die Vorwürfe zurück. Ihm droht eine milliardenschwere Geldstrafe. Am Flughafen München hat es erneut einen Zwischenfall gegeben, diesmal mit einem landenden A380 der Lufthansa. Die Maschine setzte gestern Abend zu früh auf und beschädigte die Beleuchtung der Landebahn. Alle Passagiere an Bord blieben unverletzt. 2 Tage zuvor war auf derselben Landebahn ein Boeing Dreamliner beim Start über das Pistenende hinausgeschossen. Auch hier wurde die Beleuchtung beschädigt, die Maschine konnte aber noch abheben. Das waren die Nachrichten. Das Wetter in Norddeutschland, nachts erst verbreitet Schauer, später längere trockene Abschnitte, Tiefstwerte 17 bis 12 Grad. Morgen zeitweise Schauer, teils Gewitter, abends trockene Phasen 19 bis 23 Grad und am Donnerstag häufig Schauer und vereinzelt Gewitter 20 bis 24 Grad. Es ist 21.03 Uhr.
4: Dankeschön fürs 3 Minuten Nachrichtenupdate. Von mir jetzt der Blick auf die Straßen. Hier ist der Verkehrsservice für den ARD-Abend. Die A2 Hannover Richtung Dortmund ist zwischen Kamener Kreuz und Lünen Süd wegen Bergungsarbeiten gesperrt und das Ganze wird wohl dauern bis morgen früh. In der Gegenrichtung ist die A2 zwischen Dortmund Nordost und Kamen Bergkamen gesperrt. Und dann noch die Bundesstraße 101, Ludwigsfelde, Richtung Berlin. In der Abfahrt Großbären Süd steht ein defektes Fahrzeug im Kurvenbereich. Damit weiter gute Fahrt durch den Abend.
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4: Mit Hanna Bauer in Magdeburg einen schönen Abend wünsche ich.

0: eine Honigmelone. Quatsch, Mini-Wassermelone wollte ich sagen. Thema heute im ARD-Abend. Ihre Anbauerfolge oder schlechtestenfalls Misserfolge im eigenen Garten, im Vorgarten und auf dem Gemüsebeet oder am Pflaumenapfel-Birnenbaum. Wir hatten schon Michael aus Kolmen, der mir ein süßes Babyfrüchtchen als Bild ins ARD-Abendstudio gemeldet hat. Noch ganz klein und niedlich und unschuldig, sodass ich erstmal fragen musste, nanu, was ist denn das? Wird das eine Wassermelone? Und ja, ich habe mich nicht getäuscht, schreibt Michael. Und dann wünsche ich natürlich, dass er das Baby auch wirklich durchbekommt und groß bekommt, bevor die Schnecken sich drüber stürzen, die ja seinen restlichen Garten ruiniert haben. Na, die hatten eben auch Durst. Die wollen Laub. Und zwar nicht so knapp. Und Regen soll ja ab morgen sowieso kein Problem mehr sein. Sonne bekommen wir bestimmt auch noch. Im Restsommer. Und wie sieht's bei Ihnen aus? Was wächst bei Ihnen oder gedeiht? Und was ist vielleicht nicht so gekommen, wie Sie es erwartet hätten? Sagen Sie es uns unter 0800 80 80 110 oder schreiben Sie es mir an ard-abend@mdr.de.
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0: Sagen Sie mir, wie es ist. Tell it like it is. Hier ist Don Johnson.

0: Things sind bei Manfred und Irene aus Hildburghausen offensichtlich die Gurken, denn für die war es ein prima, ein, ja, man möchte sagen, ein perfektes Jahr.
1: Manfred und Irene aus Hildburghausen. Wir hatten bei den Gurken einen Riesenerfolg. Wir haben 420 Gurken geerntet.
0: Boah, Wahnsinn.
1: Von acht Pflanzen. Dankeschön.
0: Schön, dass Manfred sich nochmal eingeklinkt hat von 8 Pflanzen nur. Wow, so viele Gurken. Da muss es ja bei euch quasi die idealen Bewässerungsbedingungen gegeben haben. Ich freue mich auf jeden Fall mit. Dankeschön und ganz liebe Grüße nach Hildburghausen, wo meine Tante herkommt.
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0: Mitmachen unter 0800 80 80 110 oder Sie schreiben mir ard-abend@mdr.de.

Unter der Überschrift Gartenerfahrung hat sich unser Arzt der Sendung gemeldet, unser Dr. Jürgen, der in Goch Radio hört und auch mit seinen Erfahrungen in der Sendung dabei sein wird. Und zwar mit dieser E-Mail. Hallo Hanno, meine selbstgezogenen Humboldt-Tomaten kommen gerade so richtig in Fahrt. 10 Liter Wasser täglich, alle 14 Tage Tomatendünger. Und man will es nicht glauben, aber diese uralte Sorte schmeckt nach Tomate. Mit besten Grüßen. Ah ja, das ist das Allerwichtigste, dass die so richtig schön fruchtig und tomatisch schmecken. Genau. Wunderbare Sorte also. Ich habe von der Humboldt-Tomate noch nichts gehört, aber ich werde sie mir mal merken. Dankeschön für den Tipp auf jeden Fall, lieber Jürgen.

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3: Uhr ist es. Zeit für den Verkehrsservice im ARD-Abend. A2 Hannover Richtung Berlin. Am Kreuz Hannover Ost ist die Überfahrt zur A7 Richtung Kassel wegen eines Schwertransportes gesperrt. Und dann nochmal die Autobahn 2 Hannover Richtung Dortmund. Diesmal hier ist zwischen dem Kamener Kreuz und Lünen Süd wegen Bergungsarbeiten gesperrt. Das Ganze dauert wohl bis morgen früh. In der Gegenrichtung ist die A2 zwischen Dortmund Nordost und Kamen Bergkamen gesperrt. Ihnen eine gute Fahrt durch den Abend.
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3: Mit Hanno Bauer in Magdeburg. Schön, dass Sie dabei sind.

Frechhüpfende Cindy Lauper Sound ist das hier im Radio. Mädels wollen nur Spaß. 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

Freundin Gera, die hat ja richtig eine Ernte hinter sich. Sie hat geschrieben: Hallo Hanno, wir haben eine super Tomatenernte, außerdem auch noch Salat, Radieschen.

Herzchen und auch Zucchini und Sellerie. Viele Grüße aus Gera, Yvonne. Mensch, stopp uns hier einen richtigen Salat schmackhaft zu machen, wenn man alles zusammenschnippelt. Also außer vielleicht den Sellerie. Aber ganz liebe Grüße. Dankeschön, Yvonne.

0: 21.45 Uhr ist es und hui, da hat Brigitte in Bischofsheim aber sofort noch einen nachgelegt zur Tomatensorte unseres Radioarztes von Jürgen in Goch. Der hatte uns ja die Humboldt-Tomate empfohlen, ja, und dass die so wunderbar schmeckt. Also ich finde ja, es gibt sowieso viele Tomaten, die sind einfach nur rote Wasserbeutel. Also, das ist für mich auch ganz wichtig, dass der Geschmack stimmt. Und Michael hat erstmal nachgelegt, hatte gesagt, ich musste natürlich gleich mal nach der Tomate googeln. Hört sich sehr interessant an. Vielleicht bekomme ich ja irgendwo ein paar Samen fürs nächste Jahr her. Mit freundlichen Grüßen. Michael nochmal aus Kolmen. Ja, und Brigitte hat mir jetzt geschrieben, dass diese Humboldt-Tomate dann tatsächlich vom Südamerika Naturentdecker Alexander Humboldt erst beschrieben worden ist und deswegen als venezolanische Tomatenart seinen Namen trägt. Überschnittlich große Kirschtomaten. Hey Jürgen, das klingt echt so lecker und so fruchtig. Da würde ich mich auch mal anmelden für ein paar Samen. Einfach mal schon zurücklegen für mich fürs nächste Jahr. Und nicht nur, dass es lecker und fruchtig klingt, nein, da liegt bestimmt dann auch ganz besonderer Reggaeton-Schwung in jeder Frucht.
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Michael in Kolmen. Hey, wir werden beliefert. Unser Radioarzt schneidet als Chirurg nämlich ein paar Humboldt-Tomatensamen für uns raus aus der Frucht. Er hat geschrieben, gerade eben machbar. Ich zweige jedes Jahr einige Samen ab. Genial, ich freue mich drauf, ehrlich.

0: Gedanken.
1: Um 22 Uhr mit Petra Mittermeier. Vizekanzler Klingbeil hat nach der jüngsten Äußerung des israelischen Sicherheitsministers Ben-Gvir politische Konsequenzen gefordert. Deutschland dürfe bei aller Solidarität mit dem Staat Israel nicht schweigen, sagte der SPD-Politiker bei Sat.1. Ben-Gvir hatte dazu aufgerufen, im Gazastreifen mindestens 30 Palästinenser pro Nacht zu töten. Zu den möglichen Konsequenzen Matthias Deiß aus Berlin.
2: Nun, Vizekanzler Klingbeil fordert, Sanktionen gegenüber Ben-Gvir auf europäischer Ebene nun sehr ernsthaft zu prüfen. Er macht also einerseits Druck, greift dem Außenminister und dem Bundeskanzler dabei gleichzeitig aber auch nicht vor. Denn geprüft werden diese Sanktionen auf europäischer Ebene schon länger. Das ist also nichts Neues. Entscheidend ist, ob Kanzler und Außenminister dies nun anders als bisher mit Nachdruck verfolgen. Und das wissen wir möglicherweise erst, wenn der Kanzler seinen Urlaub beendet hat.
1: Das Oberlandesgericht Stuttgart hat einen Ukrainer wegen Agententätigkeit in Deutschland zu einer Haftstrafe von 1 Jahr und 3 Monaten verurteilt. Die Richter sahen es als erwiesen an, dass der Mann im Auftrag Russlands Brandanschläge vorbereiten wollte. 2 weitere Angeklagte wurden freigesprochen. Aus Stuttgart Deborah Kölz.
3: Die Bundesanwaltschaft hatte den 3 Ukrainern vorgeworfen, als Agenten im Auftrag eines russischen Nachrichtendienstes von Köln aus Pakete mit GPS-Trackern in Richtung Ukraine geschickt zu haben. Damit sollten Versandrouten ausgekundschaftet werden, um später auf diese Weise Pakete mit Brandsätzen zu verschicken, so der Vorwurf. Das Gericht geht davon aus, dass nur einer der Angeklagten tatsächlich wusste, dass der Versand zugunsten einer russischen staatlichen Stelle durchgeführt werden sollte. Damit hat er sich der Agententätigkeit zu Sabotagezwecken schuldig gemacht, sagte der Richter.
1: Weil es so heiß und trocken war in den letzten Wochen, fallen die Ernten in Deutschland enttäuschend aus. Der Bauernverband geht davon aus, dass in diesem Jahr nur knapp 42 Millionen Tonnen Getreide geerntet werden. Das wären 7% weniger als im vergangenen Jahr. Gleichzeitig sind die Kosten etwa für Dünger und Kraftstoffe stark gestiegen. Bauernpräsident Ruckwied fordert deshalb Finanzhilfen für die Landwirte. In den USA hat ein Prozess gegen den Meta-Konzern begonnen, in dem es um die Nutzung seiner Apps durch Kinder und Jugendliche geht. Mehrere Bundesstaaten werfen dem Unternehmen vor, Minderjährige bewusst abhängig von Facebook und Instagram zu machen. Eltern und Öffentlichkeit würden über die Nutzungsrisiken im Unklaren gelassen. Der Konzern weist die Vorwürfe zurück. Ihm droht eine milliardenschwere Geldstrafe. Das waren die Nachrichten. Das Wetter in Deutschland. Nachts meist trocken und noch letzte Schauer. Die Temperaturen sinken auf 19 bis 11 Grad. Morgen gibt es gebietsweise Schauer, aber auch trockene Phasen. 19 Grad im Norden und bis höchstens 32 Grad im Süden. Es ist 22.03 Uhr.
4: Dankeschön für die aktuellen Nachrichten. Damit sind wir auf dem neuesten Stand und schauen jetzt noch auf die Straßen im Lande. Hier ist der Verkehrsservice im ARD-Abend. Die A2 Dortmund Richtung Hannover ist zwischen Dortmund Nordost und Bergkamen nach einem Unfall gesperrt. Die A2 Hannover Richtung Dortmund ist zwischen Kamener Kreuz und Lünen Süd nach einem Unfall gesperrt. Der nächste Blick geht auf die Autobahn 3 Oberhausen Richtung Köln. Hier ist im Kreuz Hilden nach einem Unfall gesperrt. A4 zwischen Gotha-Boxberg und Waltershausen gab es einen Wildunfall. Und Achtung bitte, hier sind auch noch Wildschweine auf beiden Fahrbahnen. Also Achtung bitte, zwischen Gotha-Boxberg und Waltershausen beiderseits Wildschweine auf der Fahrbahn. Die A6 Nürnberg Richtung Pilsen ist zwischen Vohenstrauß Ost und Pleienstein nach einem Unfall gesperrt. Und dann noch A9 zwischen Dittersdorf und Schleiz in beiden Richtungen Gefahr durch Schafe auf der Fahrbahn. Ihnen unterwegs eine entspannte Fahrt durch den Abend.
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4: Hanno Bauer ist hier in Magdeburg. Ich grüße schön.

0: Zum Schrein hier mit George McRae. Das rockt doch den Gemüseanbau, unsere Sendung. Ihre Erfolge vor allem, die rocken den Gemüseanbau. Auch die Misserfolge zwischen Mini-Melone, sage ich jetzt mal, üppigen Gurken und venezolanischen Urtomaten. Pengtelt heute hier bei uns in der Sendung. Und ja, das ist ja ein richtiger bunter Salat mit den Mini-Melonen dann noch drin. Das ist bestimmt interessant vom Geschmack her. Und in Dortmund wurden jetzt auch Mini-Tomaten oder Cocktailtomaten zum Erfolg. Hm? Und zwar von, wen habe ich denn dran?
1: Na? Ja, hallo, hallo, hallo Magdeburg. Hier ist der Christopher aus Dortmund. Ja, ich habe tatsächlich auf meinem kleinen Balkon mal Cocktailtomaten angebaut. Ne? Mhm. Die konnte man richtig essen und sie waren sehr lecker. Ne? Ich wohne hier in der Großstadt. Da sind so kleine Anbaumöglichkeiten also auch gegeben. Ne? Alles Gute, ja, Christopher aus Dortmund.
0: Wunderbar.
1: Bye, bye.
0: Bye, bye. Christopher hat auch auf unseren Anrufbeantworter gesprochen unter 0800 80 80 110. Dankeschön.
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0: Celine Dion mit einem herrlichen Liebeslied Because You Loved Me im ARD-Abend. So, und bisher hat Monika auch ihren Gemüsegarten geliebt, aber so klagt sie gerade auf unserem Anrufbeantworter, dieses Jahr ist die Liebe nun wirklich auf eine harte Probe gestellt worden.
1: Ja, hier ist Monika. Ich hatte dieses Jahr eine ganz schlechte Ernte. Die Mohrrüben haben die Ameisen gefressen, den Salat die Schnecken, der Kohlrabi war geplatzt. Und die weißen Fliegen hatten ihn befallen. Die Bohnen sind gar nicht aufgegangen. Und jetzt beim zweiten Mal ernte ich ein paar grüne Bohnen. Es war keine schöne Gartenernte. Tschüss.
0: Ja, verstehe, da war wenig zu holen. Na, wenigstens haben die grünen Bohnen jetzt noch mitgespielt. Und toi, toi, toi, dass die dann auch noch genügend Ertrag abliefern. Gekocht mit schönem Reibekäse überstreuselt. Sehr lecker. Hauptsache es wird was mit dem grünen Daumen von Monika.

0: Na, hier klingt sehr lecker. Bei der nächsten E-Mail, die von Hermann aus Beutzenburg reingekommen ist, und der schreibt: Moin Hanno, bisher haben wir 37 Gläser Gewürzgurken eingeweckt und x Beutel Bohnen eingefroren. Der alte Wein an unserem Südgiebel hat dieses Jahr mal wieder selten viele schöne Trauben dran. Deshalb will ich mich jetzt an die Weinherstellung wagen. Wenn es gelingt, lade ich dich zur Verkostung ein. Liebe Grüße ins Studio und an alle anderen Gartenfreunde. Hermann aus Beutzenburg. Hermann, ich komme auch wegen der Gewürzgurken, wenn es sein soll.
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0: Liebe Gewürzgurken. Sollte aber keine Bettelei sein. Wir hören jetzt hier Spandau Ballet im ARD-Abend. Mit ihrem Ernte Gold. Oder ist es vielleicht sogar schon das Hüftgold? Nein. 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
8: 22.30 Uhr, Zeit für den Verkehrsservice im ARD-Abend. Die A2 Dortmund Richtung Hannover ist zwischen Dortmund Nordost und Kamen-Bergkamen nach einem Unfall gesperrt. Dann A2 Hannover Richtung Dortmund, hier ist zwischen Kamener Kreuz und Lünen Süd nach einem Unfall gesperrt. A3 Oberhausen Richtung Köln, am Kreuz Hilden, Stau nach einem Unfall, dort ist nur eine Fahrspur frei. Die A7 Hamburg Richtung Hannover ist zwischen Bispingen und Schneverdingen nach einem Unfall gesperrt. Die Umleitung führt Richtung Hannover über Bispingen und die B3. Dann weiter der Blick auf die Autobahn 9, Berlin Richtung München. Zwischen Naumburg und Treusig ist die linke Fahrspur nach einem Unfall blockiert. Und auf der Autobahn 28 Oldenburg Richtung Bremen ist die Ausfahrt Oldenburg-Reienbrück wegen Markierungsarbeiten bis 5 Uhr gesperrt, also die ganze Nacht. Damit weiter gute Fahrt durch den Abend.
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8: Mit Hanno Bauer hier in Magdeburg noch eine halbe Stunde.

0: Roxette pfeifen hier und Patricia muss wohl auch auf ihr Gemüse pfeifen, teilweise jedenfalls. Sie schreibt, bei uns in Vorpommern war es zu trocken. Vieles wuchs gar nicht richtig. Es gibt zu viel Ameisen, die in Hochbeeten alles, was Wurzeln hieß, zerfressen. Schnecken fressen meinen zarten Grünkohl an oder weg. Tomaten hängen allerdings voll. Ich hatte mir dieses Mal hier unbekannte Sorte aus Polen mitgebracht. Meine Gurkenpflanzen blühen, aber es gibt kaum Gürkchen. Einzig Porree, Pflücksalat, Kohlrabi und grüne Bohnen sind reichlich.
1: Ja, das hört sich doch gut an.
0: Immerhin. Und Kartoffeln sind viele, aber eher kleine Knollen, hat sie weitergeschrieben. Naja, es gibt nicht jedes Jahr ein Schlemmerparadies im Garten. Liebe Grüße von Patricia. Patricia, ist doch einiges gekommen, oder? Für die Sterneküche daheim reicht's bestimmt. Und wir sind jetzt den Sternenhimmel. Danke fürs Schreiben. Mit dir.

0: Robert K. und der Sternenhimmel, Stichpunkt Sternenküche, ja, gerade erwähnt, aus eigenem Anbau. Das hier, das lässt mir doch tatsächlich den Zahn tropfen.
1: Hallo, guten Abend. Ich rufe aus dem hintersten Zipfel vom Saarland an, Südwest, direkt an der französischen Grenze. Hinter mir fließt die Blies und ich wollte Ihnen gerne erzählen, wie es bei uns im Garten aussieht. Also ich habe dieses Jahr kein so Glück gehabt, aber ich habe mir heute Abend was Gutes gegönnt. Und zwar hatte ich eine Zucchini, gelbe Paprika, kleine roten Tomaten. Davon habe ich mir eine wunderbare Gemüsesoße gemacht zu Linguine. Und ich habe mir doch tatsächlich, was ich ganz, ganz selten mache, eine Flasche Wein aufgemacht und Rotwein dazu getrunken. Schön mit Pecorino abgedeckt und ja, im Garten habe

0: natürlich nicht so viel Glück gehabt. Ich musste einiges wegwerfen. Vor allen Dingen die feinen Gemüse, die ich sonst so gerne esse. Kohlrabi, Weißkohl, Spitzkohl, Wirsing. Ist nichts geworden. Bohnen sind nicht viel. Aber ansonsten gibt es doch noch einiges, von dem ich also gut leben kann. Viele Grüße. Und ja, es geht mir gut. Ich sitze auf meiner Terrasse und freue mich des Lebens. Bis dann. Ciao, ciao.
1: Ja, nach so einem Genuss an der deutsch-französischen Grenze, da zeigt sich mal wieder, es kommt nicht immer auf die Quantität an, sondern oft sehr auch auf die Qualität, was man dann draus macht. Französische Musik jetzt von Ingrid gleich dazu, serviert von uns. Merci ins Saarland.

Dancing into Danger. Gibt's doch nur im Gemüsegarten, wenn das Wasser ausgeht, oder? Und Carsten hat geschrieben, guten Abend, jeder gute Gärtner hat einen Regenwasservorrat in ausreichender Menge im Garten. Deshalb sind solche heißen Sommertage, wie wir hatten, kein Problem, um eine gute Ernte zu gewährleisten. Ich habe mal wieder einen Überschuss und bin eifrig am Verschenken. Nur die Kartoffeln sind dieses Jahr in der Mini-Version. Danke für euer super Programm. Viele Grüße, Carsten.

Achtung bitte, ein Falschfahrer auf der Autobahn 21 zwischen Wahlstedt und Bad Segeberg Nord ist ein Falschfahrer gesehen worden. Bitte ganz rechts fahren, nicht überholen. Achtung, Falschfahrer auf der Autobahn 21 zwischen Wahlstedt und Bad Segeberg Nord ist ein Falschfahrer unterwegs.

haben nochmal die Warnung vor dem Falschfahrer. Achtung bitte auf der Autobahn 21 zwischen Wahlstedt und Bad Segeberg Nord ist ein Falschfahrer unterwegs. So, den besten Rat am Ende der Sendung hat Marlies noch für uns geschrieben. Sie hat nämlich hier in ihrem E-Mail diese Empfehlung. Hanno, Hanno, unsere Ernte war gut. Große Kartoffel, rote Gurken, Zucchini. Ein Tipp von mir, Ringelblumen um den Gemüsegarten sehen im Frühjahr, dann hat man auch keine Schnecken. Liebe Grüße Marlies und Katze Renate. Oh gut, damit schließt sich auch der Gartenerfolgabend mit Hanno Bauer. Hanno Bauer sagt Tschüss. Oh.

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1: Um 23 Uhr mit Petra Mittermeier. SPD-Vizekanzler Klingbeil hat die jüngste Äußerung des israelischen Sicherheitsministers Ben-Gvir scharf verurteilt und Konsequenzen gefordert. Es müssten auf europäischer Ebene Sanktionen geprüft werden, sagte der SPD-Politiker auf Sat.1. Aus Berlin Bianca Schwarz.
2: Ich stehe in Solidarität zum Staat Israel, aber ich stehe nicht in Solidarität zu solchen Ministern, so Klingbeil wörtlich. Der rechtsextreme Polizeiminister Ben-Gvir hatte in einem Podcast unter anderem gezielte Tötungen von Palästinensern gefordert. Es gäbe im Gazastreifen Menschen, die es nicht verdient hätten zu leben. Ben-Gvir ist mehrfach verurteilt wegen Hetze und Terrorunterstützung. Mehrere europäische Staaten haben schon früher Sanktionen gegen ihn verhängt. Die offizielle Linie der israelischen Regierung vertritt er mit seiner Aussage nicht.
1: In den USA hat ein Prozess gegen den Meta-Konzern begonnen, in dem es um die Nutzung seiner Apps durch Kinder und Jugendliche geht. Mehrere Bundesstaaten werfen dem Unternehmen vor, Minderjährige bewusst abhängig von Facebook und Instagram zu machen. Eltern und Öffentlichkeit würden über die Nutzungsrisiken im Unklaren gelassen. Die Kläger fordern, dass Meta bestimmte Funktionen seiner Apps beschränkt, etwa das Endlos-Scrollen oder den Gefällt-mir-Zähler. Außerdem droht dem Konzern eine milliardenschwere Geldstrafe. Mit einem Urteil wird Anfang Oktober gerechnet. Mitarbeitende des Toilettenbetreibers Sanifair haben schwere Vorwürfe gegen das Unternehmen erhoben. Nach Recherchen des ARD-Politikmagazins Report Mainz kommt es bei Arbeitszeiten und Löhnen immer wieder zu Verstößen. Aus Mainz David Mailänder.
3: 12-Stunden-Schichten an 7 Tagen die Woche ohne einen Tag Pause und das an mehreren Raststätten. Das belegen die Recherchen von Report Mainz. Die Reporter hatten Arbeitszeiten von Reinigungskräften bundesweit dokumentiert. Mitarbeiterinnen und Mitarbeiter hatten sich an das Politikmagazin gewandt und auch von Stundenlöhnen weit unter dem für Gebäudereiniger geltenden Mindestlohn berichtet. Sanifair erklärte gegenüber Report Mainz, man nehme die Hinweise ernst. Sie seien aber zu pauschal, um sie prüfen zu können.
1: Frank Beard, langjähriger Schlagzeuger der US-Rockband ZZ Top, ist tot. Der 77-Jährige starb auf seiner Ranch im Bundesstaat Texas im Beisein seiner Familie. Das teilte sein Pressesprecher mit. ZZ Top hat weltweit mehr als 50 Millionen Tonträger verkauft. Zu den größten Hits der Band zählen Sharp Dressed Man, Legs und Gimme All Your Lovin'. Das waren die Nachrichten. Das Wetter in Deutschland. Nachts meist trocken, noch letzte Schauer, Tiefstwerte 19 bis 11 Grad. Morgen gebietsweise Schauer, aber auch trockene Phasen, 19 Grad im Norden bis 32 Grad im Süden. Am Donnerstag teils trocken, teils Schauer, 20 bis 27 Grad. Am Freitag zeitweise sonnig, im Nordwesten und Süden Schauer, 19 bis 26 Grad. Es ist 23.03 Uhr.
4: Und hier der Verkehrsservice in der ARD-Hitnacht. Achtung, der Falschfahrer auf der A21 Kiel-Bagdeheide zwischen Wallstedt und Bad Segeberg Nord. Kommt Ihnen ein Falschfahrer entgegen, fahren Sie bitte äußerst rechts und überholen Sie nicht. Und in diesem Moment kam schon die Auflösung, also kein Falschfahrer mehr auf der A21 Kiel-Bagdeheide zwischen Wallstedt und Bad Segeberg Nord. Haben Sie wieder freie Fahrt. Wenn es nur immer so schnell gehen würde, oder? Ja, aber dafür jetzt eine Gefahrenmitteilung für Monschau, Simmerath und Rüttgen. Wegen des Waldbrandes im Hohen Venn kommt es momentan zu erheblicher Geruchsbelästigung und möglicher Schadstoffbelastung der Luft. Gesundheitliche Gefahren können hierbei nicht ausgeschlossen werden. Bitte Fenster und Türen schließen sowie Lüftung und Klimaanlagen abschalten. Zurück auf die Autobahn, die A2, Dortmund Richtung Hannover ist zwischen Dortmund Nordost und Kamenberg-Kamen nach einem Unfall gesperrt. Die A2 Hannover Richtung Dortmund ist zwischen Kamener Kreuz und Lünen Süd nach einem Unfall gesperrt. Und die A7 Hamburg Richtung Hannover ist zwischen Bispingen und Schneverdingen nach einem Unfall gesperrt. Nutzen Sie hier bitte die Umleitung in Richtung Hannover über Bispingen und der B3. Allen unterwegs eine gute und sichere Fahrt.
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4: Entspannung ist angesagt für alle, die ihr Tagwerk längst vollbracht haben und auf die wohlverdiente Nachtruhe warten. Andere wiederum brauchen Musik zum Motivieren, um einfach gut durch ihre Nachtschicht zu kommen. Für alle haben wir etwas dabei, hier aus dem MDR-Studio in Dresden mit Heiko Rasch im Studio. Ich grüße Sie, schönen guten Abend.

0: Christopher Cross hier in der ARD-Hitnacht. Im Mai ist er 75 geworden und gibt ja immer noch jede Menge Konzerte. Ride Like the Wind, gerade gehört. Der Song brachte ihm Anfang der 80er Jahre eine gute Chartplatzierung in Amerika. Hat er auch gleich auf seinem Debütalbum veröffentlicht und in den 80ern hat er ja auch seine erfolgreichsten Songs rausgebracht. Und seit den 70er Jahren aktiv ist Billy Joel, der Piano Man, wie er auch genannt wird. Schon im Kindesalter war er ja Fan klassischer Musik und lernte Klavier spielen, nicht immer mit Lust und Laune.
1: Sometimes it was a battle with the thing.
2: Manchmal war es ein Kampf mit diesem Ding. Ich sehe dieses gigantische schwarze Biest mit 88 Zähnen, das versucht, meine Hand abzubeißen.
1: Trying to bite my hands off.
0: Ja, schließlich hat er es dann doch mit Pop- und Rockmusik zu Weltruhm gebracht. In den 80ern gelang ihm ja dann auch dieser Hit mit The Longest Time, Billy Joel.
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bei dem Song passt auch einfach alles, oder? Den Song hat sie den Bee Gees zu verdanken, Woman in Love, der erfolgreichste in der Karriere von Barbra Streisand. Und die Bee Gees haben ihr ein ganzes Album produziert, ihr Guilty-Album von 1980, über 20 Millionen Mal verkauft. Das hat sie mit keinem weiteren Album nur annähernd erreichen können. Und mit nur einem Mega-Hit hat es auch Scott McKenzie in die Musikgeschichtsbücher geschafft, und das schon damals in den 60er Jahren mit einer Hymne der Hippie-Bewegung. Also steht dieser Song auch für eine ganze Epoche. San Francisco übrigens, heute jährt sich der Todestag von Scott McKenzie auch schon zum 14. Mal. Und der Song, der macht ihn unvergessen.

0: Kurz nach 11:30 hier der Verkehrsservice in der ARD-Hitnacht. Zuerst eine Gefahrenmitteilung für Monschau, Simmerath und Röttgen. Wegen des Waldbrandes im Hohen Venn kommt es momentan zu erheblichen Geruchsbelästigungen und möglicher Schadstoffbelastung in der Luft. Gesundheitliche Gefahren können hierbei nicht ausgeschlossen werden. Bitte Fenster und Türen schließen sowie Lüftung und Klimaanlagen abschalten. Die A2 Dortmund Richtung Hannover ist zwischen Dortmund Nordost und Kamenberg-Kamen nach einem Unfall nach wie vor gesperrt. Die A2 Hannover Richtung Dortmund ist zwischen Kamener Kreuz und Lünen Süd nach einem Unfall gesperrt. Die A7 Hamburg Richtung Hannover ist zwischen Wispingen und Schneferdingen nach einem Unfall gesperrt. Nutzen Sie hier bitte die Umleitung in Richtung Hannover über Wispingen und der B3. Und noch ein Blick auf die A9, Nürnberg Richtung Halle Leipzig. Die A9 ist zwischen Schneidach und Hommersdorf gesperrt. Der Grund ein defekter LKW. Vollsperrung zwischen Schneidach und Hommersdorf. Allen unterwegs eine gute und hoffentlich auch entspannte Fahrt.
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0: Joris gerade gehört, hier in der ARD Hitnacht. Vor reichlich 10 Jahren hat der Musiker aus Niedersachsen diesen, seinen erfolgreichsten Song bisher auf Platte gebracht. Für sein erstes Album hat er ja auch gleich Gold kassiert. In Schweden, da haben ja auch so einige Bands eine Weltkarriere machen können. Alle denken da sofort an ABBA. Ist ja auch richtig. Ihre Hits haben an Popularität ja bis heute nichts verloren. Aber da stehen sie nicht allein in Schweden. Roxette wäre da unbedingt auch zu nennen. Oder auch Ace of Base. Ihr Karriereauftakt mit dem ersten Album verlief ja damals sogar noch erfolgreicher als das von ABBA. Ihr Debütalbum bescherte ihnen einen Eintrag im Guinness-Buch der Rekorde. Und ich habe einen Song von ihrem dritten Album, Life is a Flower. Hier ist Ace of Base.
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0: Ein Dankeschön an dieser Stelle schon mal für die zahlreichen E-Mails, die Sie schon wieder geschickt haben. Und da hat uns auch wieder Stammhörer sind wieder dabei. Ralf, Lea und Diana zum Beispiel. Hitnacht beginnt, mitsingen ist angesagt. Jawohl. Und Jenny aus Paderborn. Sie hat uns geschrieben, gerade aus dem Urlaub zurück und am letzten Urlaubstag hat sie doch tatsächlich einen alten Schulfreund wieder getroffen. Über 20 Jahre haben wir uns nicht gesehen und es blieb viel zu wenig Zeit, um über die guten alten Zeiten in der Schule zu plaudern und was danach alles im Leben so passierte. Aber das Treffen ist sicher der Anfang von weiteren Treffen, denn wir wohnen nur 20 Minuten Autofahrt voneinander entfernt. Liebe Jenny, vielen Dank. Und umso bemerkenswerter finde ich ja, dass es ausgerechnet heute bei Ihnen zu dieser Begegnung kam. Heute am Tag des glücklichen Zufalls. Sozusagen ein doppelter Zufall, oder? Oder vielleicht gar kein Zufall? Alles vorbestimmt? Na, da würde mich ja mal Ihre Meinung interessieren. Gibt es denn einen glücklichen Zufall überhaupt oder ist es immer das, was wir daraus machen? Also ich finde das Erlebnis von Jenny ja schon als einen glücklichen Zufall. ard-hitnacht@mdr.de. Ihr Schlüssel in unser Studio, ard-hitnacht@mdr.de.
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1: Um 0 Uhr mit Ronald Lessig. Vizekanzler Klingbeil hat nach der jüngsten Äußerung des israelischen Sicherheitsministers Ben Gvir politische Konsequenzen gefordert. Deutschland dürfe bei aller Solidarität mit dem Staat Israel nicht schweigen, sagte der SPD-Politiker bei Sat.1. Gvir hatte dazu aufgerufen, im Gazastreifen mindestens 30 Palästinenser pro Nacht zu töten. Zu den möglichen Konsequenzen Matthias Deiß aus Berlin.
2: Nun, Vizekanzler Klingbeil fordert, Sanktionen gegenüber Ben Gvir auf europäischer Ebene nun sehr ernsthaft zu prüfen. Er macht also einerseits Druck, greift dem Außenminister und dem Bundeskanzler dabei gleichzeitig aber auch nicht vor. Denn geprüft werden diese Sanktionen auf europäischer Ebene schon länger. Das ist also nichts Neues. Entscheidend ist, ob Kanzler und Außenminister dies nun anders als bisher mit Nachdruck verfolgen. Und das wissen wir möglicherweise erst, wenn der Kanzler seinen Urlaub beendet hat.
1: In den USA hat ein Prozess gegen den Meta-Konzern begonnen, in dem es um die Nutzung seiner Apps durch Kinder und Jugendliche geht. Mehrere Bundesstaaten werfen dem Unternehmen vor, Minderjährige bewusst abhängig von Facebook und Instagram zu machen. Die Kläger fordern, dass Meta bestimmte Funktionen seiner Apps beschränkt, etwa das Endlos-Scrollen oder den Gefällt-mir-Zähler. Außerdem droht dem Konzern eine milliardenschwere Geldstrafe. Zu wenig Regen und wochenlange Hitze machen den Landwirten in Deutschland zu schaffen. Sie konnten in diesem Sommer schätzungsweise nur 42 Millionen Tonnen Getreide ernten, 7% weniger als im vergangenen Jahr. Aus München, Eva Lell.
3: Bauernpräsident Ruckwitsch sprach heute davon, dass es für viele Betriebe angespannt ist und für manche toxisch. Dazu muss man sehen, dass die Landwirte zu kämpfen haben mit hohen Energiepreisen, mit steigenden Preisen für Dünger, für Pflanzenschutzmittel. Und dazu kommt jetzt, dass sie zum Teil Einbußen haben bei dem, wofür sie das ganze Jahr gearbeitet haben. Und sicher ist auch, die Landwirte werden sich darauf einstellen müssen, dass es noch mehr solche trockenen Sommer geben wird in Zukunft.
1: Frank Beard, langjähriger Schlagzeuger der US-Rockband ZZ Top, ist tot. Der 77-Jährige starb auf seiner Ranch im Bundesstaat Texas im Beisein seiner Familie. Das teilte sein Pressesprecher mit. ZZ Top hat weltweit mehr als 50 Millionen Tonträger verkauft. Zu den größten Hits der Band zählen Sharp Dressed Man, Lex und Gimme All Your Lovin'. Das waren die Nachrichten. Das Wetter in Deutschland. Häufig trocken, noch letzte Schauer bei 19 bis 11 Grad. Tagsüber gebietsweise Schauer, selten Gewitter, teilweise auch trocken bei bis zu 19 Grad im Norden und 32 Grad im Süden. Am Donnerstag teilweise trocken, teilweise Schauer und einige Gewitter bis 27 Grad. Am Freitag zeitweise sonnig bis 26 Grad. Es ist 0:03 Uhr.
4: Und hier der Verkehrsservice in der ARD-Hitnacht. Zuerst eine Gefahrenmitteilung für Monschau, Simmerath und Rüttgen. Wegen des Waldbrandes im Hohen Venn kommt es momentan zu erheblicher Geruchsbelästigung und möglicher Schadstoffbelastung der Luft. Gesundheitliche Gefahren können hierbei nicht ausgeschlossen werden. Bitte schließen Sie Fenster und Türen und Lüftung und Klimaanlagen ab. Die A2 Hannover Richtung Die A2 Dortmund Richtung Hannover ist zwischen Dortmund Nordost und Kamen-Bergkamen nach einem Unfall gesperrt. Die A2 Hannover Richtung Dortmund ist zwischen Kamener Kreuz und Lünen Süd ebenfalls nach einem Unfall gesperrt. Die A7 Hamburg Richtung Hannover ist zwischen Wispingen und Schneverdingen nach einem Unfall gesperrt. Nutzen Sie hier bitte die Umleitung in Richtung Hannover über Wispingen und die B3. Und die A9 Nürnberg Richtung Halle-Leipzig ist zwischen Schneitach und Hommersdorf wegen eines defekten LKW gesperrt. Hier führt die Umleitung über die U65. Allen unterwegs eine gute und sichere Fahrt. Kommen Sie gut an Ihr Ziel.
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4: Allen Nachtschwärmern willkommen aus dem MDR-Funkhaus in Dresden. Ich bin Heiko Rasch. Schön, dass Sie dabei sind, dass wir gemeinsam durch diese Nacht ziehen, begleitet von zahlreichen Hits, die auch wieder für jede Menge Erinnerung sorgen. Ich grüße Sie.

0: Annette Humpe und Adel Tawil mit ihrer genialen Musik, die Idee mit ihrer Karriere. Und diese Idee, die sie als Duo Ich und Ich so hervorragend auch umgesetzt haben. Und ich denke auch, sie haben sich so hervorragend ergänzt. Mit 3 Alben, über 3 Millionen Platten verkauft, das ist schon beachtlich. Und auch nach 15 Jahren Pause haben sie doch immer noch eine beachtliche Radiopräsenz. Und ich würde es ja begrüßen, wenn beide wieder mal gemeinsam ins Studio gehen würden und ihrer Zusammenarbeit eine Fortsetzung geben. Und da denke ich, da stehe ich nicht allein mit diesem Wunsch. Viele Wünsche haben sich ja auch für Bruce Hornsby erfüllt. Mit seiner Musik hat er auch für bleibende Erinnerungen gesorgt. Sein Debütalbum feiert auch schon 40-jähriges Jubiläum. Und hier habe ich den Titelsong The Way It Is. Bruce Hornsby.
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Gibt es den glücklichen Zufall oder gibt es ihn nicht? Ich denke schon, dass es manchmal glückliche Zufälle gibt, schreibt uns hier Franz aus Dresden. Vielleicht sind es ja auch die Dinge, mit denen man gar nicht gerechnet hat, die einen dann doch überraschen. So entstehen manchmal ganz neue Wege und Perspektiven. Und am Ende hat man dann das Gefühl, dass es vielleicht doch gerade so passieren sollte, warum auch immer. Ob nun vorbestimmt oder auch nicht, nicht alles können wir beeinflussen, aber doch aus allem versuchen, etwas zu machen und daraus ein bisschen Positives zu gewinnen. Also schöner konnte er es nicht schreiben. Danke, Franz, für die Zeilen. Und ja, mit solchen Gedanken den Tag zu beschließen und in die Nachtruhe starten, das kann doch noch nur eine gute Nacht werden, oder?

Kurz nach 13:30 hier der aktuelle Verkehrsservice in der ARD-Hitnacht. Zuerst eine Gefahrenmitteilung für Monschau, Simmerath und Röttgen. Wegen des Waldbrandes im Hohen Venn kommt es momentan zu erheblicher Geruchsbelästigung und möglicher Schadstoffbelastung in der Luft. Gesundheitliche Gefahren können hierbei nicht ausgeschlossen werden, deshalb bitte schließen Sie Fenster und Türen und schalten Sie Lüftung und Klimaanlagen ab. Die A2 Dortmund Richtung Hannover ist zwischen Dortmund Nordost und Kamen-Bergkamen nach einem Unfall gesperrt. Die A2 Hannover Richtung Dortmund ist zwischen Kamener Kreuz und Lünen Süd ebenfalls nach einem Unfall gesperrt. Die A9 Nürnberg Richtung Halle-Leipzig ist zwischen Schneidach und Hormersdorf gesperrt. Hier steht ein defekter LKW. Nutzen Sie auch hier eine Umleitung, die führt über die U65. Allen unterwegs eine gute und hoffentlich auch entspannte Fahrt.

0: AlphaVille, Sie haben es gehört, natürlich unverkennbar, dieser Sound, auch so eng mit den 80ern verbunden. Schließlich gelang den drei Musikern von AlphaVille auch schon mit ihrer ersten Platte ein internationaler Erfolg bis nach Amerika. Auch dort konnten sie sich in den Charts platzieren und von dem Erfolg damals Mitte der 80er Jahre, da wurden sie ja so ziemlich überrollt, weil gerechnet haben sie ja damit wohl kaum.
1: Wir waren einfach nicht gut genug. Wir konnten nicht gut genug spielen, um auf der Bühne bestehen zu können. Im Studio konnten wir unsere Musik realisieren, weil da hattest du alle Zeit der Welt und wenn du irgendwie einen Take eingespielt hattest, dann hast du eben irgendwie so lange gespielt, bis er einigermaßen tight irgendwie auf dem Band war. Also die andere Möglichkeit wäre gewesen, also mit dem Studio-Equipment auf die Bühne zu gehen. Das war aber zum damaligen Zeitpunkt einfach viel zu aufwendig, viel zu teuer. Ging nicht.
0: Aber im Studio haben sie ja dann mit ihrem Debütalbum Bleibendes geschaffen. Und noch heute bringen sie ja die großen Hits auch auf die Bühne. Und jetzt ein Klassiker aus den 70ern, When Will I See You Again von The Three Degrees. Einer ihrer größten Fans, zumindest damals, war ja Prinz Charles. Da hat er keine Mühe und Kosten gescheut und sie zu seinem 30. Geburtstag eingeladen. Alles lange her. Und doch war es sicher auch für das Frauentrio ein bleibendes Erlebnis.
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0.45 Uhr, hier der Verkehrsservice mit einer aktuellen Meldung, betrifft die A3 Passau Richtung Nürnberg. Die A3 ist zwischen Passau Mitte und Passau Nord nach einem Unfall gesperrt. Sollte es Stau entstehen, bitte bilden Sie eine Gasse für die Rettungsfahrzeuge. Zwischen Passau Mitte und Passau Nord Vollsperrung nach einem Unfall.

aus den 90ern. Katrina and the Waves, Love Shine a Light. Das ist doch Sommerfeeling pur, oder? Und war sicher auch der Höhepunkt ihrer 20-jährigen Karriere. Mit dem Song gewann sie für Großbritannien den Eurovision Song Contest. Das war damals 1997 in Dublin. Bis zu den Nachrichten gleich noch Prince mit dem Song, der ihn sozusagen unsterblich gemacht hat. Eines der erfolgreichsten Kapitel, der in den Musikgeschichtsbüchern Purple Rain, auch als Album und Film erfolgreich. Und ich habe den Titelsong. Und vor Prince hier noch The Twins.

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1: Um 1 Uhr mit Ronald Lessig. SPD-Vizekanzler Klingbeil hat die jüngste Äußerung des israelischen Sicherheitsministers Ben Gvir scharf verurteilt und Konsequenzen gefordert. Es müssten auf europäischer Ebene Sanktionen geprüft werden, sagte der SPD-Politiker auf Sat.1. Aus Berlin Bianca Schwarz.
2: Ich stehe in Solidarität zum Staat Israel, aber ich stehe nicht in Solidarität zu solchen Ministern, so Klingbeil wörtlich. Der rechtsextreme Polizeiminister Ben Gvir hatte in einem Podcast unter anderem gezielte Tötungen von Palästinensern gefordert. Es gebe im Gazastreifen Menschen, die es nicht verdient hätten zu leben. Ben Gvir ist mehrfach verurteilt wegen Hetze und Terrorunterstützung. Mehrere europäische Staaten haben schon früher Sanktionen gegen ihn verhängt. Die offizielle Linie der israelischen Regierung vertritt er mit seiner Aussage nicht.
1: In den USA hat ein Prozess gegen den Meta-Konzern begonnen, in dem es um die Nutzung seiner Apps durch Kinder und Jugendliche geht. Mehrere Bundesstaaten werfen dem Unternehmen vor, Minderjährige bewusst abhängig von Facebook und Instagram zu machen. Die Kläger fordern, dass Meta bestimmte Funktionen seiner Apps beschränkt, etwa das Endlos-Scrollen oder den Gefällt-mir-Zähler. Außerdem droht dem Konzern eine milliardenschwere Geldstrafe. Mitarbeiter des Toilettenbetreibers Sanifair haben schwere Vorwürfe gegen das Unternehmen erhoben. Nach Recherchen des ARD-Politikmagazins Report Mainz kommt es bei Arbeitszeiten und Löhnen immer wieder zu Verstößen. Aus Mainz David Mailänder.
3: 12-Stunden-Schichten an 7 Tagen die Woche ohne einen Tag Pause und das an mehreren Raststätten. Das belegen die Recherchen von Report Mainz. Die Reporter hatten Arbeitszeiten von Reinigungskräften bundesweit dokumentiert. Mitarbeiterinnen und Mitarbeiter hatten sich an das Politikmagazin gewandt und auch von Stundenlöhnen weit unter dem für Gebäudereiniger geltenden Mindestlohn berichtet. Sanifair erklärte gegenüber Report Mainz, man nehme die Hinweise ernst. Sie seien aber zu pauschal, um sie prüfen zu können.
1: In Belgien, in der Nähe der deutschen Grenze, kämpfen Einsatzkräfte weiter gegen das große Feuer im Naturschutzgebiet Hohenfenn. Zuletzt haben sich die Flammen auch aufgrund von Regen nicht weiter ausgebreitet. Die Feuerwehr versucht nun, den Brand einzukreisen. Gelingt das, besteht die Hoffnung, das Feuer unter Kontrolle zu bringen, hieß es. Weil der Boden größtenteils aus Torf besteht, könnte es Wochen oder Monate dauern, bis der Brand komplett gelöscht ist. Das waren die Nachrichten. Das Wetter in Deutschland. Häufig trocken, noch letzte Schauer bei 19 bis 11 Grad. Tagsüber gebietsweise Schauer, selten Gewitter, teilweise auch trocken, bei bis zu 19 Grad im Norden und 32 Grad im Süden. Am Donnerstag teilweise trocken, teilweise Schauer, gebietsweise Gewitter, 20 bis 27 Grad. Es ist 1.03 Uhr.
4: Und hier der Verkehrsservice in der ARD-Hitnacht. Zuerst eine Gefahrenmitteilung für Monschau, Simmerath und Röttgen. Wegen des Waldbrandes im Hohenfenn kommt es momentan zu erheblicher Geruchsbelästigung und möglicher Schadstoffbelastung der Luft. Gesundheitliche Gefahren können hierbei nicht ausgeschlossen werden, deshalb bitte möglichst Fenster und Türen schließen sowie Lüftung und Klimaanlagen abschalten. Schauen wir auf die Autobahn. Die A2 Dortmund Richtung Hannover ist zwischen Dortmund Nordost und Kamen-Bergkamen nach einem Unfall gesperrt. Die Gegenrichtung, die A2 Hannover Richtung Dortmund, ist zwischen Kamener Kreuz und Lünen Süd nach einem Unfall gesperrt. Die A3 Passau Richtung Nürnberg ist zwischen Passau Mitte und Passau Nord nach einem Unfall gesperrt. Die A9 Nürnberg Richtung Halle Leipzig ist zwischen Schneitach und Hommersdorf gesperrt. Hier steht ein defekter LKW. Nutzen Sie hier bitte die Umleitung über die U65. Und die A40 Dortmund Richtung Essen ist zwischen Bochum-Harpen und Stadion wegen eines Feuerwehreinsatzes vorübergehend gesperrt. Allen unterwegs eine gute und sichere Fahrt. Kommen Sie gut an Ihr Ziel.
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4: Weil Musik Spaß macht, und da lese ich doch so einige Klassiker auch für diese Stunde, wie zum Beispiel Summer Wine mit Leib und Seele, Big Big World, Mr. Tambourine Man und. Schlendern wir also weiter durch einige Jahrzehnte der Musikgeschichte live aus dem MDR-Studio in Dresden. Ich bin Heiko Rasch. Kommen Sie weiter gut durch die Nacht.

20 Jahre ist das her, als Ville Valo und Natalie Ebelong diesen Klassiker erneut aufgenommen haben, Summer Wine. Doch tatsächlich haben sie das wieder geschafft, diesen Song in die Charts zu bringen. Schon in den 60ern wurde der Song ja ein Hit, damals von Lee Hazelwood im Duett mit Nancy Sinatra. Und es haben ja viele andere Künstler an diesem Song auch Gefallen gefunden. Mehr als 2 Dutzend Coverversionen sind aus diesem Hit aus den 60er Jahren entstanden. Und jetzt bei uns hier in der ARD-Hitnacht.

1:19 hier der Verkehrsservice mit einer Gefahrenmeldung. Achtung, ein Falschfahrer auf der B277 Herborn-Wetzlar. Zwischen Aslar und der B49 Wetzlar-Dahlheim kommt Ihnen ein Falschfahrer entgegen. Fahren Sie bitte äußerst rechts und überholen Sie nicht. Auf der B277 Herborn-Wetzlar zwischen Aslar und B49 Wetzlar-Dahlheim ist ein Falschfahrer unterwegs. Vorsicht in beiden Richtungen.

0: George Michael und Andrew Ridgeley. In ihren 4 aktiven Jahren als Duo haben sie eine Menge erreicht. 10 Top-10-Hits und das in Großbritannien. Und dabei sind auch 5 Spitzenpositionen und immerhin über 25 Millionen Platten verkauft. Also, das kann sich doch sehen und hören lassen. Kommen wir zurück nach Deutschland und bleiben in den 80ern mit Heinz Rudolf Kunze, der Rockpoet, wie er auch genannt wird, der vor allem auch mit seinen Texten glänzt. Textideen, die im Augenblick entstehen, immer ein bisschen Zeitzeuge und was die Menschen einfach bewegt. Heinz Rudolf Kunze hat dieses Talent, seine Gedanken in kurze Textzeilen zu verfassen und auf Platte zu bringen. Und er ist ja auch meistens gleich mit mehreren verschiedenen Konzertprogrammen unterwegs.
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0: Und da habe ich davor noch diese Verkehrsmeldung, die Gefahrenmeldung der Falschfahrer auf der B277 Herborn-Wetzlar. Zwischen Aslar und der B49 Wetzlar-Dahlheim kommt Ihnen ein Falschfahrer entgegen. Fahren Sie bitte äußerst rechts und überholen Sie nicht. Auf der B277 Herborn-Wetzlar zwischen Aslar und B49 Wetzlar-Dahlheim ist ein Falschfahrer unterwegs. Vorsicht in beiden Richtungen.

1:29, gute Nachricht aus der Verkehrsredaktion. Eine Entwarnung auf der B277 Herborn-Wetzlar. Zwischen Aßler und der B49 Wetzlar-Dahlheim ist kein Falschfahrer mehr unterwegs. Gleich noch mehr Meldungen aus der Verkehrsredaktion. Bis dahin, Emilia.

Kurz nach 14:30 hier der aktuelle Verkehrsservice in der ARD Hitnacht. Zunächst eine Gefahrenmitteilung für Monschau, Simmerath und Röttgen. Wegen des Waldbrandes im Hohen Venn kommt es momentan zu erheblichen Geruchsbelästigungen und möglicher Schadstoffbelastung der Luft. Gesundheitliche Gefahren können dabei nicht ausgeschlossen werden. Deshalb bitte schließen Sie Fenster und Türen sowie Lüftung und Klimaanlagen abschalten. Schauen wir auf die Autobahn, die A2 Dortmund Richtung Hannover, ist zwischen Dortmund Nordost und Kamenberg-Kamen nach einem Unfall gesperrt und die A2 Hannover Richtung Dortmund ist zwischen Kamener Kreuz und Lünen Süd nach einem Unfall gesperrt. Die A3 Passau Richtung Nürnberg ist zwischen Passau Mitte und Passau Nord ebenfalls nach einem Unfall gesperrt. Allen unterwegs eine gute Fahrt, jetzt mit AHA.

Der erste Single-Hit von The Byrds, Mitte der 60er Jahre entstanden, Mr. Tambourine Man. Und so schlendern wir weiter durch die 80er Jahre jetzt mit Man and Work und danach geht's in die 90er. 30-jähriges Jubiläum dieser Song Unbreak My Heart.

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1: Um 2 Uhr mit Ronald Lessig. Vizekanzler Klingbeil hat nach der jüngsten Äußerung des israelischen Sicherheitsministers Ben Gvir politische Konsequenzen gefordert. Deutschland dürfe bei aller Solidarität mit dem Staat Israel nicht schweigen, sagte der SPD-Politiker bei Sat.1. Ben Gvir hatte dazu aufgerufen, im Gazastreifen mindestens 30 Palästinenser pro Nacht zu töten. Zu den möglichen Konsequenzen Matthias Deiß aus Berlin.
2: Nun, Vizekanzler Klingbeil fordert, Sanktionen gegenüber Ben Gvir auf europäischer Ebene nun sehr ernsthaft zu prüfen. Er macht also einerseits Druck, greift dem Außenminister und dem Bundeskanzler dabei gleichzeitig aber auch nicht vor. Denn geprüft werden diese Sanktionen auf europäischer Ebene schon länger. Das ist also nichts Neues. Entscheidend ist, ob Kanzler und Außenminister dies nun anders als bisher mit Nachdruck verfolgen. Und das wissen wir möglicherweise erst, wenn der Kanzler seinen Urlaub beendet hat.
1: In den USA hat ein Prozess gegen den Meta-Konzern begonnen, in dem es um die Nutzung seiner Apps durch Kinder und Jugendliche geht. Mehrere